0: Quellen eindeutig hervor, sehr intensiv mit verschiedenen Möglichkeiten ewiges Leben zu erlangen.
1: Was er ja dann auch geschafft hat.
0: Sieht ganz so aus. Er hat damals dann einen uralten Zauberspiegel in seinen Besitz bekommen. Ein kleines, ovales Ding, welches Glas des Loki genannt wurde. Angeblich konnte man damit in die Zukunft schauen.
1: Aber offenbar nicht nur das.
0: Nein. Holm fasste, da lebte er schon auf den westindischen Inseln, den Plan, mit diesem Spiegel einen großen Unsterblichkeitsspiegel zu schaffen, mit dessen Hilfe es ihm möglich sein würde, ewig zu leben, wenn auch nur in der Spiegelwelt. Damit seine Sklaven über seine Fortschritte auf diesem Weg nichts verraten konnten, schnitt er ihnen die Zungen heraus. Zimperlich war der alte Knabe offenbar wirklich nicht. Er verschwand dann 1687 spurlos und das führte natürlich zu allerlei Legendenbildung.
1: Kann ich mir vorstellen.
0: Noch Jahrhunderte später fürchtete man seine dunkle Macht und lebte in der Angst, dass er eines Tages wiederkehren würde.
1: Diese Angst ist nun ja unbegründet.
0: Dank dir. Ja, mehr habe ich nicht herausfinden können.
1: Das ist doch schon eine ganze Menge. Ich danke dir, Magnus.
0: Gerne. Ich will hoffen, dass wir uns sehen können, solange ich in den Staaten bin.
1: Das will ich auch hoffen. Meld dich einfach wieder.
0: Wird gemacht. Mach's gut.
1: Mach's besser.
0: Pass auf dich auf, Robert.
2: Keine Sorge, Sir.
0: Immer schön von Spiegeln fernhalten. Wiederhören.
2: Wiederhören.
1: Ah, ein wenig schlauer sind wir doch geworden, nicht?
2: Ja.
1: Sag mal, warst du nicht früher Rechtshänder?
2: War ich.
1: Das ist mir die Tage schon aufgefallen. Aber jetzt?
2: Seit ich im Spiegel war, bin ich Linkshänder.
1: Erstaunlich.
2: Ja, aber noch erstaunlicher ist, dass seitdem auch alle inneren Organe in meinem Körper die Seiten gewechselt haben.
1: Ist das wahr?
2: Ja, mein Herz schlägt jetzt rechts. Das kam bei einer Untersuchung in den Ferien heraus, auf der meine Mutter bestanden hat.
1: Manchmal denke ich, wir haben das alles nur geträumt. Aber damit haben wir ja wohl einen unumstößlichen Beweis, dass das alles kein Traum war.
2: Mhm.
1: Komm doch heute Abend mal bei mir vorbei. Ich will dir etwas zeigen.
2: Gerne. Bis später dann, Mr. Canavan.
1: Ja, bis später. In den frühen Abendstunden klopfte Robert dann wirklich an meine Tür. Komm rein.
2: Danke. Was ist es denn, das Sie mir zeigen wollen, Sir?
1: Das da. Keine Sorge.
2: Der Spiegel. Der Spiegel.
1: Es ist nur der alte Rahmen. Ich habe ihn mit einem neu angefertigten Spiegelglas wieder komplettiert.
2: Gott sei Dank. Ich dachte schon.
1: Aber nein. Axel Holm ist für alle Zeiten von dieser Welt verschwunden. Wenn du die Schule verlässt, möchte ich, dass du den Spiegel mitnimmst.
2: Ich soll?
1: Ja. Als Erinnerung an dein großes Abenteuer.
2: Aber das kann ich doch nicht annehmen.
1: Natürlich kannst du das.
2: Das ist sehr freundlich von Ihnen, Sir. Aber ich fürchte, ich kann dieses Geschenk wirklich nicht annehmen.
1: Oh. Tja, und warum nicht?
2: Sehen Sie, ich möchte gar keine Erinnerung an dieses Abenteuer, denn...
1: Ja?
2: Glauben Sie wirklich, dass er fort ist? Für immer?
1: Ganz bestimmt. Du hast doch gesehen, wie der Spiegel unten auf dem Kopfsteinpflaster im Hof in 1000 Scherben zersprungen ist.
2: Schon, aber...
1: Aber? Nun rück doch endlich damit raus, was dich bedrückt.
2: Ich schlafe unruhig, seit ich zurück bin in dieser Welt. Und träume schreckliche Dinge.
1: Zum Beispiel von... ihm?
2: Ja. Er droht mir furchtbare Dinge an. Verstehen Sie mich bitte richtig. Ich weiß es wirklich zu schätzen, dass Sie mir den Spiegel schenken wollen. Aber ich möchte die ganze Angelegenheit am liebsten einfach nur noch vergessen. Ich habe meine Mutter deshalb auch gebeten, mich von der Schule zu nehmen.
1: Oh.
2: Ich werde wieder zu Hause wohnen und auf eine staatliche Schule gehen.
1: Ich verstehe. Deine Mutter wird es sicher begrüßen, dich wieder in ihrer Nähe zu wissen.
2: Das ist ein erfreulicher Nebeneffekt, ja.
1: Dann bleibt mir nur zu hoffen, dass du das alles eines Tages vollkommen vergessen kannst.
2: Das wäre mein größter Wunsch.
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2: Bei uns in der Gegend lernt man sich sehr leicht kennen. Denn die Tore der Gutsbesitzer stehen einem jeden offen. Ich kam also in den 1880er Jahren zu der Familie Bardusowski, wie eben ein Edelmann in das Haus eines anderen kommt. Ohne viel Umstände. Dafür aber, besonders im grimmigen Winter, bald jeden Abend. Ihr Herrenhaus lag auf einem kleinen Hügel und unmittelbar hinter demselben stiegen die grünen Vorberge der Karpaten empor. Die Familie hatte sehr viel Angenehmes an sich. Das Beste aber war, dass die anmutige Angela, die Tochter des Hauses, bereits in aller Form verlobt war, man sich also ungezwungen unterhalten und sogar, was Polinnen gegenüber unerlässlich ist, ihr ein wenig den Hof machen konnte, ohne gleich für einen Bewerber gehalten zu werden. Der Bräutigam der schönen Angela war ein Gutsherr aus der Nachbarschaft und nannte sich Manwed Werowski. Ein hübscher junger Mann mit blitzenden Zähnen, kurzem, gelocktem, dunklem Haar und schmachtenden Augen. Neben uns beiden war stets noch ein dritter junger Herr anwesend, der die Gewohnheit hatte, immer zu spät zu kommen. Dies war offenbar sein Schicksal, denn er war auch bei der Tochter des Hauses zu spät gekommen. Er war der Pächter eines Nachbarguts und hieß Maurizi Konopka. Allabendlich erschien er nie anders als im Frack, weißer Weste, Glacé-Handschuhen und Ballschuhen. Da er stets erst ankam, wenn sich der ganze Kreis bereits versammelt hatte und sich überdies alle Mühe gab, gleich einem Gespenst unhörbar einherzuschreiten, so erblickte man ihn gewöhnlich erst, wenn er auf seinen leichten Sohlen zum allgemeinen Entsetzen bereits mitten im Zimmer stand. In der Nähe von Manwed Werowskis Gutshof lag, einsam auf einem breiten und flachen Felsen, das alte, halb verfallene Schloss Tartakow, über das mancherlei unheimliche Sagen in Umlauf waren. Einmal, an einem schwermütigen Winterabend, während der Schnee mit weißen Geisterfingern leise an die vereisten Fenster pochte, der Wind dem roten Kaminfeuer wunderliche Melodien entlockte und in weiter Ferne ein Wolf heulte, brachte Angela unerwartet die Rede auf dasselbe.
3: Noch etwas Tee, Herr Werowski?
4: Ah, sehr gerne, Frau Bardusowska.
5: Wenn du gerade dabei bist, schenk mir bitte auch noch eine Tasse ein, meine Liebe.
3: Natürlich, mein Lieber.
6: Haben Sie schon gehört, dass die Ruine des Schlosses Tartakow bewohnt sein soll?
7: Wer kann in dem öden, zerbröckelten Mauerwerk wohnen als etwa Eulen, Dohlen oder Raben?
3: Nun, es gibt allerhand Bewohner dort, wenn man dem Gerede der Bauern Glauben schenken darf. Mhm. Bitte, Ihr Tee.
4: Ah, danke.
6: Eins ist gewiss, dass ein alter, grauer Mann dort oben zu sehen ist, eine Art Kastellan. Er trägt offenbar Kleider, wie man sie vor vielen hundert Jahren getragen hat. Und unsere Bauern behaupten, er sei an die 1000 Jahre alt. In einem großen, wohlerhaltenen Saal soll überdies ein zauberhaft schönes Marmorweib mit toten, weißen Augen stehen, das in gewissen Nächten lebendig wird und durch die düsteren Gänge wandelt. Seltsame Stimmen seien dann zu vernehmen. Ein wildes Heulen, ein schmerzliches Klagen, ein süßes Locken.
5: Ach, was Kind. Das ist bloß eine Eolsharfe. Ich habe sie selbst gehört, als ich einmal an dem Schloss vorbeiritt.
6: Aber bei den vielen Geschichten, die man sich über das Schloss erzählt, muss doch einfach irgendetwas dran sein. Denn sonst...
4: Wer weiß. Der Boden hier scheint durchaus von Dämonen reich bevölkert zu sein. Weshalb sollte es hier also nicht auch allerlei Spuk geben? Und ein schönes Weib aus kaltem Marmor, dessen weiße Glieder zur Mitternachtsstunde das warme Blut des Lebens durchströmt.
6: Oh,

0: Nur zu gerne würde ich wissen, was es mit dem alten Schloss auf sich hat.
1: Die Wahrheit will ich euch sagen, ihr jungen Leute.
2: Oh.
0: Aha.
1: Das Wahre an der Sache ist, dass in der Tat in dem großen Saal des Schlosses ein herrliches Marmorbild zu sehen ist, welches ein schönes Weib darstellt.
2: Ach.
1: Ja, geradezu ein Wunder von einem Weibe.
2: Oh.
1: Einige behaupten, ein Vorfahr der Familie Tartakowski sei mit dem Roten Kreuz auf der Brust nach Palästina gezogen, um das Heilige Grab zu befreien, und habe aus Byzanz ein Venusbild von der Hand eines griechischen Künstlers gefertigt, mitgebracht.
2: Oh.
1: Andere wiederum erzählen, dass eine durch ihre Schönheit und durch ihre Laster berühmte Dame aus der Familie Tartakowski sich von einem italienischen Bildhauer in dieser Weise habe abbilden lassen. Und zwar in einem Kostüme, das nicht der Mode unterliegt und das schon Eva im Paradiese getragen hat.
2: Oh.
1: Notabene vor dem Sündenfall.
2: Oh.
1: Dies soll zur Zeit des Benvenuto Cellini geschehen sein. Und die schöne Dame war Marina Tartakowska.
3: So ist es.
4: Aber, Herr Konopka, sehen Sie, was Angela gemacht hat, weil Sie sich wieder so angeschlichen haben.
1: Dass Sie uns immer so erschrecken müssen mit Ihrem Erscheinen.
5: Ich bitte um Vergebung und falle den Herrschaften zu Füßen. Es gibt von Marina Tartakowska auch ein lebensgroßes Ölporträt. Es hängt in einem düster getäfelten Zimmer des Schlosses. Die Fürstin ist darauf in dunklen Samt gekleidet. Ich habe es einmal mit eigenen Augen gesehen.
1: Sieh an!
5: Es war ein seltsames Erlebnis damals.
2: Inwiefern seltsam?
5: Die Porträtierte schien mich anzusehen. Und mir war dabei zumute, als sollte meine Haut auf gut tatarisch über eine Trommel gespannt werden. In Krakau befinden sich, wie ich herausfand, vielerlei merkwürdige alte Akten. Darunter auch über manche Prozesse aus der Zeit der Fürstin Marina, welche von der Willkür dieser schönen Witwe zeugen. Sie hat offenbar auf Schloss Tartakow gleich einer unbeschränkten Monarchin geherrscht. Einmal war sie sogar des Mordes angeklagt. Und da das Opfer adliger Herkunft war, begab sich eine königliche Kommission zu ihr. Aber schon der Anblick dieser berückend schönen Frau genügte, um die Richter vollkommen zu entwaffnen. Die Justiz kehrte, von Amor mit einem Rosenzweige verjagt, unverrichtete Sache heim. Übrigens soll das Schloss jetzt so gut wie herrenlos sein.
6: Ich muss unbedingt dorthin.
0: Was?
2: Wohin?
6: Na, in das gespenstische Schloss.
4: Was? Aber was fällt Ihnen ein, Herr Warowski? Nein, das sollten Sie sich wirklich noch einmal überlegen. Es ist doch alles viel zu unheimlich, was man darüber so hört.
6: Ich denke, wenn Herr Konopka sich dorthin gewagt hat, wird mir dazu der Mut wohl auch nicht fehlen.
2: Ich hoffe, das ist nur ein Scherz.
6: Sie hoffen vergeblich, geliebtes Fräulein. Ich scherze keineswegs.
2: Schluss damit, Sie! Sie werden nicht zu dem Marmorweibe gehen, Herr Warowski.
6: Aber
2: ich verbiete es Ihnen hiermit.
6: Vergeben Sie mir. Aber ich fürchte, diesmal muss ich so ungalant sein und Ihnen ausnahmsweise einmal nicht gehorchen. Ich will mit eigenen Augen sehen, ob dieses Marmorweib wirklich lebendig zu werden pflegt.
2: Ach, machen Sie doch, was Sie wollen.
6: Fräulein!
5: Aber, Fräulein Badoshoska!
1: Kind, bleib hier.
4: Lass du nur, ich kümmere mich um Sie. Angela, bitte warte.
1: Ach,
6: ich darf mich dann wohl verabschieden.
1: Sie dürfen.
6: Meine Herren, gute Nacht.
5: Gute Nacht.
1: Gute Nacht.
0: Gute Nacht, lieber Freund.

0: Am folgenden Morgen besuchte ich Manved in der Absicht, Frieden zwischen ihm und Angela zu stiften. Aber er zeigte sich noch halsstarriger als am Abend zuvor.
1: Unsere Frauen sind allesamt Tyranninnen. Die einen treten uns mit Füßen und die anderen misshandeln uns mit Tränen. Nein, wenn ich diesmal nachgebe, dann bin ich verloren.
2: Aber Sie können doch nicht...
1: Und ob ich kann. Und ich werde auch. Ich werde das geheimnisvolle Schloss auf der Felsspitze besuchen. Und zwar auf der Stelle. Mein Pferd habe ich bereits satteln lassen.
2: Ich bin neugierig, was dabei herauskommen wird.
1: Ich auch.
2: Passen Sie gut auf sich auf, lieber Freund.
1: Das werde ich. Leben Sie wohl, Bartek. Her! Hey!
0: Und schon gab er dem Pferd die Sporen. Der Schnee knirschte unter den Hufen desselben und leuchtende Eisstücke flogen auf. Ich sah ihm nach, bis er in dem weißen Nebel verschwunden war. Zwei volle Abende blieb Manved Weroski aus. Am dritten kam er wieder in das Haus der Bardusoskis und wurde dort reichlich kühl empfangen. Er saß lange, ganz gegen seine Gewohnheit, schweigend da. Sein Gesicht war ernst, nachdenklich und sehr blass. Endlich ergriff der Hausherr das Wort.
3: Nun mal heraus mit der Sprache. Waren Sie denn nun da oben in dem unheimlichen alten Gemäuer, Herr Weroski?
4: Ja. Ja, das war ich.
2: Dann erzählen Sie doch schon, was Sie dort vorfanden.
5: Ich bin nicht neugierig darauf, das zu erfahren.
2: Ich dafür umso mehr.
6: Hier, eine Tasse Tee.
4: Dankeschön.
6: Und jetzt erzählen Sie bitte.
4: Wenn ich nicht hier mitten unter Ihnen sitzen, den Samowar singen und das Feuer prasseln hören würde, ich würde glauben, dass ich zwei Tage und zwei Nächte und wieder einen Tag geschlafen habe. Und dass mich die sonderbarsten und unheimlichsten Träume während dieser Zeit gequält haben. Ja, ich würde glauben, dass ich sogar jetzt noch träume. Denn ein feiner, durchsichtiger Nebel, wie ein Schleier aus blassem Mondlicht gewoben, trennt mich noch immer von Ihnen allen. Und in weiter Ferne scheint eine blasse Gestalt zu stehen und winkt mir zu. Es war ein heiterer Wintermorgen, voll Glanz und goldenem Lichterspiel auf dem weißen Schnee, der die Erde weich einhüllte. Langsam drehten sich aus allen Klüften und Spalten des Gebirges aschgraue Dünste empor, wie der Rauch ausgeblasener Kerzen. Die Sonne wurde dadurch mehr und mehr verschleiert. In dieser feuchten, strömenden Nebelflut schien mein Pferd nicht zu traben, sondern vorwärts zu schwimmen. Doch es währte nicht lange, da wurde der Himmel wieder zu durchsichtigem Alabaster, der sich mehr und mehr färbte und endlich einen glühenden Kreis zeigte, aus dem die Sonne triumphierend hervortrat. Plötzlich lag der graue, zerbröckelte Felsen mit dem düsteren Schloss vor mir. Ich ritt zunächst um denselben herum und fand einen sanften Abhang, über den sich ein verwilderter Park erstreckte. Doch war auch hier keine Straße, nicht einmal ein Fußpfad zu entdecken. Mein Pferd musste sich schnaubend selbst den Weg bahnen. So kam ich endlich zu einem großen Tor mit verrosteten Beschlägen. Seltsam. Kein Türklopfer und auch kein Glockenzug. Zu beiden Seiten ragte die hohe graue Mauer, auf deren breiter Zinne im Laufe der Jahrhunderte eine Art kleiner Garten entstanden war, empor. Einzelne Wurzeln hingen die ganze Höhe der Mauer herab und verschlangen sich unten zu wunderlichen Gebilden. Über dem Tore war ein graues, vom Regen verwischtes Wappen. Ich erkannte es als das der Familie Tartakowski.
1: Hallo? Hallo? Ist jemand da? Es muss doch jemand da sein.
0: Kaum hatte das Echo der nahen Felsen meinen Ruf zurückgegeben, öffnete sich auch schon mit einem schauerlichen Seufzen in dem einen Flügel des großen Tores eine schmale Pforte und ein alter Mann erschien in derselben.
1: Ah, da seid ihr ja. Da bin ich. Du bist wohl erstaunt, einen Gast zu bekommen, was, Alterchen?
7: Nicht im Mindesten, Herr. Ich habe euch erwartet.
1: So? Das überrascht mich. Aber Wenn das so ist, dann wird es dir ja nichts ausmachen, mir das Tor zu öffnen, damit ich in den Hof reiten kann.
7: Euer Wunsch ist mir Befehl.
1: So, komm, lauf. Lauf. Ja, so ist es brav. Brav. Kann ich ihn hier anbinden?
7: Gewiss. Ich werde euren Hengst später in den Stall bringen, Herr.
8: Sehr schön.
1: Wie heißt du?
7: Jakob. Stets zu euren Diensten.
1: Ah. Tja, dann zeig mir doch am besten mal deine Schätze, Jakob.
7: Es wird mir eine Freude sein. Bitte, folgt mir.
1: Nichts lieber als das. Du bleibst schön hier. Um dich wird sich später gekümmert. Brav.
7: Kommt ihr?
1: Gewiss. Oh. Na, bist ja ganz schön verwunschen hier.
7: Wie meinen?
1: Der Schlosshof. Er wirkt so, wie soll ich sagen, als ob da oben im Turm Dornröschen schlafen würde.
7: Dornröschen? Ich glaube, ich verstehe nicht, edler Herr.
1: Ach, es spielt auch keine Rolle. Bitte, schreite nur voran, Jakob.
7: Ja.
9: Der Gang und die Bewegungen von Jakob hatten etwas Schattenhaftes an sich. Ich glaube, wenn die Sonne geschienen hätte, hätte ich durch ihn hindurchsehen können. Er führte mich langsam die Freitreppe empor und schloss oben eine kunstreich verzierte Tür auf.
7: Bitte, Herr, tretet ein. Aus freien Stücken und ohne Zwang.
1: Recht gern.

0: Wir gingen über breite Marmorstiegen und heimliche Wendeltreppen auf und nieder, durch Gänge, welche jetzt breit und herrlich wie eine Allee und dann wieder dumpf und ängstlich wie der Schacht eines Bergwerkes waren. Große, dunkle Türen mit Metallbeschlägen wurden aufgeschlossen und wieder versperrt. Manchmal genügte ein Druck des Fingers und eine Wand sprang auf. Durch die Zimmerfluchten schienen mit uns die Schatten vergangener Jahrhunderte zu ziehen. Hier hingen schwarze Rüstungen mit weißen Engelfittichen, erbeutete Türkenfahnen, Heerpauken, tartarische Köcher mit vergifteten Pfeilen, in Gemächern, deren Tapeten Szenen aus dem Alten Testament darstellend, verblichen und von Motten zerfressen waren. Einen Korridor weiter thronte die ganze kapriziöse Grazie einer Rokoko-Schönen. Da gab es niedliche, mit verblasstem blauen Atlas oder gelb gewordenem weißen Musselin tapezierte Boudoirs, mit großen Kaminen, auf denen dickbäuchige Porzellanchinesen zu sehen waren. Aus majestätischen Sälen mit sinnigem Stuckaturschmuck und gigantischen Fresken kam man in Schlafgemächer mit prunkvollen Himmelbetten. In dem kostbaren, von der Zeit geschwärzten Getäfel der Wände pochte der Holzwurm. Die Fenster waren meist erblindet und an den alten Bildern, die allerorten die Wände schmückten, waren im Laufe der Jahrhunderte die Farben so stark nachgedunkelt, dass die kühnen Ritter und die reich gekleideten Damen alle nur noch tief im Schatten zu stehen schienen. Und hier und da ein schönes Antlitz wie aus der Düsterheit der Nacht hervorleuchtete. Alles war verwahrlost, verfallen, mit aschgrauem Staub bedeckt und mit Spinnweben behängt. Die Luft roch nach Moder. Und auch der alte graue Mann schien mir plötzlich wie mit Schimmel überzogen zu sein. Endlich kamen wir in ein mittelgroßes Gemach, das im Viereck gebaut, mit dunklem Holz verkleidet war und in dem sich weder ein Einrichtungsstück noch etwas anderes befand. An der mittleren Wand hing ein gewaltiges Gemälde in rauchigem Goldrahmen. Und auch dieses war mit einem grünen Vorhang bedeckt.
1: Tretet näher, edler Herr. Hinter diesem Vorhang verbirgt sich das, weswegen ihr, wie all die anderen vor euch, wohl hierher gekommen seid.
0: Aha. Na, da bin ich aber mal gespannt. Staub stieg empor. Und aus der grauen Wolke, die sich Gottlob schnell verzog, trat eine weibliche Figur von seltsamen Reizen.
2: Aha.
0: Es war eine hochgewachsene Frau von schlangenartiger Schlankheit, in dunklen Samt gekleidet, welche mir ein kaum schön zu nennendes, aber in seiner sanften Wildheit und lächelnden Schwermut berückendes, von dunklen Locken dämonisch eingerahmtes Antlitz zukehrte. Ihre großen, dunklen, brennenden Augen schienen zu phosphoreszieren. Und als ich etwas zurücktrat, war es mir wirklich so, als ob ihr Blick mir folgen würde. Dabei war es doch nur ein Gemälde.
2: Du meine Güte, was für ein prachtvolles Weib,
1: nicht wahr?
0: Was genau in ihrem Blick lag, ich weiß es nicht. Aber es war etwas ganz und gar Unbegreifliches, das mir den Atem raubte, mir das Herz in der Brust hämmern ließ und die Knie schlottern machte.
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1: Ja, sie ist gut getroffen.
2: Was? Wie?
1: Ich meine, der Künstler hat die Herren vollendet gestaltet.
2: Oh ja.
1: Sie wirkt genau wie im Leben. Oder wie immer man den Zustand nennen möchte. Ich weiß es nicht zu sagen. Doch genug jetzt. Was ist durch, Herr?
2: Mein Ring. Der Verlobungsring. Er schmerzt. Warum schneidet ihr mir denn jetzt so brennend ins Fleisch?
1: Tja, warum wohl?
2: So ist es besser. Ich darf ihn nur nicht verlieren.
1: In eurer Tasche dürfte er gut aufgehoben sein.
2: Ja, das will ich meinen. Jakob, wirst du mir nun auch noch das Marmorweib zeigen?
1: Nein.
2: Was? Aber
1: ich weiß sehr wohl, dass der Herr sich nur deshalb hierher bemüht haben.
2: Ja.
1: Aber jetzt ist nicht die rechte Zeit. Kommt morgen Nacht wieder. Da haben wir Vollmond. In solchen Nächten werden die Toten lebendig.
2: Ich glaube, ich höre wohl nicht recht. Bist du noch bei Sinnen? Ich soll den ganzen weiten Weg umsonst gekommen sein?
1: Nicht umsonst. Immerhin zeigte ich euch doch ihr Porträt.
2: Aber
1: das Bild ist gut getroffen. Und auch der tote Stein hat große Ähnlichkeit mit ihr. Niemand kennt sie besser als ich. Habe ich sie doch auf diesen meinen Knien geschaukelt, so war mir Gott helfe, ja. Das habe ich.
0: Ich erschauerte, ob der in jenem Moment gewonnenen Überzeugung, dass der Alte den Verstand verloren hatte. Ich gab ihm rasch ein Goldstück, welches er ehrerbietig annahm, eilte dann in den Hof hinab, ließ ihn das gewaltige Tor öffnen und ritt den Abhang hinunter mit dem festen Vorsatz, dem geheimnisvollen Schloss und seinem wahnsinnigen Bewohner nie wieder in die Nähe zu kommen. Aber es war dies ein Vorsatz, wie eben Vorsätze so sind. Schon am nächsten Morgen nannte ich mich selbst einen Feigling. Mittags hielt ich mir eine schöne Rede gegen den Aberglauben und mit Anbruch der Nacht saß ich im Sattel, um dem schönen Marmorbilde einen Besuch zu machen.
2: Hey, hier, hier.
0: Es war kalt, sehr kalt. Die große, reine Scheibe des Vollmondes stand bereits hoch am Himmel, sodass von dem goldenen Licht und dem Blitzen der Sterne nicht mehr zu sehen war als ein bleicher, dämmeriger Schimmer. Es schien Tag zu sein. Ein trüber Tag, mit bleigrauem Lichte zwar, aber doch Tag. So mächtig war die Silberhelle des Mondes, welche der Schnee, der alles umher gleichmäßig in sein grelles Weiß einhüllte, scharf zurückwarf. Man konnte weithin jeden noch so kleinen Gegenstand erkennen. Nur in der Ferne schwebte es wie leichter Rauch. Und hinter demselben standen die Berge in diamantene Schleier gehüllt. Schnee und Mond sind in solch klaren Nächten erstaunliche Künstler. Baumeister und Bildner vor allem. Sie wetteifern, Gestalten in unseren Weg zu stellen und fabelhafte Gebäude aufzurichten. Da, wo sonst eine verlorene, rußige Bauernhütte mit windschiefem Strohdach steht, haben sie einen herrlichen Eispalast mit blitzenden Fenstern daraus gemacht. Von einem breiten Hügel winken düstere Säulen mit funkelndem Knauf, frei in die Luft ragend, gleich einer griechischen Tempelruine. An dem Ufer des Teiches schien eine vom Scheitel bis zur Sohle in weiße Schleier eingehüllte Tartarenfrau zu stehen und sich in seiner grün leuchtenden Eisfläche wie in einem Spiegel zu beschauen, während in der Ferne Götterbilder ragten, aus blendendem Marmor geformt. Auf dem Friedhof war jedes der Gräber mit einem hohen Sarkophag geschmückt, über dem ein weißes Kreuz erglänzte. Und ruhelose Tote in schleppenden Grabtüchern schwebten drohend dazwischen.

0: Das Rad der Mühle stand versteinert. Große Eissäulen stützten die Rinne. Der silberne Sturz des Baches war erstarrt. Und in ihm glühten Stauden und Halme in allen möglichen Farben, gleich den Blumen aus Edelsteinen aus Tausend und einer Nacht. Und wenn weithin kein Dach, kein Baum, kein noch so kleiner Strauch zu sehen war, nur die stille Glanzflut des Mondes auf den weißen Wogen des Schnees, dann war es mir, als schwebe ich auf einem Zauberpferd hoch in den Lüften, über mir die Gestirne, unter mir die weißen, schimmernden Wolken. So erreichte ich Schloss Tartakow.
1: Oh, ganz ruhig. Ruhig, mein Freund. Ja, so ist es gut. Sehr gut. Oh.
2: Seid ihr ja wieder, edler Herr.
1: Ja, ja, da bin ich wieder. Lauf, lauf, komm, komm. Ach, willst du wohl? So, rein da, lauf, lauf.
2: Ich werde euren Hengst in den Stall führen, Herr.
1: Ja, mach das.
2: Komm mit mir.
1: Diese Töne, sie scheinen mitten in der Luft zu stehen und von nirgendwo zu kommen. Sind es Geister, die diese traurig-süße Musik machen? Jakob?
2: Herr?
1: Was ist das? Diese Töne, meine ich.
2: Das ist bloß die Eolsharfe, Herr.
1: Ah, eine Windharfe.
2: Ganz recht.
1: Da hätte ich wohl auch alleine drauf kommen können.
2: Die steht nun schon an die 100 Jahre auf dem Turm.
1: Aha.
2: Soweit ich mich erinnere. Kommt jetzt, es ist kalt.
1: Oh ja.
2: Und ihr werdet drinnen schon sehnlichst erwartet.
1: Aha. Na gut.
0: Jakob führte mich erneut durch das Schloss. Wir traten zuletzt in ein Zimmer mit grünen Vorhängen. Im Kamin brannte frisches Fichtenholz und verbreitete einen angenehmen, geradezu narkotischen Duft. Vor einem Sofa stand ein opulent gedeckter Tisch. Ich bemerkte kostbares Porzellan und uraltes Silber, sämtlich verziert mit dem Wappen der Familie Tartakowski. Der seltsame Alte bat mich, Platz zu nehmen, setzte den Samowar auf und bediente mich mit der vollen Würde eines ergrauten Haushofmeisters. Ich nahm nur wenig zu mir, denn ich war zu aufgeregt. Der Zeiger der altertümlichen Wanduhr schien stillzustehen. Endlich nahte die 12. Stunde.
1: Ach, das tut gut. Ah, Mitternacht.
2: Ja. Es ist Zeit. Bitte mir zu folgen.
0: Der Alte nahm seinen Schlüsselbund vom Gürtel und begann aufzusperren, Tür um Tür. Wir schritten wieder durch lange Gänge und endlose Zimmerfluchten, nur dass diesmal alles ein gespenstisches Leben gewann. Aus den schwarzen Visieren der Rüstungen blitzten mich jetzt feindselige Augen an. Die unheimlichen Gestalten in den goldenen Rahmen drohten herauszutreten auf die verfallenen Teppiche. Und sogar die alten Fahnen und Vorhänge schienen sich zu regen und sanft zu flüstern. Nachdem der Alte eine mit Silber verzierte schwarze Tür eines großen Saals geöffnet hatte, blickte er mich mitleidig an.
2: Ab hier muss ich euch allein lassen, edler Herr. Geht nur mutig vorwärts. Ihr werdet am Ende des Saals an zwei Treppen gelangen. Die linke wird euch zu dem Marmorweib führen.
1: Danke, Jakob.
2: Euer gehorsamster Diener, Herr. Gute Nacht.
1: Gute Nacht.
0: Ich überschritt die Schwelle und stand in einem herrlichen Saal mit hohen Fenstern, durch die das volle Licht des Mondes hereinfiel und den ganzen Raum zauberhaft erhellte. Ich hörte die Tür hinter mir ins Schloss fallen und die traurigen Töne der Harfe in den Lüften schweben. Meine Schritte hallten auf dem Boden wider, als ich mich den beiden Treppen, die sich am Ende des Saales erhoben, näherte und die linke wählte. Dort oben fand ich das Weib, dessen marmorne Glieder im Mondlicht zu leuchten schienen. Ein Weib von jener Schönheit, die etwas Teuflisches an sich hat, die uns mit holder Qual erfasst, die uns im Leiden jauchzen und im Genusse weinen lehrt. Ihre weiße, kalte Hand schien ausgestreckt nach meinem warmen, zuckenden Herzen. Ihre toten weißen Augen hatten einen verschwommenen, samtigen Glanz und einen Blick, der durch meine Seele ging wie ein Frühlingshauch. Eine rätselhafte Gewalt zog mich zu ihr in den sanften Dämmerschein, der um sie schwebte. Und wie ich so vor ihr stand, streifte ich, kaum wissend, was ich tat, traumwandlerisch meinen Verlobungsring ab und ließ ihn auf ihre weißen Finger gleiten. Sie empfing ihn ruhig, kalt, wie ein Marmorbild, wie eine Göttin, eine Tote. Und ich neigte meine Lippen zu ihren schönen Füßen nieder und küsste sie.
1: Oh, du Schönste der Schönen.
0: Dann stand ich auf und streckte meine Hand aus nach dem Ring. Da geschah das Unglaubliche, was mir das Herz erstarren ließ und meinen Geist verwirrte. Sie schloss die Hand und gab mir den Ring nicht mehr zurück.
1: Aber das kann doch nicht wahr sein. Das...
0: Grauen erfasste mich. Ich wich zurück und wäre fast die hohe Treppe hinabgestürzt.
1: Ein Spiel der Fantasie. Bloß eine Gaukelei des Mondes, weiter nichts.
3: Eine Gaukelei des Mondes, weiter nichts.
0: Die Wölbung des Raums gab mir meine Worte zurück, aber spöttisch, wie mir schien, und mit einem Tone, der nicht der meine war. Ich trat noch einmal zu dem schönen Weibe hin und wirklich hielt sie mir ihre weiße Hand mit göttlicher Anmut offen hin wie vordem. Und ich sah an ihrem Finger den goldenen Reif. Noch einmal versuchte ich, ihn ihr zu entreißen, aber sie schloss von neuem die Hand. Und als ich Gewalt gebrauchen wollte, fühlte ich die marmornen Finger zur Faust geballt zwischen meinen Händen.
1: Nein! Nein!
0: Ich weiß nicht genau, wie ich, von Panik ergriffen, aus dem Saale, wie ich aus dem Schloss gekommen bin. Mir kehrte erst die Besinnung wieder, als der Morgenwind mir eisig in die Wangen schnitt.
3: Mannwind!
1: Verschwinde! Lass mich!
3: Mannwind!
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1: Das gespenstische Weib schien mir zu folgen. Ich sah es, vom Frührot zart beschienen, in einer Wolke stehen, die über den Teich zog, und sah noch unweit meines Gutshofs ihren schönen weißen Leib durch die schwarzen Tannen schimmern. Ich sehe sie seitdem überall, im Traume und auch im Wachen. Ja, sogar mit offenen Augen sehe ich sie, wie sie sanft, einem Mondstrahl gleich in das Zimmer tritt und mich anlächelt mit ihren weißen, toten Augen.
5: Herr Kolobka!
6: Müssen Sie sich denn jedes Mal auf leisen Sohlen anschleichen?
7: Verzeihen Sie, aber es ist so, dass ich mich selbst so entsetzlich fürchte.
8: Wovor denn?
7: Ich bin schon eine ganze Weile im Raum. Und die Geschichte, die Herr Weroski da gerade erzählt hat, sie hat mir jedes Haar auf meinem Kopfe emporgerichtet.
5: Ja, das war wahrlich ein gut erzähltes Märchen.
8: Ein Märchen? Das wird sich zeigen. Oh, wo ist der Ring, den ich Ihnen gegeben habe?
1: Sie hörten es doch. Ich habe ihn nicht mehr.
8: Oh.
1: Sie hat ihn.
0: Die Schöne aus dem Schloss Tartakow.
8: Das ist ein reichlich unpassender Scherz.
6: In der Tat. Da muss ich meiner Tochter beipflichten.
0: Ich wünschte, es wäre ein Scherz. Ich schwöre Ihnen, den Ring hat die marmorne Tote.
5: Oh. Also bitte.
0: Ich werde mich für heute verabschieden. Meine Herrschaften?
5: Kommen Sie gut nach Hause, Herr Weroski.
6: Und besuchen Sie uns bald wieder.
0: Das werde ich. Mein Fräulein?
8: Gute Nacht.
0: Gute Nacht, Herr Konopka.
9: Gute Nacht. Ich geleite Sie noch zu Ihrem Schlitten.
0: Nein, ich...
9: Keine Widerrede.
0: Also schön, wenn Sie darauf bestehen.
9: Das tue ich.
0: Nach Ihnen.
6: Noch etwas Tee, Herr Konopka?
7: Sehr gerne.
8: Anjela? Ja, bitte.
7: Warum erzählen Sie solche Geschichten und jagen allen einen fürchterlichen Schrecken ein?
0: Glauben Sie etwa, dass ich mir das alles bloß ausgedacht hätte?
7: Gewiss. Es ist zu unglaublich.
0: Oh, Sie irren sich. Oh, wie sehr Sie sich irren. Ich habe keinen freien Willen mehr, seit meine Seele einem Dämon in Venusgestalt verfallen ist. Ich fürchte, ich liebe diese kalte, Todesschöne. Liebe sie wie ein Wahnsinniger.
7: Aber Sie...
0: Leben Sie wohl, Bartek. Her! Hier! Lauf! Lauf!
10: Also ich werde unter keinen Umständen heute Nacht alleine nach Hause fahren.
6: Aber Herr Konopka...
10: Nein, ganz bestimmt nicht.
5: Herr Weroski ist nichts weiter als der Macht seiner eigenen Einbildung erlegen.
8: Lasst uns noch etwas Tarock spielen. Das wird uns ablenken.
10: Welch treffliche Idee.
6: Ich hole die Karten. Wer steht denn da draußen vor dem Fenster?
7: Eine weiße Gestalt.
8: Oh nein!
10: Sie ist es. Sie sucht ihn.
5: Reden Sie doch nicht solch einen Unsinn.
10: Das ist kein Unsinn. Das Marmorweib ist gekommen, um ihn zu holen. Verschwinde! Lass uns in Ruhe! Der, den du suchst, ist fort. Er ist bereits weit von hier.
8: Sie rührt sich nicht von der Stelle.
5: Meine Pistole. Ich will eine geweihte Kugel laden. Wir wollen doch sehen.
8: Reden Sie weiter mit ihr, Herr Konopka.
10: Ich?
8: So reden Sie doch schon.
7: Ja, Herr Konopka.
10: Madame, er ist nicht hier. Oh. Er ist nach Hause gefahren. Wenn Sie sich beeilen, können Sie ihn noch einholen.
6: Oh. Seht den feurigen Atem, den das schreckliche Gespenst ausstößt.
7: Ja, wie merkwürdig. Oh.
5: Ha, treten Sie beiseite. Ich...
7: Was?
8: Aber was ist denn, Vater?
5: Euer Gespenst hat eine Pfeife im Mund und raucht diese genüsslich.
7: Nein, das...
10: Das muss ich mir genauer ansehen.
5: Es ist nichts weiter als...
10: Ein Schneemann.
9: Ein Schneemann, den unsere Kutscher gerade gebaut haben müssen. Und
8: dem Sie eine brennende Pfeife in den Mund gesteckt haben.
6: So was.
5: Da seht ihr, welche Macht die Einbildung hat.
6: Ja. Schließen Sie das Fenster, es wird kalt.
10: Ja.
8: Wir wollten doch Karten spielen.
6: Ja.
7: Wer gibt?
10: Ich.
11: Ich war zugegen, als Manved am folgenden Abend mit dem festen Vorsatze zu Bardusowskis kam, sich mit Anjela auszusöhnen. Sein an geistige Verwirrung grenzendes Verhalten, das sich am Abend zuvor gezeigt hatte, schien nun vollkommen gewichen zu sein. Alles an ihm verriet jetzt Ernst, Entschiedenheit und Reue.
0: Mein Fräulein, ich habe Sie durch ein ebenso rätselhaftes als von Ihrer Seite in keiner Weise verdientes Betragen gekränkt. Ich bin mir meiner Schuld vollkommen bewusst und bitte Sie von Herzen, mir zu vergeben.
5: Bravo, mein Junge. Das haben Sie gut gesagt.
0: Sind Sie bereit, mir zu verzeihen?
6: Na, nun gib ihm schon die Hand, Anjela. Na schön.
0: Oh, ich bin so erleichtert.
8: Was ist denn?
5: Herr Weroski?
6: Was haben Sie denn?
0: Was willst du?
1: Weshalb drohst du mir?
8: Zu wem sprechen Sie denn?
1: Dort steht sie. Sehen Sie sie denn nicht? Die tote steinerne Frau. Sie hat meinen Ring am Finger und mahnt mich. Und jetzt schwebt sie zur Tür herein. Dort. Und sie winkt mir.
12: Um Gottes Willen, Herr Konopka.
7: Ja, ich bin's.
1: Was?
7: Wer auch sonst?
1: Aber
7: es ist doch nicht zu fassen. Warum schreien Sie denn so, wenn ich hereinkomme?
8: Hier in einem weißen Pelz zu erscheinen, also wirklich.
7: Muss ich das jetzt verstehen?
8: Mein Verlobter hat Sie deshalb für das Marmorweib gehalten.
7: Ach so, ich verstehe. Das tut mir natürlich leid. Bitte glauben Sie mir, das lag ganz gewiss nicht in meiner Absicht.
1: Schon gut.
8: Ich fange an, mich vor ihm zu fürchten, Mutter.
6: Ach was, das gibt sich schon wieder, Kind.
1: Es tut mir leid.
13: Sie sind krank, Herr Weroski.
1: Ja.
13: Vielleicht ist ein Nervenfieber im Anzug. Suchen Sie zu schwitzen.
6: Mein Mann hat ganz recht.
7: Mhm.
6: Legen Sie sich ins Bett und nehmen Sie Holundertee.
1: Ich darf mich also verabschieden?
13: Sie dürfen.

0: Eine Woche verging, ohne dass man Manwet zu Gesichte bekam. Herr Bartoszowski fuhr einmal zu ihm, traf ihn aber nicht zu Hause an. Mir erging es nicht besser, aber immerhin erwiderte er noch an demselben Abend meinen Besuch. Wie einer, der eben sein Grab verlassen hat, verzerrten Gesichtes, bleich und schlotternd, kam er herein, bot mir die Hand und saß mehr als eine Stunde bei mir, ohne ein einziges Wort zu sprechen. Ja, sogar ohne zu hören, was ich ihm sagte.
1: Kommen Sie. Ich muss an die Luft. Begleiten Sie mich.
2: Gern.
1: Ja.
0: Ich ließ zwei Pferde satteln und wir ritten in leichtem Galopp auf der Landstraße durch die beschneiten Felder und zwischen weiß vermummten Bäumen seinem Gut entgegen.

0: einem Male hielt er seinen Braunen an und deutete vor sich hin.
1: Da! Da! Sehen Sie!
2: Was meinen Sie?
1: Sie müssen sie doch sehen! Die weiße Frau, die auf schwarzem Pferde dahin sprengt! Dort!
2: Es tut mir leid. Ich
0: Es war jene Zeit der Dämmerung, die düsterer ist als die vollkommene Nacht. Ich strengte meine Augen an, ohne etwas entdecken zu können. Er gab sich endlich zufrieden. Wir kamen in seinem Hofe an, stiegen ab und saßen dann in seinem kleinen, behaglichen Rauchzimmer bei dem großen Kamin, dessen starkes, rotes Feuer zugleich für Beleuchtung sorgte. Der alte Bediente hatte den Samowar mit glühenden Kohlen gefüllt. Keiner von uns beiden verspürte offenbar Lust zu sprechen.
3: Was war das?
2: Ich habe nichts gehört.
3: Da! Aber jetzt, das müssen Sie doch gehört haben.
2: Hört sich merkwürdig an. Klopfte etwa jemand an die vereiste Fensterscheibe?
3: Oh, Gott sei gepriesen, Sie hören es auch. Da ist sie. Sehen Sie, sie steht draußen. Sie will mich holen.
2: Tatsächlich. Ja.
0: Da steht ein weiß gekleidetes Frauenzimmer im Hof.
4: Manwe, lass mich ein. Manwe.
1: Verschwinde. Ich bitte dich, verschwinde. Es ist noch nicht so weit. Lass mir noch etwas Zeit.
0: Sie zieht sich zurück.
1: Ich bin verloren. Es ist nur noch eine Frage von Stunden.
2: Was hat das alles zu bedeuten?
1: Dass ich mich bereits ganz in den Krallen des Satans befinde.
2: Was meinen Sie?
1: Arme Angela. Angela und ich, wir werden niemals gemeinsam vor den Altar treten. Sie wird es nicht erlauben. Nein, niemals.
2: Wer? Die da draußen?
1: Ich habe mich ihr ausgeliefert. Und nun bin ich vollends in ihrer Macht.
2: Wollen Sie mir davon erzählen?
1: Ja. Sie sollen alles erfahren, was sich zugetragen hat.
2: Bitte. Ich bin ganz Ohr, lieber Freund.
1: Es war eine schöne, geisterhafte Vollmondnacht, als ich zum dritten Male zum Schloss Tartakow ritt. Ich wollte meinen Ring wiederhaben. Und das um jeden Preis. Der alte Kastellan erwartete mich diesmal im Torweg, nickte freundlich, nahm mein Pferd und lud mich ein, etwas zu mir zu nehmen. Ich trank ein Glas alten Burgunders, der meine Adern wie Feuer durchströmte. Das war alles. Mein Verstand war klar. Mein Herz pochte nicht im Mindesten. Ich war zu allem entschlossen und ohne Furcht.
5: Mitternacht. So folgt mir, Herr.

0: Der Alte öffnete mir die Tür des großen Saals und schloss sie wieder hinter mir. Ich achtete nicht darauf, sondern stieg rasch die Treppe empor und fasste die Hand der marmornen Schönen in der Absicht, ihr meinen Ring zu nehmen. Aber sie zog den Finger an sich und ich strengte mich vergeblich an, ihr denselben zu entreißen. Es war ein unheimlicher Kampf mit der kalten, steinernen Toten im fahlen Mondlicht und der tiefen Stille, welche im ganzen Schloss herrschte. Ich ließ endlich die Arme sinken und schöpfte Atem. Da hob und senkte sich auch ihre herrliche Brust. Und ihre weißen Augen blickten mich mit einem überirdischen Schmerze an, der mich beschämte, ja, der mir die Besinnung raubte. Ohne zu bedenken, was ich tat, schlang ich die Arme um ihren kalten, schönen Leib und presste meine heißen Lippen auf ihre eisig starren. Es schien ein Kuss ohne Ende zu sein. Nicht wie wenn zwei Seelen ineinander fließen, sondern wie wenn eine dämonische Gestalt langsam mir das Blut aus dem Leib saugen würde. Mich fasste eine namenlose Angst, aber ich war nicht fähig, mich von den toten Lippen loszumachen. Schon wurden sie warm von den meinen. Schon hob ein sanfter Atem die elfenweiße Brust und mit einem Male schlangen sich die Marmorarme um meinen Nacken wie eine schwere Kette. Die süße Last drückte mich nieder auf die Knie und zugleich brach ein reizendes Lächeln wie ein Mondstrahl aus den weißen Augen. Die ganze Gestalt begann sich sanft zu regen, wie Bäume sich im Frühlingswind strecken und aufatmen. Von ihrer Schönheit hingerissen, umschlang ich die Halberwachte und küsste sie von Neuem mit aller Glut des Lebens und der Jugend, die durch meine Pulse flog. Sie gab mit müden Lippen den Kuss zurück wie im Schlafe, dehnte in olympischer Trägheit die blühenden Glieder und schwebte langsam wie eine Schlafwandlerin einer Tür zu, die ich bisher noch gar nicht bemerkt hatte, indem sie mir mit der Hand zu folgen winkte.
1: Noch wach?
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3: Komm, komm, Geliebter.
0: Ja. Die Tür schien wie von selbst aufzuspringen. Und wir betraten ein Gemach mit getäfeltem Plafond, uralten Tapeten und seltsam geformten Möbeln mit vergoldeten Lehnen und Füßen. In der Nähe des Kamins stand ein Ruhebett mit blutroten Seidenpolstern, wie man sie in türkischen Harems findet. Vor demselben war ein Löwenfell ausgebreitet. In der schweren Luft hing ein Geruch von Moder, wie in einer Gruft. Kein Licht brannte in den großen Armleuchtern, die vor dem Spiegel standen. Aber draußen, an dem dunklen Himmel, hing der Mond wie eine silberne Ampel und erhellte den kleinen Raum vollständig. Das schöne Weib streckte sich auf dem Ruhebette aus und winkte mich zu sich.
3: Komm, komm zu mir.
4: Ja, ja, ja, Herrin.
0: Ich lag vor ihr auf meinen Knien und hauchte ihre Füße an und küsste sie und küsste ihre Hände, ihren Nacken, ihre Schultern, bis sie mich mit verschämter Anmut an sich zog und von Neuem an meinen Lippen hing. Es ist unbeschreiblich, was ich empfand, als ich spürte, dass sie sich an meiner Brust immer mehr zu erwärmen schien. Der Strom des Lebens durchzuckte sie von Zeit zu Zeit, elektrisch, vom Wirbel bis zur Sohle.
3: Mich friert. Mach Feuer im Kamin.
4: Wie du befiehlst.
0: Ich gehorchte. Und bald schon loderte es hell aus dem trockenen Holz empor und gab ein wunderbares Flammenspiel in dem Gemach, auf den verblassten Figuren, den alten Tapeten, auf dem Gelb der Möbel und dem rührend schönen Leib der nackten weißen Frau, die in den roten Seidenpolstern hingegossen lag, nur vom üppigen Geringel ihrer Locken umspielt. Der Mond flocht weiße Rosen in die blutroten des Feuers und schien so das stumme Götterbild zu begrenzen.
3: Worauf wartest du denn noch? Küss mich.
0: Der Wind sang im Schornstein Der Schnee pochte mit weißen Fingern an die Fensterscheiben. Und wir küssten uns, lange und ausdauernd, im Lichterspiel von Mondschein und Kaminfeuer. Meine Glut erwärmte und löste vollends ihre starren, weißen, göttlichen Glieder, welche nun wie Feuer brannten oder wie grimmiger Winterfrost. Sie atmete schwer, ihre Lippen zuckten in dem sinnverwirrenden Stammeln holder Leidenschaft auf und versenkten mich mit ihren eisigen Küssen. Ich empfand gleichzeitig die Qualen des Scheiterhaufens und fühlte die Marter des Erfrierenden. Bald war es mir, als leckten wilde Flammen zu mir empor, bald schien sich das eisige Leichentuch des Schnees über mich zu breiten.
3: Gib mir zu trinken. Wein. Ich will Wein.
4: Aber wie soll ich...
3: Dort ist ein Klingelzug.
5: Was ist euer Begehr?
3: Wein, Jakob. Und zwei Pokale.
5: Sehr wohl.
0: Etwas später brachte der Kastellan eine Flasche, auf der noch der Staub des Kellers lag. Zugleich zitterte in seiner Hand ein silbernes Tablett, auf dem zwei Glaspokale leise aneinander klangen. Ich schenkte einen derselben voll mit blutrotem Burgunderwein. Bitte.
3: Danke.
0: Sie setzte ihn an und schlürfte das Blut der Reben ebenso gierig, wie sie meine Küsse getrunken hatte.
3: Hier.
4: Noch mehr?
3: Ja, aber kein Wein.
0: Und schon schlang sie wieder den Arm um meinen Nacken und saugte sich fest an meinen Lippen. Eine wundersame Mattigkeit kam über mich. Sie schien mir Atem, Leben und Seele zu nehmen mit ihren Küssen. Ich meinte zu sterben. Der Gedanke, in den blutgierigen Händen eines weiblichen Vampirs zu sein, flog wie ein Schatten über mich. Aber es war zu spät. Ich hatte mich in ihren Locken verwickelt. Meine Hände wühlten in ihrem dämonischen Haar. Und ich verlor das Bewusstsein. Als ich wieder zu mir kam, sah ich mit namenlosem Erstaunen, dass ich weder in den Armen eines Vampirs noch in den Armen einer Statue oder eines toten Dämons lag. Ein lebendiges, schönes Weib mit großen, blühenden Formen, deren Adern von warmem Blut durchglüht war, sah neugierig mit feuchten, dämonenhaften Augen auf mich herab.
4: Geliebte.
3: Bin ich schön? Sag mir, bin ich schön?
4: Ich habe ein Weib, wie du es bist, noch nie gesehen.
3: Ist das auch wahr?
4: Ja. Ja, oh ja.
3: Ich sehe mich in deinem Auge. Komm, lass uns das grausame, süße Spiel der Liebe erneuern.
4: Nein, nicht.
3: Warum nicht?
4: Ich fürchte mich vor dir und deinem roten Munde.
3: Das mag sein, aber du entkommst mir trotzdem nicht. Wenn ich dich jetzt erwürgen würde mit meinem Haar und zugleich ersticken mit meinen Küssen, wie es die Nixen mit ihren Opfern tun.
4: Es wäre mir ein süßer Tod.
3: Glaubst du? So. Dann lasse ich dich doch lieber leben. Zu meiner Freude und deiner Qual.
0: Sie neigte sich zu mir, nah und näher. Ihr Hauch durchrieselte mich wie die Glut der Hölle. Ich folgte mit meinen Lippen den zarten blauen Adern, die allerorten durch den Alabaster ihrer Haut schimmerten, und barg dann mein heißes Antlitz an ihre Brust, die so weich ist wie schwellender Samt und zart wie flockiger Schnee. Im nächsten Augenblicke wand sie meine Locken um ihre Hand und wühlte endlich mit beiden in meinem Haare.
4: so zärtlich und dabei doch mit einer Art Zorn und riss mich mit der Wut einer Bacchantin an sich, an ihre Lippen, die zu dürsten schienen in trockener Fieberglut. Die Welle, die mich weich umspielt hatte, wurde zur Woge, die mich bedrohte, mit der ich gleich einem Schiffbrüchigen um mein Leben rang. Ich meinte, in einem Ozean von kochender Lava zu schwimmen, der mich endlich verschlang in dem Taumel übermenschlicher Liebeswonne. In ihren teuflischen Küssen ward mir die ganze Mystik der Leidenschaft mit einem Male offenbar. Lust und Bangen, Genuss und Marter, Seufzer, Lachen und Weinen, bis ich im Taumel wieder mit dem Antlitz zur Erde sank.
3: Bist du tot?
4: Oh.
3: Mein bist du. Und mein wirst du fortan immer sein. Für alle Zeit.
4: Was ist das? Ich fühle kein Herz in deiner Brust schlagen.
3: Ich habe kein Herz.
4: Kein Herz.
3: Aber du, dir pocht es wie toll hinter den Rippen.
4: Ja.
3: Denn du liebst mich wie ein Narr.
4: Ja, wie ein Narr.
3: Du hast mir Leben gegeben von deinem Leben, Seele von deiner Seele und Blut von deinem Blut. Hast süße Lust in meiner Brust geweckt. Nun befriedige nochmals meine Gier nach deiner Zärtlichkeit.
4: Nein, nein, nein, du tötest mich.
3: Der Tod ist kalt, aber das Leben so warm. Die Liebe tötet, aber sie erweckt auch zu neuem Leben. Nun gehörst du mir und niemand rettet dich vor meiner Liebe.
4: Du, nicht.
0: Als das brünstige Weib endlich wieder von mir abließ, graute bereits der fahle Morgen.
3: Nun will ich ruhen. Verschwinde. Und lass dich nicht blicken vor dem Abend.
4: Aber ich...
3: Hast du nicht gehört?
4: Nein. Wie du willst.
3: Wie du willst, Herrin.
4: Wie du willst, Herrin. Wie du willst.
3: Wie du willst, Herrin.
4: Wie du willst.

0: Und seitdem weilte ich Nacht für Nacht dort. Dieses Weib ist wie ein Irrgarten. Wer in denselben hineingeraten, ist verzaubert. Verloren. Vermaledeit.
1: Ich weiß, Ihnen zu meinem tiefen Bedauern nicht zu raten, lieber Freund.
0: Das hatte ich auch nicht erwartet. Aber es hat gut getan, jemandem davon erzählen zu können.
2: Einige Tage nach dieser seltsamen Erzählung war Manfred Weroski verschwunden. Niemand wusste mit Bestimmtheit zu sagen, was aus ihm geworden war.
3: Ich weiß auch nicht. Aber ich muss heute Abend beständig an den armen Herrn Weroski denken.
4: Wir wollten doch nicht mehr von ihm sprechen, Frau.
5: So schwer es auch ist, wir müssen uns damit abfinden. Den armen Weroski hat der Teufel geholt.
6: Wie seltsam, dass du gerade heute von ihm sprichst, Mutter. Denn ich hatte vergangene Nacht einen schrecklichen Traum.
5: So?
7: Von ihm?
6: Nein, nicht direkt. Es war die marmorne Dame, die mir erschien. Sie sagte, er ist tot. Ich habe ihm die Seele aus dem Leib gesogen und kann mich daher nun wieder einige Zeit auf dieser schönen Erde amüsieren.
8: Er ist tot. Ich habe ihm die Seele aus dem Leibe gesogen und kann mich daher nun wieder einige Zeit auf dieser schönen Erde amüsieren.
3: Wie furchtbar, wenn das wahr wäre.
4: Das ist es aber nicht. Sagen Sie es Ihnen, Bartek.
1: Herr Weroskis Kosake versicherte mir, sein Herr habe plötzlich Blut gespuckt und sei auf den Rat des Kreisphysikus zur Kur gefahren.
6: So ein Unsinn. Darüber hätte er uns doch wohl informiert.
1: Naja.
6: Ich bleibe dabei. Ihm ist etwas zugestoßen.
5: Sie sollten nicht zu viel an ihn denken. Er ist fort und kommt nicht wieder. Daran kann wohl kaum ein Zweifel bestehen.
6: Ach, lieber Herr Konopka, wenn ich Sie nicht hätte.
5: Ja, wenn Sie mich nicht hätten.
2: Angela weinte sich noch ein paar Tage die Augen rot und nahm schließlich doch einen anderen zum Mann. 4 Wochen später stand sie mit dem überglücklichen Maurizi Konopka vor dem Altar. Einige Jahre später sah ich meinen Freund Manfred unerwartet in der Pariser Oper wieder. Ich hatte das Haus noch während der Vorstellung verlassen. Ich war nicht der Einzige. Von einem Diener in blauer Kosakentracht herbeigerufen, fuhr gerade ein Coupé vor, mit 2 wilden Rappen bespannt, unter deren Hufen Funken hervorstiegen.
9: Bleibt stehen! Was ist das gut?
2: Ich blieb stehen und sah ein vornehmes Paar an mir vorüberkommen.
10: Komm, Geliebte, die Kutsche ist jetzt da.
2: Manfred Weroski? Es war eindeutig Manfred, der eine Dame am Arm führte. Er war schwarz gekleidet, fahl wie ein Toter. Tiefe Schatten lagerten unter seinen düster glühenden Augen und sein Haar hing ihm in die Stirn herab. Die Dame war eine majestätische Erscheinung. Ich sah nur ihr edles, schönes Profil und dass auch sie sehr bleich war. Um ihren Marmorhals spielten dunkle Locken. Als das Paar an mir vorbeikam, fasste ich mir ein Herz.
1: Manfred? Manfred Weroski?
0: Wie man?
1: Erkennen Sie mich denn nicht wieder, Herr Weroski?
10: Weroski? Wer ist das?
0: Ich habe nicht die geringste Ahnung.
10: Also dann?
1: Aber, lieber Freund...
0: Sie müssen mich mit jemandem verwechseln.
1: Nein, ganz bestimmt nicht.
10: Sie hörten doch, was mein Mann sagte, Monsieur. Lassen Sie uns jetzt vorbei.
1: Ja, natürlich. Bitte verzeihen Sie mir.
10: Komm jetzt.
0: Ich komme.
1: Ich bin mir hundertprozentig sicher, dass er es war. Entschuldigen Sie!
11: Monsieur.
1: Wissen Sie, wer die Herrschaften waren, die gerade davonfuhren?
11: Gewiss. Das polnische Fürstenpaar

0: Tartakovsky.
1: Tartakovsky. Ich weiß beim besten Willen nicht, ob mein Freund Manwed damals wahnsinnig geworden ist und ob er uns alle nur zum Besten gehalten hat oder ob doch etwas Wahres an der Geschichte war, die er mir in jener Winternacht vor dem Kamin in seinem Gutshaus erzählt hat. Fest steht nur, dass weder ich noch einer von uns anderen jemals wieder etwas von ihm gehört oder gesehen haben.

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1: Es ist kurz vor vier, ich bin Dominik Schweiger. Für gesetzlich Krankenversicherte könnten einige geplante Mehrbelastungen geringer ausfallen als vorgesehen. Laut der FAZ hat Gesundheitsministerin Wagen ihren Gesetzentwurf zur Finanzreform der Krankenkassen überarbeitet. Demnach sollen mitversicherte Ehe- und Lebenspartner weniger zahlen als zunächst geplant. Auch bei Medikamenten und Krankenhausaufenthalten sind Entlastungen vorgesehen. Dafür soll der Bund die gesetzlichen Krankenkassen kommendes Jahr mit 1,4 Milliarden Euro zusätzlich unterstützen. Im Bundeskabinett geht es heute um den Haushalt fürs kommende Jahr, also wie viel Geld unsere Regierung ausgeben darf. Dafür muss der Bund neue Schulden aufnehmen, die aber sofort reinvestiert werden sollen. Das hat Finanzminister Klingbeil im ARD-Sommerinterview verteidigt. Es ging aber auch um die umstrittene neue Krankschreibungsregelung. Dazu hat er gesagt:
2: Wir haben etwas verabredet, dazu stehe ich auch. Und jetzt müssen wir gucken, und das ist meine Botschaft, dass wir eine pragmatische Umsetzung finden. Und die kann man finden, wenn man erstens sagt, ihr müsst euch nicht krank zum Arzt schleppen und auch nicht krank auf die Arbeit schleppen. Und das Zweite ist, am besten geben wir den Tarifpartnern oder den Betrieben Möglichkeiten, das Ganze so zu regeln, wie sie es gerne hätten. Weil ich glaube, es gibt auch Arbeitgeber, die sagen, will ich gar nicht.
1: Klingbeil, könnte es sein, dass die Krankschreibung gar nicht am ersten Tag beim Arzt geholt werden muss. Bei Porsche könnte ein weiterer großer Stellenabbau bevorstehen. Nach Informationen des Handelsblatts will der Sportwagenbauer bis zu 4000 weitere Arbeitsplätze streichen. Betroffen wären demnach vor allem Management und Verwaltung. Porsche selbst bestätigte die Zahlen nicht, kündigte aber ein Spar- und Zukunftsprogramm an, das den Konzern schlanker machen soll.
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1: Michael Schulte, 5 AM. You let me out.
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6: Es ist kurz vor 5. Ich bin Dominik Schweiger. Guten Morgen. Vor der Entscheidung über die Krankenkassenreform zeichnet sich Entlastung für viele Familien ab. Union und SPD beraten über Änderungen am Sparpaket für die gesetzlichen Krankenkassen. So soll die kostenlose Mitversicherung von Ehepartnern für Eltern mit Kindern unter 12 Jahren länger bestehen bleiben als zunächst geplant. Außerdem könnte der Bund mehr Geld zuschießen, um Beitragserhöhungen zu begrenzen. Die Reformpläne der Bundesregierung, insbesondere die neue Krankschreibungsregelung, kamen ja nicht überall wirklich gut an. Genau das war auch Thema im ARD-Sommerinterview mit Finanzminister Klingbeil. Ronny Thorau berichtet aus Berlin.
7: Auch der Finanzminister hat offensichtlich mitbekommen, dass vor allem die geplante Krankschreibung ab dem ersten Tag viele Menschen aufregt. Klingbeil plädiert da jetzt für Pragmatismus in der Umsetzung.
8: Im Parlament und wenn das Gesetz vorliegt, muss man das sehr pragmatisch machen.
7: Dass die Reformen für Menschen auch Belastungen bedeuten, rechtfertigt Klingbeil damit, dass das eben die Folge von jahrzehntelangem Reformstau sei.
6: Nach dem tagelangen Stromausfall in Berlin zieht heute eine Expertenkommission Bilanz. Die stellt Vorschläge vor, wie die Hauptstadt besser auf ähnliche Krisen vorbereitet werden kann. Auslöser des Blackouts im Januar war ein mutmaßlich linksextremistisch motivierter Brandanschlag auf eine Kabelbrücke. Rund 100.000 Menschen waren zeitweise ohne Strom und Heizung.
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9: Heute ist richtig schön entspannt. Heute auf Arbeit wird wenig los sein. Die Kollegen mit Familie sind alle in den Sommerferien, fahren irgendwie in Urlaub. Die Busse sind leer, die Schülerinnen und Schüler sind alle zu Hause und schlafen in Ruhe aus. Wir haben sturmfrei sozusagen auf Arbeit. Und das genießen wir natürlich so richtig hier mit 89.0 RTL. Und den besten Hits von heute jetzt für euch Topic mit Sorry Papa.
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0: Ist auch irgendwie ganz angenehm, wenn man so früh schon unterwegs ist. Da sind die Straßen noch so leer. Und spätestens, wenn man dann die nächste Tankstelle sieht und die Preise, dann wird man auch wirklich richtig wach. Das ist ja wirklich absolut bodenlos, seit der Tankrabatt weggefallen ist. Aber Selina aus Halberstadt, die hat einen geilen Tipp für euch, wie man so richtig sparen kann. Dafür braucht man einfach nur eine App.
1: Die App heißt Benzinpreisblitz. Da gibt man einfach den Standort ein, kann dann den Umkreis in Kilometern angeben und zeigt dann an, bei welcher Tankstelle das wie viel kostet. Und ja, das hilft mir eigentlich ziemlich gut.
0: Mhm. Ja, könnt ihr ein bisschen sparen. Und was natürlich auch hilft, im Zweifel, falls ihr ganz viel sparen wollt, dann sneakt ihr euch irgendwie bei dem Kollegen mit rein und dann macht ihr einfach eine Fahrgemeinschaft. Und dann könnt ihr zusammen ganz laut mitsingen bei Nico Santos, All Time High. Ein Vorschlag. Hier ist 89.0 RTL. Guten Morgen.

Katie Swims hier mit Mr. Know-It-All in der 89.0 RTL Morning Show. Hallöchen. Ihr macht euch gerade fertig am Montagmorgen. Und ich weiß nicht, ob es euch auch so geht. Ich bin Montagmorgen immer ganz besonders müde. Und es ist mir schon des Öfteren passiert, dass ich dann so im Halbschlaf versehentlich keine Zahnpaste auf meine Zahnbürste drauf gemacht habe, sondern so Seife. Man merkt spätestens, wenn es dann im Mund ist. Und dann wird man auch gut wach, weil das schmeckt wirklich fürchterlich, das Zeug. Eine gute Sache hat es aber, so oder so, man hat immer einen guten Atem.

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5: Ich bin Dominik Schweiger. Guten Morgen. Vor der Entscheidung über die Krankenkassenreform zeichnet sich Entlastung für viele Familien ab. Union und SPD beraten über Änderungen am Sparpaket für die gesetzlichen Krankenkassen. So soll die kostenlose Mitversicherung von Ehepartnern für Eltern mit Kindern unter 12 Jahren länger bestehen bleiben als zunächst geplant. Außerdem könnte der Bund mehr Geld zuschießen, um Beitragserhöhungen zu begrenzen. Die Reformpläne der Bundesregierung, insbesondere die neue Krankschreibungsregelung, kamen ja nicht überall wirklich gut an. Genau das war auch Thema im ARD-Sommerinterview mit Finanzminister Klingbeil. Ronny Thorau berichtet aus Berlin.
6: Auch der Finanzminister hat offensichtlich mitbekommen, dass vor allem die geplante Krankschreibung ab dem ersten Tag viele Menschen aufregt. Klingbeil plädiert da jetzt für Pragmatismus in der Umsetzung.
7: Im Parlament und wenn das Gesetz vorliegt, muss man das sehr pragmatisch machen.
6: Dass die Reformen für Menschen auch Belastungen bedeuten, rechtfertigt Klingbeil damit, dass das eben die Folge von jahrzehntelangem Reformstau sei.
5: Nach dem tagelangen Stromausfall in Berlin zieht heute eine Expertenkommission Bilanz. Die stellt Vorschläge vor, wie die Hauptstadt besser auf ähnliche Krisen vorbereitet werden kann. Auslöser des Blackouts im Januar war ein mutmaßlich linksextremistisch motivierter Brandanschlag auf eine Kabelbrücke. Rund 100.000 Menschen waren zeitweise ohne Strom und Heizung.
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Guten Morgen, hier ist 89.0 RTL und wir starten direkt mit einer guten Nachricht rein in die neue Woche. Insekten sehen bald nicht mehr eklig, sondern einfach wunderschön aus. In Österreich ist nämlich ein ganz seltener Grashüpfer entdeckt worden, der ist einfach komplett rosa. Da gibt es so einen ganz seltenen Gendefekt und dann entwickelt er eben nur rote Farbpigmente und sieht am Ende irgendwie super schön rosa aus. Solche Mutationen gibt es übrigens auch beim Menschen, aber nicht beim Aussehen, sondern bei der Stimme. Die haben dann einfach eine wunderschöne Stimme und hier ist einer mit so einer Mutation. Dominik Feig, White Keys in der 89.0 RTL Morning Show.

0: Samba mit Homewrecker hier in der 89.0 RTL Morning Show. Und Janine aus Parsau hatte richtig Glück, schon um die Uhrzeit am Arbeiten und kann richtig schön laut hören.
1: Guten Morgen! Meine Morning Show läuft immer und überall im Homeoffice.
0: So. Aber auch wenn ihr kein Homeoffice habt, ist nicht so schlimm. Heute ist ein ganz entspannter Montag. Die Busse und Bahnen sind leerer. Die Straßen auch, weil alle Kinder in den Sommerferien sind und schon am Schlafen sind. Auf Arbeit ist auch weniger los. Die Kollegen mit den Kindern, die sind in den Sommerferien und fahren in Urlaub. Also es ist wirklich eine super entspannte Zeit, die uns jetzt bevorsteht. Deswegen können wir auch richtig schön laut drehen, wenn wir dann auf Arbeit sind. Und es lohnt sich besonders hier auf 89.0 RTL. Mit Chusky Watching, hier ist Tate McRae für euch.

0: Morgen, hier ist 89.0 RTL. Neue Woche, neues Glück. So, Lady Gaga, Doechii, Runway gibt's gleich für euch.
1: Da fangen wir aber ganz schnell. Ist ein geiler Song, ich liebe den, vor allem um wach zu werden, ist der doch perfekt. Da kann man schön unter der Dusche ein bisschen mitsingen. Drive Safe gibt's auch gleich, Miles Smith und Bibi Rasher ist für euch dabei. Sind halt auch die besten Hits von heute auf 89.0 RTL. Gibt's gleich.
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0: Hast du wieder nicht aufgegessen am Wochenende, wa?
1: Naja, also Wetter ist ein bisschen langweilig. Sagen wir, wie es ist so ein bisschen Copy-Paste einfach von gestern. 22 Grad, das war's.
0: 5 vor 6 ist es.
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5: Guten Morgen. Sensation in der Nacht. Zum ersten Mal überhaupt ist Norwegen in ein Viertelfinale der Fußball-WM eingezogen. Die Mannschaft um Topstürmer Erling Haaland hat 2:1 gegen Brasilien gewonnen. Brasilien verlässt eine WM dagegen so früh wie zuletzt vor 36 Jahren. Südeuropa kämpft gerade gegen heftige Waldbrände. In Frankreich stehen an den Pyrenäen über 1600 Hektar in Flammen. 2 Menschen sind verletzt. Und in Griechenland hat es allein in den letzten 24 Stunden 60 Brände gegeben. In Leipzig fahren die Straßenbahnen wieder, eine Woche nach dem Hitzechaos. Extreme Temperaturen um 40 Grad hatten die Fugenmasse in den Gleisen aufgeweicht und die Schienen verklebt. Mehr als 500 Freiwillige haben in der letzten Woche mit Spachteln geholfen, die Masse abzukratzen. Als Dankeschön dürfen Fahrgäste diese Woche kostenlos eine zweite Person mitnehmen. Und typisch Eltern. Leni Klum hat auf Insta ein Foto im Bikini hochgeladen und man sieht einen leichten Sonnenbrand. Mama Heidi hat direkt darunter kommentiert, bitte nimm mehr Sonnencreme. Dafür gab es ziemlich viele Likes.
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0: Ein LKW-Rad liegt auf der A2 Richtung Berlin zwischen Bornstedt und der Raststätte Börde Süd auf der rechten und mittleren Spur. Und ein kaputter LKW steht auf der A9 Richtung Berlin zwischen dem Kreuz Rippachtal und Bad Dürrenberg. Und der aktuelle Blitzer steht auf der A36 Richtung Braunschweig bei Wernigerode Nord. 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
1: Ja. Nein, also heute ist nur der 6.7. 6.7.
0: Nicht oh,
1: das,
0: no.
1: Was du
0: no.
1: Jetzt sehen. Nein, nein. Nicht 6.7. Es ist einfach nur der 6.7.
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0: 6:06 ist es hier auf 89.0 RTL. Einen wundervollen Start in den Montagmorgen.
1: Hallo.
0: Ich hoffe, ihr konntet ganz viel Kraft ziehen aus dem Wochenende. Ich war am Wochenende bei meinem besten Freund und mir ist da was aufgefallen.
1: Ja.
0: Und ich wollte mal fragen, ob es bei euch auch so ist. Und zwar, ganz oft, wenn ich bei ihm bin, er hat halt Familie und Haus und so, hat halt super viel zu tun. Ja. Ganz oft, wenn wir bei ihm sind, machen wir so ganz normale Alltagssachen. Also zum Beispiel, am Wochenende jetzt hat er die Küche aufgeräumt und ich habe so ein bisschen geholfen und wir haben währenddessen Bier getrunken und geredet, einfach nur.
1: Aber das ist doch geil.
0: Also richtig entspannt.
1: Das ist doch geil. Also erstmal Ehrenbruderbasis, dass du geholfen hast, das hätte ich nicht gemacht. Aber das ist doch voll schön. Und ich meine, finde, das merkt man auch, also das sind doch wirklich die besten Freunde.
0: Ja.
1: Wenn du dich so triffst und du gehst ins Kino oder du verabredest dich irgendwie in eine Bar oder so, dann sind das nur so Kumpel-Anfang-Freunde.
0: Ja, ich weiß, sowas machst du auch mit deinen tiefen Freunden, aber...
1: Aber wenn du das hinbekommst, dass du einfach dich so triffst, ohne irgendwas geplant zu haben, das sind dann wirklich beste Freunde.
0: Ja.
1: Ja. So wie wir, Jakob.
0: So wie wir. Willst du denn mir in der Küche helfen?
1: Auf gar keinen Fall. Ich würde niemandem in der Küche helfen.
0: Na gut, da brauche ich meine 7 anderen Freunde dafür. Kommt es gut rein in den Morgen mit New Religion, Bibi Rexha und Faithless. Die ist auf jeden Fall eine gute Freundin, weil die macht wach, wenn ihr jetzt richtig schön laut dreht.
1: So ist es. Hier ist 89.0 RTL. Guten Morgen.
0: Morgen.

0: Guten Morgen, die kleinen Zuckerhasen.
1: Hello.
0: Nagelsmann ist ja raus als DFB-Trainer, jetzt wird verhandelt mit Jürgen Klopp. Ich verstehe gar nicht, warum wir eigentlich suchen. Also Entschuldigung.
1: Ist wirklich so. Der beste Trainer, der steht ja schon lange fest. Das ist the one and only Big Nick. Der trainiert jeden Tag mit euch mit dem spontanen Call. Auch jetzt wieder in Rinteln.
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3: Hallo.
1: Theresa, schönen guten Morgen. Big Nick ist hier von 89.0 RTL.
3: Hallo.
1: Ich rufe dich spontan an wegen meinem Wortspielspiel.
3: Ich weiß auch noch nicht. Ich probiere es einfach mal aus.
1: Der Buchstabe ist W wie Wasserrutschen Geisterfahrer. Zeit läuft. 10 Sekunden hast du.
3: Wasser, Wald, Weintraube, warum, Wein.
1: Ja, weiter, weiter.
3: Waldbeere, Walnuss.
1: Hast du dich jetzt gerade parallel gehauen?
3: Nee, ich hab geschnitzt.
1: Also, geschnitzt, okay. Aber klar, manchmal hilft auch so ein kleiner Klaps auf dem Hinterkopf, ne?
0: Ja,
1: ich meine, so 6-7 Wörter waren's. Und wenn ihr die 10 meint, easy zu schaffen, dann geht es rein in die 89.0 RTL-App, denn die nächste Runde, die gibt's heute schon ab 14 Uhr in der Big Nick Show.
0: Ich sage sogar Big Nick Bescheid. Ihr meldet euch ein, checkt euch ein und wir sagen höchstpersönlich, er soll euch mal anrufen.

Wenn ihr einen guten Morgen haben wollt, dann dürft ihr auf keinen Fall auf euer WM-Tippspiel schauen. Das ist wirklich bodenlos dieses Jahr. Jetzt ist Brasilien rausgeflogen gegen Norwegen. Ja, ich bin auf Platz 67 oder sowas. Keine Ahnung. Also muss man wirklich aufpassen. Trotzdem gibt es jetzt hier für euch den WM-Song Die Die Shakira und Burna Boy. Hier ist 89.0 RTL.

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9: Also sagen wir mal so, es ist so ein Otto-Normalwetter. Also es kann ein bisschen nieseln, nachher kommt aber auch mal die Sonne raus. 23 Grad maximal.
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10: 6:35.
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10: Und das hat Doro für euch.
12: Guten Morgen. Sensation in der Nacht. Zum ersten Mal überhaupt ist Norwegen in den Viertelfinale einer Fußball-WM eingezogen. Die Mannschaft um Top-Stürmer Erling Haaland hat 2:1 gegen Brasilien gewonnen. Südeuropa kämpft gerade gegen heftige Waldbrände. In Frankreich stehen an den Pyrenäen über 1600 Hektar in Flammen. 2 Menschen sind auch schon verletzt worden. In Griechenland hat es allein in den letzten 24 Stunden 60 Brände gegeben. Und auch an der Costa Brava in Spanien brennt es. In Leipzig fahren die Straßenbahnen wieder, eine Woche nach dem Hitzechaos. Extreme Temperaturen um 40 Grad hatten ja die Fugenmasse in den Gleisen aufgeweicht und die Schienen verklebt. Mehr als 500 Freiwillige haben mit Spachteln geholfen, die Masse abzukratzen. Als Dankeschön dürfen Fahrgäste diese Woche kostenlos noch eine zweite Person mitnehmen. Und typisch Eltern, Leni Klum hat auf Insta ein Foto im Bikini hochgeladen. Man sieht einen leichten Sonnenbrand. Mama Heidi hat direkt darunter kommentiert, bitte nimm mehr Sonnencreme. Dafür gab es ziemlich viele Likes.
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10: Das sieht gerade gut aus auf den Straßen. Keine Staus, keine Unfälle, da kommt ihr gut durch. Der aktuellste Blitzer steht auf der B82 zwischen Großdahlum und Schöppenstedt mit 89.0 RTL. 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
9: Jetzt wird sie erstmal ein richtig geiles Porridge hier reingehauen. So muss das. Schön Äpfel, schön Banane und dann wird duschen gegangen, Leute. Guten Morgen, hier ist 89.0 RTL.
10: Morgen!
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0: Hey, heute ist unser Lieblingstag. Es ist Montag hier auf 89.0 RTL.
1: Hey.
0: Schön, dass ihr da seid. Und falls es euch genauso geht wie ein paar Kollegen, die hier gerade reingekommen sind, mit so einem ganz traurigen Gesicht, so ein bisschen genervt und müde, noch vom Wochenende.
1: Geil, was die alle haben. Also, Entschuldigung, aber Montag ist doch eigentlich ganz geil, weil es geht wieder so los und... Naja,
0: nee, manchmal, merkst du es einfach, ne? Manchmal klappt es halt einfach nicht so. Und dann ist man auch manchmal auch einfach ein bisschen genervt. Und wir haben jetzt den absoluten Geheimtipp, wie ihr eure Kollegen nerven könnt, ohne dass ihr Ärger bekommt.
1: Ja, so unterschwellig. Ihr könnt die beleidigen, so richtig auf höchstem Niveau, sodass sie es gar nicht mitbekommen.
0: Beispiel Nummer 1. Du siehst aus wie jemand, der die Mikrowelle vorheizt.
1: Also jemand, der nicht checkt, dass man die Mikrowelle nicht vorheizt.
0: Gut, dass du es nochmal erklärst.
1: Ja. Es wird schwer, dich zu unterschätzen.
0: Oh.
1: Muss man lange nachdenken.
0: Ja, das ist gut.
1: Das ist echt zergehen.
0: Das klingt am Anfang wie ein Kompliment, das ist richtig gemein.
1: Ja, eben.
0: Synapsenfriedhof, das ist gut, aber das ist auch sehr obvious irgendwie.
1: Ja. Du schöpfst selbst bei leichten Aufgaben dein vollstes Potenzial aus.
0: Leute, ey, wir haben so viele davon, wir haben echt... Also 6, 7 hier haben wir jetzt hier stehen, hier haben wir noch das letzte.
1: Ja.
0: Das ist richtig gut. Ich habe das gar nicht so böse gesagt, wie ich es gemeint habe.
1: Das finde ich Highlight.
0: Das finde ich Highlight.
1: Aber das ist doch perfekt. Also nachher in allen Meetings, haut das raus, haut das um. Die Leute checken das ja nicht. Die denken ja, ihr habt die total lieb.
0: Also, macht sie fertig.
1: Kuchen ein.
0: Macht sie fertig und macht euch einen schönen Montagmorgen.

0: Na, das ist doch eine Nachricht, mit der man gerne in die neue Woche reinstartet. Hier ist 89.0 RTL.
1: Hola.
0: Und jetzt hat RTL gesagt, Dschungelcamp.
1: Ich bin ein Star. Holt mich hier raus.
0: Da soll im nächsten Jahr die wohl längste Staffel ever kommen.
1: Die längste Staffel?
0: Ja.
1: Geht die dann 3 Monate lang oder was?
0: Kann sein. Also die schreiben nicht so richtig, was das jetzt konkret bedeutet, aber es
1: bedeutet
0: wird nur eine sehr lange Staffel.
1: Die Länge des Rinderpenises, die sie essen. Ich glaube, das ist mit der gekommen.
0: Die verändert sich. Es gibt jetzt auch schon ein paar Leute, die sich selbst ins Gespräch gebracht haben als Kandidaten.
1: Ja.
0: Dazu hat RTL noch nichts offiziell gesagt, aber Elton hat gesagt,
1: Elton,
0: dass er Bock hätte, in den Dschungel zu gehen.
1: Freiwillig?
0: Ja. Und ich check das auch, also ich check das wirklich gar nicht. Elton ist für mich nicht so ein Typ, der in den Dschungel reingeht.
1: Nee, voll.
0: Ich kann mir nicht vorstellen, wie er so
1: ein Bullpenis ist. Nicht so richtig den Hype um Elton. Also Elton ist ja, der macht ja irgendwie alles. Der ist super erfolgreich und nur Liebe für Elton. Aber ich check's nicht. Der ist doch super langweilig. Also, warum?
0: Ja, da kann man sich drüber streiten. Aber vielleicht, wenn er dann in die längste Staffel geht, lernen wir ihn vielleicht besser kennen.
1: Ja,
0: vielleicht packt er dann aus.
1: Vielleicht finde ich ihn dann auch super sympathisch und liebe ihn.
0: You never know.
1: Jetzt schon, Liebe für Elton.
0: Liebe für Elton. Also, wir halten euch natürlich auf dem Laufenden. Sobald es da neue Infos gibt, hier auf 89.0 RTL, seid ihr immer sofort informiert. Jetzt aber erstmal entspannt reinkommen mit eurem Frühstück. Hoffentlich kein Rinderpenis. Und Schenk to the Rippen. Guten Morgen.

0: Dracula. Bei dem Song muss ich immer an dich denken.
1: Warum?
0: Ja, weil dein Gesicht ist genauso gruselig wie Dracula.
1: Also erstens, Louis, bodenlos.
0: Ich liebe dich doch, ich liebe dich doch.
1: Ich finde, mein Gesicht ist eher wie das von Harry Styles. American Girls gibt's gleich von ihm.
0: Ja, American Girls sowieso geil. Harry Styles, ich liebe Harry Styles, wirklich. Also der hat eine Ausstrahlung, das ist krass, der hat so eine Aura. Mit dem möchte man gerne befreundet sein. Olivia Rodrigo auch mit dabei, Loi, also es wird fantastisch. Bleibt einfach dran, hier gibt's die besten von heute auf 89 neue RTL. Bis gleich.
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0: Also Wetter heute ist so ein bisschen Sonntag-Copy-Paste. So richtig warm wird es nicht, regnet ein bisschen, 22 Grad, also das Outfit passt aber trotzdem so.
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1: Kurz vor 7.
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6: Guten Morgen. Riesenkritik an der FIFA. Die hat nämlich die Rotsperre vom US-Fußballspieler Balogun kurz vor dem WM-Achtelfinale gegen Belgien aufgehoben. Donald Trump soll persönlich bei FIFA-Chef Infantino Druck gemacht haben. Auf Truth Social feiert Trump das als Sieg. In Kassel beginnt heute der Prozess um den Wilke-Wurst-Skandal. 11 Menschen sollen an verseuchter Wurst gestorben sein. Angeklagt sind der frühere Chef der Firma, seine Stellvertreterin und der Produktionsleiter. Sie sollen von den katastrophalen Hygienebedingungen gewusst haben. Die Fabrik in Nordhessen war schon 2019 geschlossen worden. Porsche will offenbar nochmal bis zu 4000 Stellen streichen, vor allem im Management und der Verwaltung, berichtet jetzt das Handelsblatt. Der Sportwagenbauer hat die Zahl noch nicht bestätigt, will aber bis Ende des Monats ein großes Sparpaket vorstellen. Und was schauen wir eigentlich heute? Diese Frage kostet Lebenszeit. Fast 5 Tage im Jahr verbringen junge Leute damit, überhaupt zu entscheiden, was sie streamen wollen, zeigt eine neue Studie. Wer unter 29 ist, braucht pro Streamingabend im Schnitt 19 Minuten, um sich zu entscheiden. Bei den über 50-Jährigen sind es nur 8 Minuten.
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1: Es gab einen Unfall auf der A2 Richtung Berlin zwischen der Raststätte Zweidorfer Holz und Braunschweig-Watenbüttel. Da braucht ihr 25 Minuten länger. Und Metallteile liegen auf der A7 Richtung Kassel zwischen Mellendorf und dem Dreieck Hannover Nord. Der aktuelle Blitzer steht auf der B442 zwischen Hachmühlen und Bad Münder. 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
1: Moin Moin, Luis und Jakob für euch am Start.
0: Das geht. Holt euch die Kohle zurück im Sommer. Wir bezahlen euch alles, egal ob Festival-Tickets, ob euren Urlaub. Die Kohle, die geben wir euch. 89.0 RTL Cashback, wie das jetzt genau abläuft, gleich nach 3 Songs.
1: So sieht's aus heute. Guten Morgen.
0: Moin.
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0: Ist das herrlich, oder? Ihr merkt es heute in Bussen und Bahnen, die sind schön leer. Die ganzen Schulkinder, die schlafen noch.
1: Außer Jakob.
0: Außer ich. Es sind Sommerferien, die machen sich jetzt einen geilen Sommer. Und ihr macht euch auch einen geilen Sommer, denn die Kohle dafür geht auf uns.
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3: Ich meine, also im Sommer kommt ganz schön viel zusammen, wofür man so Kohle ausgibt. Erstmal fett grillen mit den Freunden. Geht man mal ins Schwimmbad, gibt für alle eine Currywurst aus.
0: Geht viel um Essen bei dir, ne?
3: Eine neue Sonnenbrille, zack, ist die Kohle weg.
0: Absolut. Was ist denn bei euch in der Community?
4: Ins Kino zu gehen, schön kühl mit Popcorn, nicht am See.
5: Ein warmer Grill, viel Fleisch, Bier kalt und Kumpels.
6: Mit meinen Mädels auf Mallorca am Ballermann, da ist ganz schön viel Geld draufgegangen.
0: Alles kostet. Mein bester Freund, der heiratet diesen Sommer. Richtig schöne Sommerhochzeit, das Motto ist Zitrone und Gartenkräuter. Brauche ich noch einen schönen Anzug für.
3: Der sieht aber der wie Zitrone. Willst du den Zitrone anziehen oder was?
0: Sowieso.
3: So ein Kostüm. Eine Krawatte, eine Zitronenkrawatte.
0: Oh.
3: Wie in so einer, in einer amerikanischen Late-Night-Show.
0: Ja, genau.
3: So ein Ding.
0: Ja, das sieht doch schön aus. Alles kostet Geld, aber kein Thema. Macht euch keinen Kopf um die Kohle, darum kümmern wir uns.
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0: Mhm. Also macht euch einen richtig schönen Sommer, ne? Lasst richtig schön, wie heißt das?
3: Profis im Club.
0: So, ne?
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0: Olivia Rodrigo, Drop Dead, hier ist die 89.0 RTL Morning Show.
1: Hola.
0: Eine Frage in die Runde. Ich hatte am Freitag einen Stromausfall bei mir. Eine gute Stunde.
1: Okay.
0: Und eine Freundin hat dann eine gute Frage aufgemacht. Was ist schlimmer, Stromausfall, Wasserausfall oder Heizungsausfall?
1: Also Stromausfall finde ich ja gar nicht schlimm.
0: Aber was ist mit Kühlschrank?
1: Ich habe ja nichts im Kühlschrank.
0: Ach so,
1: das hilft ja, mir nicht. Also ich muss okay. Einfach nur so einen Eimer drunter stellen. Aber das juckt mich gar nicht, außer es ist so abends und also so 19, obwohl der ist ja noch hell, wa? Nee, eigentlich Stromausfall ist gar nicht schlimm. Wasserausfall ist Katastrophe.
0: Ja.
1: Weißt du noch früher, wenn die so irgendwas repariert haben und wir mussten immer als Kinder, wir haben dann so Eimer voll gemacht mit Wasser.
0: Ja.
1: Und mussten dann so mit diesen Eimern spülen.
0: Wir haben dann immer die Badewanne voll laufen lassen.
1: Oh ja, das war unangenehm.
0: Das ist wirklich super unangenehm. Ich meine, bei Heizungsausfall nimmst du einen Pullover und eine Decke und dann geht es schon. Irgendwie,
1: so,
0: denke ich.
1: Ja. Ey, meine Jakob ist so heiß. Guckt da einfach ein Bild von ihm an und zack.

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1: Luis hat sich jetzt richtig Mühe gegeben. Extra das Wetter als Gedicht für euch.
0: Mann, nein, Jakob, ich hab doch... Boah, also, wer regnet so schön durch Montag und da steht ein Rind? Es ist der Ring mit 22 Grad im Wind.
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14: Goethe kann einpacken.
0: Nein, war mit peinlich.
14: 5:30.
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16: Guten Morgen. Sensation in der Nacht. Zum ersten Mal überhaupt ist Norwegen ins Viertelfinale von einer Fußball-WM eingezogen. Die Mannschaft um Topstürmer Erling Haaland hat 2:1 gegen Brasilien gewonnen. So früh ist Brasilien seit 36 Jahren nicht mehr aus einer WM geflogen. Deutschland soll nächstes Jahr über 200 Milliarden Euro neue Schulden aufnehmen, so viel wie noch nie. Finanzminister Klingbeil stellt heute den Haushalt fürs nächste Jahr im Kabinett vor. Er verteidigt die neuen Schulden und sagt, das Geld gehe vor allem in die Bundeswehr und marode Straßen und Brücken. Der Fachkräftemangel in Deutschland wird sich massiv verschärfen. In den nächsten 10 bis 15 Jahren gehen mehr als 4 Millionen Fachkräfte in Rente. Das zeigt jetzt eine Studie des Instituts der Deutschen Wirtschaft. Besonders betroffen sind Bus- und Lkw-Fahrer, aber auch auf dem Bau drohen Engpässe. Und fast ein Jahr nach dem Brandanschlag auf die berühmte Mausfigur in Köln haben die Ermittler jetzt aufgegeben. Die Staatsanwaltschaft hat das Verfahren vorerst eingestellt, weil es keine heiße Spur für den Täter gibt.
0: Na toll, wir machen weiter. Ich glaube immer noch, es war vielleicht Big Nick.
16: Oha.
0: Oh. Vielleicht eifersüchtig oder so.
16: Auf die Maus.
0: Es gibt einfach noch eine zweite kleine Maus.
14: Wir sind in was ganz Großes auf der Spur.
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1: gab einen Unfall auf der A2 Richtung Berlin zwischen der Raststätte Zweidorfer Holz und Braunschweig-Wartenbüttel. Und der aktuellste Blitzer steht auf der B81 Richtung Magdeburg bei Gröningen mit 89.0 RTL. 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
0: Ja, ey, und jetzt hupt die alle beiseite. Es ist Montag. Kommt gut in Richtung Arbeit.
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0: Ey, dieses ganze WM-Tippspiel, das ist so bodenlos, oder? Geht's euch auch so? Wie soll man denn erraten, dass Norwegen Brasilien rausschmeißt? Dann könntest du natürlich sagen, Norwegen, die haben diesen Haaland, der macht schon einen verdammt guten Job. Genauso wie ihr jeden Tag.
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2: Wir wollen rausfinden, was du beruflich machst und ich hoffe, Jakob ist gut vorbereitet.
3: Ich bin gespannt.
2: Ich auch. Jakob, leg los, gib alles.
0: Peter, arbeitest du im Handwerk?
3: Nein.
0: Musst du wieder am Computer arbeiten?
3: Ja.
0: Verkaufst du da Sachen?
3: Nein.
0: Arbeitest du mit Menschen zusammen?
3: Ja.
0: Mal angenommen, du bist jetzt mal 3 Wochen nicht da. Würde das jemand merken?
3: Meine Familie, ja.
0: Nee, mit der Familie wärst du dann quasi im Urlaub für 3 Wochen. Aber hast du den Urlaub vorher nicht eingereicht, sondern bist einfach gefahren?
3: Das ist echt eine schwere Frage.
0: Dann probier es einfach mal aus. Vielleicht brauche ich auch mal ein paar Tage Urlaub. Ich komme nicht drauf, Peter. Was machst du denn?
3: Ich bin zertifizierter Edelmetallberater.
0: Natürlich. Hast du auch so ein kleines Monokel im Auge, wo du dann so das Gold ganz genau anschaust?
3: Nee, mit dem physischen Gold an sich habe ich nichts zu tun. Es geht an mir einfach darum, dass ich Menschen helfe, ihr Geld sicher und steuerfrei anzulegen.
0: Steuerfrei? Du hast also Connections nach Zypern?
1: Montag läuft. Die 89.0

0: Tolle Hochzeitssänger bist du, Louis. Es ist passiert am Wochenende.
1: Und Travis Kelce haben geheiratet. Ach. New York. Und habt ihr gesehen, das ist total viral gegangen auf TikTok. Der ist so ein Caterer-Fahrer, ist rausgefahren aus der Location und hat einfach die Desserts verteilt, die nicht gegessen worden sind. Und
0: was?
1: Die Fans sind ausgerastet. Also richtig, richtig ausgerastet. Und der Polizist hat die noch alle so weggeboxt und so. Und der Caterer hat die alle so verteilt. Fand ich voll toll.
0: Die haben einen Taylor Swift Dessert bekommen.
1: Ja.
0: Ich würde wirklich sterben dafür.
1: Bin ich auch ein bisschen neidisch, also den hätte ich auch gerne gegessen.
0: Ja, das ist ein schönes Tiramisu jetzt, wäre es was, oder?
1: Ich glaube, die haben bestimmt so Kaviar gegessen. So Kaviar.
0: Als Dessert.
1: Mit Champagner eingelegt. So ein Hummer irgendwie noch so verarbeitet drin.
0: Das klingt nach dem schlimmsten Dessert, was ich jemals gehört habe.
1: Aber auch der teuerste.

0: Ich wünschte manchmal, ich würde so denken wie Jasmin aus Magdala.
1: Montag ist geil, weil an diesem Tag auf mysteriöse Art und Weise die Zeit sehr schnell umgeht.
2: Ist ja wirklich so, oder?
0: Hey, bei mir klappt das gar nicht.
3: Musst du mehr Kaffee trinken? Beim Kaffee trinken geht die Zeit vorbei. Wieso bist du so ein Montagshater oder was?
0: Nee, für den Montag schon okay, aber Dienstag ist schöner. Hier ist 89.0 RTL. Guten Morgen.

0: Meine Damen und Herren, hier ist 89.0 RTL. Machen Sie sich bereit für die längste Lobeshymne auf einen Song, den es jemals gab.
1: Ich war ernst jetzt hier in meiner Songliebe. Ich finde den Song wirklich toll.
0: Ich glaube dir das.
1: So, der ist so richtig schön. Ah. Du fällst in den so rein. Du bist so ja. Need Your Love ist so offene Arme. Rebel Republic hält dich so auf. So. Du kannst dich einfach so hinsetzen und dann ist so toll.
0: Genau, also es ist ein Sitz-Song, der macht. Um es zusammenzufassen.
1: Ist wie so ein richtig geiler Kakao, aber so mit Schlagsahne oben drauf. So mäßig.
0: One Republic gibt's gleich für euch hier auf 89.0 RTL. Das sind die besten Hits von heute. Guten Morgen.
1: Morgen.
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1: Naja, also einen Sonnenbrand kriegt er heute nicht. Kann ein bisschen nieseln, aber es wird auch gar nicht mal so kalt. Also 23 Grad ist eigentlich perfekte Temperatur.
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0: Es ist 5 vor 8.
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9: Guten Morgen. Im legendären Aztekenstadion hat England gestern Abend Gastgeber Mexiko mit 3:2 aus der WM geworfen und das in Unterzahl. Norwegen hat außerdem gegen Brasilien gewonnen und steht zum ersten Mal in einem WM-Viertelfinale. Da treffen dann England und Norwegen aufeinander. Waldbrände wüten in mehreren Ländern Südeuropas. In Frankreich brennen an den Pyrenäen mehr als 1600 Hektar Wald. Zwei Menschen sind verletzt worden. Auch in Griechenland, Portugal und an der spanischen Costa Brava kämpfen die Feuerwehren gegen die Flammen. In Leipzig fahren die Straßenbahnen wieder, eine Woche nach dem Hitzechaos. Extreme Temperaturen um 40 Grad hatten die Fugenmasse in den Gleisen aufgeweicht und die Schienen verklebt. Mehr als 500 Freiwillige haben mit Spachteln geholfen, die Masse abzukratzen. Als Dankeschön dürfen Fahrgäste diese Woche kostenlos eine zweite Person mitnehmen. Und typische Eltern, Leni Klum hat auf Insta ein Foto im Bikini hochgeladen und man sieht einen leichten Sonnenbrand. Darunter hat Mama Heidi direkt mal kommentiert, bitte nimm mehr Sonnencreme. Dafür gab es dann ziemlich viele Likes.
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0: Es gab einen Unfall auf der A2 Richtung Berlin. Zwischen der Raststätte Zweidorfer Holz und Braunschweig-Wartenbüttel. Da braucht ihr 25 Minuten länger. Und der aktuelle Blitzer steht auf der B442 zwischen Hachmühlen und Bad Münder. 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
0: Hallo, hallo und guten Morgen. Luis und Jakob heute für euch am Start.
1: Was geht? Jetzt wird erstmal schön fett geduscht. Wird sich erstmal ein geiles Frühstück reingehauen. Und dann geht's los in den Montag, Leute. Wir sind bei euch.
0: Jetzt mit Bruno Mars. I just might. Guten Morgen.
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0: Homewrecker von Somba hier auf 89.0 RTL.
1: So
0: der
1: ein geiler Song.
0: Macht richtig gute Laune und man merkt es auch bei euch in der Community, ihr seid wirklich gut drauf. Katja aus Unterlüß hat eine Sprachnachricht geschickt.
2: Guten Morgen, ihr Zucker-Erschlis. Ich hoffe, ihr hattet ein wunderschönes Wochenende und habt euch nicht den Pelz verbrannt. Ich wünsche euch einen super tollen Start in die Woche.
3: Ihr Zucker-Erschlis.
0: Süß. Toll.
3: Klein Zucker-Erschlis.
0: Also war tatsächlich ein schönes Wochenende. Mir ist was aufgefallen am Wochenende. Ich habe mich mit meinem besten Freund getroffen und der hat Familie, Kind und Frau und Haus und alles Mögliche. Und wirklich wenig Zeit. Und deswegen treffen wir uns meistens und machen so Alltagssachen. Also wir saßen bei ihm in der Küche und er hat aufgeräumt und ich habe ein bisschen geholfen. Dann haben wir einfach ein bisschen gequatscht und Bier getrunken dazu. Einfach so ganz entspannter Abend.
3: Ach so, ihr habt euch nicht getroffen und irgendwas gemacht, so ins Kino
0: gegangen-mäßig,
3: sondern einfach so zu Hause. Ja, aber guck mal, eher in Bruderbasis, dass du geholfen hast beim Küche aufräumen. Das hätte ich nicht gemacht.
0: Würdest du nicht machen. Aber machst du das auch, dass man irgendwie einfach nur so Alltagssachen zusammen macht?
3: Ich finde das total toll. Also, wenn du die besten Freunde hast, dann ist das doch das Geilste, dass du einfach so nichts machst. So, wenn du so kumpelmäßig bist, dann machst du irgendwie, triffst dich in der Bar oder triffst dich noch mit anderen Freunden. Aber die besten Freunde machen so Alltagssachen.
0: Absolut. Ich war auch mal öfter einkaufen mit meiner besten Freundin und es hat immer Spaß, hier dann so Sachen in den Korb reinzumogeln. Dann wird es dann irgendwie doch noch ein bisschen spannend auch.
3: Siehste. Guck mal, es ist ja wie bei uns. Wir machen auch so Alltagssachen zusammen. Wir sind zusammen auf Arbeit zum Beispiel. Punkt. Das sind auch Alltagssachen.
0: Ja. Wir können auch mal zusammen einkaufen gehen, wenn du möchtest.
3: Wenn du bezahlst, gerne.
0: Na, darüber können wir nochmal reden. Wie macht ihr denn das? Schickt gerne mal eine WhatsApp rüber. Direkt in die Show an die 0175 24 24 89 0. So Alltag mit den Freunden, das ist eigentlich der schönste Alltag, oder?
3: Ist so. Kommt gut rein in den Montag.

0: Frech. Einfach richtig, richtig frech. Eine Frau wurde jetzt fristlos entlassen, weil sie zu früh zur Arbeit gekommen ist.
1: Was?
0: Also teilweise 40 Minuten zu früh hat der Arbeitgeber sie rausgeschmissen und dann hat sie ihren Arbeitgeber oder Ex-Arbeitgeber natürlich angezeigt.
1: Mhm.
0: Und das Amtsgericht hat entschieden, oder das Sozialgericht, nee, das ist rechtens, weil sie darf sich auf dem Firmengelände nicht aufhalten vor Arbeitsbeginn, weil da hat sie nichts zu suchen.
1: Hä, das ist ja voll. Da wirst du Arbeitsopfer zeigen und dann passiert sowas.
0: Ist so.
1: Sag ich dir Frechheit.
0: Katastrophe.
1: Naja, Big Nick könnte das nicht passieren. Wenn der mit euch zocken will, dann ruft der spontan an. Immer zum perfekten Zeitpunkt, wenn man gerade auf dem Klo sitzt oder gerade den Mund voll hat. Schau mal, wie es jetzt aussieht in Rinteln.
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3: Hallo?
1: Theresa, schönen guten Morgen. Big Nick ist hier von 89.0 RTL.
3: Hallo.
1: Ich rufe dich spontan an wegen meinem Wortspielspiel.
3: Ich weiß auch noch nicht. Ich probiere es einfach mal aus.
1: Der Buchstabe ist W wie Wasserrutschen Geisterfahrer. Zeit läuft. 10 Sekunden hast du.
3: Wasser, Wald, Weintraube, warum, Wein.
1: Ja, weiter, weiter.
3: Waldbeere, Walnuss.
1: Um. Hast du dich jetzt gerade parallel gehauen?
3: Nee, ich hab geschnitzt.
0: Also, geschnitzt, okay.
1: Ja, manchmal hilft so ein kleiner Klaps auf den Hinterkopf.
0: Das war der Klodeckel.
1: Es ärgert mich immer, bei W ist doch so einfach. Wer, wie, was, warum, wessen, woher, warum. Die ganzen W-Fragen einfach abfrühstücken.
0: Weiß ich jetzt auch nicht.
1: Da kriegst du bestimmt 10 zusammen.
0: Stimmt. Checkt euch einfach mal ein in die 89.0 RTL App. Könnt ihr das ja mal ausprobieren mit den 10 Wörtern. Wir sagen Big Nick Bescheid, dass ihr zocken wollt. Und dann, let's go, der Hase.

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1: Boah, ich bin richtig, also emotional angefasst gerade.
0: Bis gleich.
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1: Heute ist so ein richtig geiles Kakaowetter. Aber so mit Krone obendrauf. Mit Schaum.
0: Ach so.
1: Ja. Richtig geil, 23 Grad, manchmal regnet so ein bisschen, kann aber auch mal die Sonne rausgucken. Also wirklich schönes Abkühlwetter.
0: Mit Krone obendrauf, das habe ich noch nie gehört. Wenn du so Sahne obendrauf machst, ist dann die Krone oder was?
1: Nee, wenn du so Kakaoschaum hast von der Milch. Du hast doch gar keine Ahnung,
14: das
1: Jakob.
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0: 8:55.
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15: Guten Morgen. Riesenkritik an der FIFA. Die hat nämlich die Rotsperre vom US-Fußballspieler Balogun kurz vor dem WM-Achtelfinale gegen Belgien aufgehoben. US-Präsident Donald Trump soll wohl persönlich bei FIFA-Chef Infantino Druck gemacht haben. Auf Truth Social feiert Trump das als seinen Sieg. In Kassel beginnt heute der Prozess um den Wilke-Wurst-Skandal. 11 Menschen sollen an verseuchter Wurst gestorben sein. Angeklagt sind der frühere Chef der Firma, seine Stellvertreterin und der Produktionsleiter. Sie alle sollen von den katastrophalen Hygienebedingungen gewusst haben. Die Fabrik in Nordhessen war schon 2019 geschlossen worden. Porsche will offenbar bis zu 4.000 Stellen streichen, vor allem in Management und Verwaltung, berichtet jetzt das Handelsblatt. Der Sportwagenbauer hat die Zahl nicht bestätigt, will aber bis Ende des Monats ein großes Sparpaket vorstellen. Und was schauen wir eigentlich heute Abend? Diese Frage kostet Lebenszeit. Fast 5 Tage im Jahr verbringen junge Leute damit, überhaupt zu entscheiden, was sie streamen wollen, zeigt jetzt eine neue Studie. Wer unter 29 ist, braucht pro Streamingabend im Schnitt 19 Minuten für die Formatwahl.
1: So, wir brauchen nämlich eigentlich mehr Urlaubstage. Wir müssen uns aussuchen, welche Filme wir gucken abends.
15: Ja, die Petition würde ich unterschreiben.
1: So.
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0: Mehrere Äste liegen auf der A37 Richtung Celle zwischen dem Dreieck Hannover Süd und der Abfahrt Messe Süd. Und der aktuellste Blitzer steht auf der B81 Richtung Magdeburg bei Gröningen. 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
1: Jetzt hupt die alle beiseite. Es geht rein in den Montag, Leute. Jetzt wird erstmal schön gefrühstückt. Schönes Frühstückseichen. Und dann geht's los. Abfahrt, Leute.
0: Morgen.
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0: Hallo, guten Morgen, hier ist 89.0 RTL.
1: Okay, ja, komm. Hallo, guten Morgen.
0: Ja, tiefe Stimme.
2: Ja, Tagesschau-Sprecher oder was?
0: Nee, weißt du, warum tiefe Stimme? Weil es ist ein ernstes, schlimmes Thema.
2: Ja.
0: Ich habe am Wochenende Stromausfall gehabt, eine Stunde lang.
2: Nee, das ist tragisch.
0: Ja, mein Kühlschrank ist getaut halt. Alles scheiße jetzt.
2: Stromausfall finde ich sowas von gar nicht schlimm. Aber ich habe auch nichts im Kühlschrank, muss man dazu sagen.
0: So, jetzt aber die große Frage, was ist schlimmer? Wenn der Strom ausfällt, wenn die Heizung ausfällt oder wenn das Wasser ausfällt?
2: Wasser. Was ist das Schlimmste? Könnt ihr euch noch daran erinnern, früher, wenn die irgendwas gewartet haben und man musste dann so in so riesigen Eimern so Wasser lagern und wenn man auf Toilette war, muss man dann mit so einem Eimer spülen.
0: Das ja. Fand ich schrecklich. Ja, oder immer die Badewanne volllaufen lassen.
2: Ja.
0: Und das Ding war auch immer, wir haben immer ganz, ganz viel Wasser uns dann bereitgestellt und dann haben wir irgendwie eine Stunde das Wasser weg oder sowas und dann hatten wir da ganz, ganz viele Eimer Wasser stehen, aber das Wasser lief schon wieder.
2: Ja, man hat es gar nicht gebraucht.
0: Ja,
2: das ist doch scheiße. Bei Strom kann das nicht passieren.
0: Bei Strom kann es nicht passieren.
2: Strom kannst du nicht lagern und dann war zu viel.
0: Ja, und Heizung ist sowieso egal, weil es ist einfach Pulli an.
2: Oder guckst dir einfach ein Bild von Jakob an, es ist so heiß. Wow.

0: Das ist wirklich eine Frechheit, oder? Die Kollegen, die kommen hier rein mit einem Gesicht, als wäre hier 10 Tage nur Dunkelheit gewesen.
1: Ja, weil sie dich sehen, ja.
0: Hallo, das will ich mal gehört haben. Hier zum 89.0 RTL, guten Morgen. Was es euch auch so geht, dass die Kollegen einfach gerade irgendwie keine Motivation finden. Wir haben was für euch, damit ihr die wieder so richtig anstacheln könnt.
1: Ja, der 89.0 RTL Morning Mix ist da. Mhm. Ist quasi direkt aus dem Indemix-Stream abgezapft, muss man sagen. Und ist wie so ein kleiner Morning-Show-Rave.
0: Ja,
1: ist bisschen
0: so.
1: Party, bisschen Action, bisschen zap, zap.
0: Und der macht richtig wach. Anna-Maria aus Hassleben hat da schon Erfahrung mit.
2: Ich feiere in the Mix. Mega. Es wird nie langweilig. Also man hat dauerhaft eigentlich nur gute Laune. Also ich feiere es.
1: Also es ist empfehlenswert, das mal auszutesten. Und das Gute ist, ihr müsst nichts machen. Ihr müsst einfach nur dranbleiben und dann, bumm, ist er da.
0: In einer Viertelstunde gibt es hier den 89.0 RTL Morning Mix. Der macht euch alle wach.

0: Kennt ihr auch diesen Moment, wenn ihr um 8.50 Uhr versucht, pünktlich um 8 Uhr auf Arbeit zu sein? Exakt, immer. Hier ist 89.0 RTL. Lasst euch nicht stressen und macht euch einen schönen Montagmorgen.
1: Morgen.

0: Hello, hier ist die 89.0 RTL Morning Show. Oh yeah. Extra für euch. Wir haben heute unseren Connoisseur Luis an die Playlist gelassen und das ist wirklich vorzügliche Auswahl.
1: Was ist Connoisseur?
0: Connoisseur.
1: Was ist Connoisseur?
0: Irgendjemand, der sich auskennt mit irgendwas.
1: Achso, ja. Yeah. Ich bin totaler Connoisseur. Lady Gaga gibt's gleich für euch. Out of the Dark. Clock Clock ist mit dabei. Also es wird die Creme de la Creme hier gleich präsentiert. Bleibt einfach dran, das ist ja super easy. Hier gibt's die besten von heute auf 89.0 RTL.
0: Bis morgen. Gleich.
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1: Ja, also ein klassischer Fall von so Otto-Normalwetter. Es passiert jetzt nichts, was außergewöhnlich ist. Könnte mal ein bisschen nieseln, vielleicht guckt auch mal die Sonne raus. Aber relativ normal warm, 23 Grad maximal.
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0: Es ist 5 vor 9.
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7: Guten Morgen. Sensation in der Nacht. Zum ersten Mal überhaupt ist Norwegen in ein Viertelfinale einer Fußball-WM eingezogen. Die Mannschaft um Top-Stürmer Haaland hat 2:1 gegen Brasilien gewonnen. So früh ist Brasilien seit 36 Jahren nicht mehr aus einer WM geflogen. Deutschland soll nächstes Jahr über 200 Milliarden Euro neue Schulden aufnehmen. So viel wie noch nie. Finanzminister Klingbeil stellt heute den Haushalt fürs nächste Jahr im Kabinett vor. Er verteidigt die neuen Schulden. Das Geld gehe vor allem in die Bundeswehr und marode Straßen und Brücken. Der Fachkräftemangel in Deutschland wird sich massiv verschärfen. In den nächsten 10 bis 15 Jahren gehen 4,5 Millionen Fachkräfte in Rente, zeigt eine Studie des Instituts der Deutschen Wirtschaft. Besonders betroffen sind Bus- und Lkw-Fahrer, aber auch am Bau drohen große Engpässe. Und fast ein Jahr nach dem Brandanschlag auf die berühmte Mausfigur in Köln haben die Ermittler aufgegeben. Die Staatsanwaltschaft hat das Verfahren vorerst eingestellt, weil es keine heißen Spuren mehr gibt. Erst wenn neue Hinweise auftauchen, wird wieder ermittelt.
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0: Metallteile liegen auf der A2 Richtung Dortmund zwischen dem Dreieck Hannover West und Hannover Herrenhausen und Spanngurte sind auf der A38 Richtung Leipzig zwischen Friedland und Ahrenshausen. Der aktuelle Blitzer fotografiert auf der B81 Richtung Magdeburg bei Gröningen mit 89.0 RTL. 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
1: Ich weiß, es ist Montag, es liegt doch ein bisschen in den Knochen, aber wir brauchen hier ein bisschen Motivation. Ja, gar kein Problem mit dem 89.0 RTL Morning Mix. Den kriegt er jetzt.
0: DJ-Set, extra für euch zusammengemixt für einen geilen Start in Montagmorgen. Laut drehen, hier sind Luis und Jakob für euch.
1: Moin.
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0: The One and Only, der 89.0 RTL Morning Mix, den ihr in der Community hart feiert.
1: Guten Morgen, hier ist Eva aus Passau. Ihr seid die Geizen. Tschö.
2: Tschö. Also ganz ehrlich, auf so einer Skala von 1 bis 2. Der 89.0 RTL Morning Mix ist schon so eine 3,75. Yes. Und das Gute ist, ihr könnt das halt den ganzen Tag haben. Also jetzt nicht nur morgens, sondern auch so mittags, abends, zum Einschlafen, zum auf Klo sein oder so. Klickt euch einfach mal rein in die 89.0 RTL App. Da gibt's den In-The-Mix-Stream rund um die Uhr.

0: Es ist passiert. Taylor Swift. Und Travis Kelce haben endlich Ja gesagt.
1: In New York. Ey, und habt ihr gesehen, das ist total viral gegangen auf TikTok. So ein Caterer ist aus der Location rausgefahren und hat den Fans dann so Dessert gegeben.
0: Oh,
1: das Original-Dessert, was es bei Taylor Swift gab, aber das haben die nicht aufgegessen. Dann haben die Fans das bekommen. War richtig geil. Und die Polizisten haben sich so darum gekloppt und wollten die Fans so wegdrücken und so. Aber sie haben es trotzdem hinbekommen.
0: Aber auch, hat auch, also ein bisschen komisch, dass es auch so, weißt du, die Reste gehen dann an die Fans draußen.
1: Ja, ist halt so.
0: Also besser als weggeschmissen. Was glaubst du, gab's da?
1: Ja, das würde ich auch. Ich glaube, es gab so irgendwas mit Hummer und Kaviar.
0: Was ist der?
1: Eingelegt in Champagner und so ganz viel Trüffel noch drin.
0: Mhm. Und dann flambiert.
1: Flambiert auch noch. Bisschen Karamell irgendwie drauf.
0: Das klingt nach dem schlimmsten Dessert, was ich jemals gehört habe. 89.0.

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1: Metallteile liegen auf der A2 Richtung Dortmund zwischen dem Dreieck Hannover West und Hannover Herrenhausen. Und es gibt Spanngurte auf der A38 Richtung Leipzig zwischen Friedland und Aachenshausen. Der aktuellste Blitzer, der steht auf der B442 zwischen Hachmühlen und Bad Münder. 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
0: Ja, ey, und jetzt hupt die alle weg. Es ist Montag. Jetzt wird sich erstmal schön Frühstück gegönnt. Und dann starten wir rein in die neue Woche. Auf wieder der Hase. Auf jeder, der Peter heißt das, wa? Scheiße.
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0: Kann sich wirklich keiner geben. Diese WM. Jeder, der von euch Tippspiel macht, der weiß genau, was ich meine. Diese Spiele, die sind so unvorhersehbar, das ist wirklich bodenlos. Wer kann denn damit rechnen, dass Norwegen einfach Brasilien rausschmeißt? Und gut, fairerweise, die haben auch Haaland. Und der macht auch einen richtig guten Job. Genauso wie ihr jeden Tag.
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2: Wir wollen rausfinden, was du beruflich machst. Und ich hoffe, Jakob ist gut vorbereitet.
3: Ich bin gespannt.
2: Ich ja. Auch. Jakob, leg los, gib alles.
0: Peter. Arbeitest du im Handwerk?
3: Nein.
0: Musst du wieder am Computer arbeiten?
3: Ja.
0: Verkaufst du da Sachen?
3: Nein.
0: Arbeitest du mit Menschen zusammen?
3: Ja.
0: Mal angenommen, du bist jetzt mal 3 Wochen nicht da. Würde das jemand merken?
3: Oh. Meine Familie, ja.
0: Nee, mit der Familie wärst du dann quasi im Urlaub für 3 Wochen. Aber hast du den Urlaub vorher nicht eingereicht, sondern bist einfach gefahren?
3: Oh, das ist echt eine schwere Frage.
0: Dann probier es einfach mal aus. Vielleicht brauche ich auch mal ein paar Tage Urlaub. Ich komme nicht drauf, Peter. Was machst du denn?
3: Ich bin zertifizierter Edelmetallberater.
0: Natürlich. Hast du auch so ein kleines Monokel im Auge, wo du dann so das Gold ganz genau anschaust?
3: Nee, mit dem physischen Gold an sich habe ich nichts zu tun. Es geht bei mir einfach darum, dass ich Menschen helfe, ihr Geld sicher und steuerfrei anzulegen.
0: Steuerfrei? Du hast also Connections nach Zypern?
1: Montag läuft.

0: So Leute, durchhalten. Gleich ist Frühstückspause.
1: Der Chefinnen, der Meister der Bastierinnen. Ich finde, der hat so eine Aura.
0: Definitiv.
1: Wenn der in den Raum kommt, sofort alle still. Und die Stimme ist geisteskrank. Teddy Swims gibt's gleich für euch. Lady Gaga ist mit dabei. Mike Smith. Also bleibt einfach dran. Hier gibt's die besten Hits von heute auf 89.9 RTL.
0: Guten Morgen.
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0: Ja Leute, macht nicht den gleichen Fehler wie ich und vertraut auf ein kurzes T-Shirt, kurze Hose und dünne Jacke. Ist ein bisschen frisch heute. Aktuell 17 Grad, immer mal kommt ein bisschen Regen, hab den Schirm also mit dabei. Maximal 21 Grad sind drin.
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0: Jetzt haben wir es 5 vor 10.
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0: Und das gibt's von Doro.
11: Hi, Riesenkritik an der FIFA. Die hat nämlich die Rotsperre vom US-Fußballspieler Balogun kurz vor dem WM-Achtelfinale gegen Belgien aufgehoben. Donald Trump soll persönlich bei FIFA-Chef Infantino Druck gemacht haben. Auf Truth Social feiert Trump das als Sieg. In Kassel beginnt heute der Prozess um den Wilke-Wurst-Skandal. 11 Menschen sollen an verseuchter Wurst gestorben sein. Angeklagt sind der frühere Chef der Firma, seine Stellvertreterin und der Produktionsleiter. Sie sollen von den katastrophalen Hygienebedingungen gewusst haben. Die Fabrik in Nordhessen war 2019 geschlossen worden. Porsche will offenbar noch mal bis zu 4000 Stellen streichen, vor allem in Management und Verwaltung, berichtet jetzt das Handelsblatt. Der Sportwagenbauer hat die Zahl nicht bestätigt, will aber bis Ende des Monats ein großes Sparpaket vorlegen. Und was schauen wir eigentlich heute Abend? Genau diese Frage kostet Lebenszeit. Fast 5 Tage im Jahr verbringen junge Leute damit, überhaupt zu entscheiden, was sie streamen wollen, zeigt eine neue Studie. Wer unter 29 ist, braucht pro Streamingabend im Schnitt 19 Minuten für die Entscheidung. Bei den über 50-Jährigen sind es nur 8 Minuten.
0: Zum Glück ist es ja aktuell ganz easy. Fußball.
11: Ja, natürlich. Natürlich Fußball.
0: Ja, danke, Doro.
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0: Auf der A391 Braunschweig Nord Richtung Gifhorn am Kreuz Braunschweig Nord gab es einen Unfall, der wird gerade aufgenommen, passt dort bitte besonders auf. A14 Richtung Dresden am Schkeuditzer Kreuz zur Überleitung A9 Richtung Halle Leipzig steht ein kaputtes Fahrzeug und eine Schaufel liegt auf der A2 Richtung Dortmund zwischen Burg Ost und Zentrum. Der aktuellste Blitzer, der steht auf der B81 Richtung Magdeburg bei Gröningen. 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
0: Hey Leute, kennt ihr das? So langsam kommt man wieder schön ausgeschlafen zur Arbeit, oder? Es ist so richtig ertragbare Temperaturen in der Nacht. Die Decke hat also endlich wieder einen Sinn. Ich sag's euch, dazu haben die Sommerferien auch noch gestartet. Das wird einfach ein richtig geiler Start in die neue Woche. Ich bin Max und das hier ist euer Mr. Know-It-All. Hier kommt Teddy Swims.
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Liebe, Liebe und noch mehr Liebe, Leute. Das war For Real wirklich das Einzige, was mir das ganze Wochenende angezeigt wurde auf Insta. Erst Taylor Swift mit ihrer großen Traumhochzeit in New York und dann auch noch die Bachelors mit ihrer letzten Rose. Ach, ist das schön. Tja, Leute, und falls euer Montag noch nicht ganz so romantisch läuft, keine Sorge, die Woche ist noch jung, kann alles noch passieren. Und die schönste Beziehung am Montagvormittag ist doch eh die mit dem ersten Kaffee, oder? Also, den gönnt ihr euch jetzt schön auf Arbeit. Ich bin euch die meiste Musik. Ich bin Max und das ist Afghazi.

Tja, heute Morgen endlich mal pünktlich auf Arbeit angekommen. Straßen sind richtig schön leer, denn die Sommerferien haben begonnen. Die erste Frühstückspause, die habt ihr euch jetzt auf jeden Fall auch schon verdient. Und kennt ihr das so, bevor man richtig anfängt, produktiv zu arbeiten, da wird erstmal hier geschnackt, da geschnackt, wie war's Wochenende und warum hat dann genau dieser eine Kollege wieder die wildeste Story, mit dem wir dann das ganze nächste Jahr die Person einfach aufziehen können. Ich sag's euch, Leute, so macht Arbeiten richtig Spaß. Schön, dass ihr mit am Start seid. Ich bin Max und spiele euch garantiert die meiste Musik hier auf dem 89.0 RTL. Das ist Fastboy mit Beautiful Life.

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0: Leute, der Montag ist doch so der klassische Tag, wo einem die Kollegen so richtig auf den Sack gehen, oder? Die einen kriegen den Mund nicht zu, reden die ganze Zeit nur von sich und vom Wochenende. Deswegen habe ich jetzt hier am Montagvormittag für euch die 89.0 RTL kreativsten deutschen Beleidigungen. Zum Beispiel, was sagt ihr dazu? Ich habe das gar nicht so böse gesagt, wie ich es gemeint habe. Checkt ihr? Also ich habe ein bisschen gebraucht, bis ich sie überhaupt kapiert habe. Naja, Maya aus Halle hat sich in die Show gemeldet. Was findest du so richtig nett beleidigend?
1: Also ich finde tatsächlich es am beleidigsten, wenn Leute so richtig nett zu einem schön für dich oder so sagen.
0: Oh ja.
1: Und je freundlicher sie das sagen wollen, desto gemeiner klingt es halt.
0: Ja, fühle ich, safe. Aber ich würde wahrscheinlich auch zu lange brauchen, um das irgendwie zu checken. Naja, wenn ihr noch kreative Vorschläge habt, dann schickt mal eine Sprachnachricht rüber. 0175 24 24 89 0. Eure kreativsten Beleidigungen.

0: Auf dem Weg zum ersten Kundentermin sind die Straßen heute richtig schön leer. Nichts ist los, auch die Bus und Bahn nicht brechen voll. Man merkt's, Leute, es sind Sommerferien und passend dazu holt ihr euch eure Kohle für den Sommer zurück bei unserem 89.0 RTL Summer Cashback.
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0: Ja, Mann, da kommt ja auch einiges zusammen so über den Sommer. Ich denke da immer so, wenn man mal ins Schwimmbad geht, neue Sonnenbrille. Ich habe gestern echt versucht, wieder so ein bisschen zu shoppen, mal Sommerklamotten. Das ist ja auch mittlerweile übelst teuer. Aber wofür gebt ihr denn in der Community euer Budget so aus? Gidi aus Leipzig.
2: Sag mal so, ich habe eine Freundesgruppe, die aus einem Haufen Grilljunkies besteht. Das heißt, wir grillen fast jedes Wochenende und Grillfleisch ist bekanntlicherweise ja schon fast mehr wert als Gold.
0: Aber ja, weil du es gerade sagst, ich habe es am Wochenende auch erst wieder gemerkt, so schön gegrillt für 5 Personen, zack, musst du einmal einkaufen gehen, da ist die Kohle halt weg. Aber Leute, macht euch darum keinen Kopf, mit uns holt ihr euch die Kohle zurück, darum kümmern wir uns, sichert euch euer Summer Cashback mit der 89.0 RTL App, also rein da und gebt alles an, was so richtig fett Kohle kostet.
1: I know.

0: So, jetzt aber abmarschiert zur Kaffeemaschine. Zweiten, dritten Kaffee reinfetzen und dann ab mit euch ins nächste Meeting. Bam. Und ich spiele euch garantiert die meiste Musik gleich mit Alex Warren und Fever Dream. Außerdem Bibi Rexha und Faithless habe ich für euch auf der Playlist mit The New Religion. Alle Farben, René Miller auch dabei, Buddy Talk. Also nur geile Musik. Das sind die besten Hits von heute. Nur hier auf 89.0 RTL. Also einfach dranbleiben.
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0: Ja, das ist heute so ein bisschen komisch. Man kommt auf Arbeit an, die Kollegen auf einmal wieder in langer Hose, Pullover. Ist ein bisschen frisch, 19 Grad aktuell, den Regenschirm habt ihr am besten immer mit dabei. Grau bleibt's, maximal 21 Grad sind drin.
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11: Es ist kurz vor 11, ich bin Justin Hamm. Erst darf ein Schiedsrichter aus Somalia nicht einreisen, jetzt wird die Strafe für eine rote Karte einfach aufgehoben. Die Fußball-WM in Nordamerika hat ihren nächsten großen Aufreger. US-Stürmer Balogun darf im Achtelfinale gegen Belgien auflaufen, obwohl er eigentlich gesperrt gewesen wäre. So hat die FIFA entschieden. Medienberichten zufolge auf Initiative von US-Präsident Trump hin. Unter anderem DFB-Präsident Neuendorf forderte rasche Aufklärung. Es ist ein Hoffnungsschimmer für die angeschlagene deutsche Industrie. Nach dem Rückschlag im April hat der Auftragseingang im Mai wieder zugelegt. Der Anstieg fiel zudem deutlich höher aus als von Experten erwartet. Die Aufträge stiegen im Mai im Vergleich zum Vormonat um 1,9%, so die Zahlen vom Statistikbundesamt. Demnach profitierte die Industrie unter anderem von Großaufträgen. Die Bundesregierung will heute im Kabinett den Haushalt für nächstes Jahr beschließen. Vor allem sieht der Entwurf eine höhere Neuverschuldung vor, auf gut 200 Milliarden Euro. Doch der Entwurf ist nicht final, sagt SPD-Fraktionschef Miersch im ZDF.
12: Ja, der Bundesfinanzminister legt heute den Haushalt vor. Da haben wir über alle Ressorts Einsparungen. Und ich will noch mal betonen, das ist jetzt heute der Regierungsentwurf. Damit ist noch nichts in Stein gemeißelt. Das Parlament wird sich mit dem Haushalt dann im Herbst beschäftigen. Und da werden wir an einigen Stellen garantiert auch noch verbessern.
11: Kritik kommt unter anderem von Linken-Chefin Schwertner. Zu viel Geld fließe in Aufrüstung und die Wirtschaft komme nicht in Gang, weil die Menschen kein Geld in der Tasche hätten.
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0: Da steht ein kaputtes Fahrzeug auf der A14 Richtung Dresden im Schkeuditzer Kreuz in der Überleitung zur A9 Richtung Nürnberg. Und der aktuellste Blitzer, der steht in der B44 Richtung Seelze Süd Richtung Wunsdorf. 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
0: Das ist die beste Motivation hier, um in die neue Woche reinzustarten. Ihr dürft maximal ganz kurz leise drehen, um den Kollegen an der Kaffeemaschine vom Wochenende zu berichten. Aber dann wieder schön maximal laut drehen. Denn ich spiele euch die meiste Musik. Alex One, Fever Dream ist mit dabei. René Miller, alle Farben, Buddy Talk. Und jetzt Harrison mit All the Things She Said. Ich bin Max. Schön, dass ihr hier seid.
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Die ersten Termine am Montagvormittag sind abgehakt. Mailpostfach vom Wochenende ist auch aufgeräumt. Reicht doch für den Montag, oder? 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Und dann macht ihr euch einfach so eine richtig fette Feierabendparty direkt am Vormittag. 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

Das nenne ich doch mal Monday Motivation vom Feinsten. Bibi Rexha und Faithless mit New Religion hier auf 89.0 RTL. Und Leute, ich weiß, euch geht's bestimmt genauso wie mir. Der erste Hunger, der macht sich jetzt schon bemerkbar. Ich merke irgendwie in den letzten Tagen, ich könnte einen ganzen Tag Not durchessen. Also schnell mal den Apfel oder in die Banane reinbeißen und dann geht's gemeinsam hier Richtung Mittagspause. Ich bin Max und spiele euch garantiert die meiste Musik. Jetzt mit einem Song, der die Motivation garantiert oben hält. Gibt auch so einen richtig schönen, entspannten Arbeitsvibe. Passt so zum Montag, um ganz chillig und easy in die neue Woche reinzukommen. Hier ist Sticks and Stones. 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

0: Leute, mir ist da was aufgefallen. Ich wollte euch mal fragen, ob das bei euch auch so ist. Ich war am Wochenende so mit einem Kumpel unterwegs. Der hat allerdings schon Familie, Haus und Kind. Also ja, schon wenig Zeit. Deswegen verabreden wir uns meistens, um nicht so ganz krasse Sachen zu machen, weil der ist durch den Alltag auch ein bisschen K.O. Sondern machen so alltägliche Sachen. So sitzen in der Küche zusammen, trinken mal ein Bier oder er räumt so auf und wir quatschen ein bisschen so über was so Neues ist. Aber ist das so normal oder muss man so immer krasse Sachen machen? Jana aus Celle hat sich in die Show gemeldet. Wie ist es bei dir?
1: Meine Freunde und ich, wir sind Chiller. Wir trinken am liebsten irgendwie ein kaltes Bierchen auf dem Balkon oder es wird auch mal gegrillt. Geil. Oder es gibt mal eine Poolparty. Das ist dann aber auch schon das Wildeste der Gefühle.
0: Ja, das klingt aber total wild. Klingt ja nach einem geilen Sommer. Seid ihr ja schon ziemlich aktiv und macht auch schon viel. Aber ist das bei euch auch so, Leute? Schickt mal eine WhatsApp-Sprachnachricht rüber. 0175 24 24 89 0. Ich bin Max und spiele euch die meiste Musik. Jetzt mit Turn the Lights Off.

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0: das ist gar nicht so easy, sich heute zu motivieren, so an so einem grauen Montag, Wochenstart. Ah, aber deswegen habt ihr ja 89.0 RTL, euer Lieblingssender. Garantiert mit der meisten Musik. Nico Santos, All Time High, gibt's gleich noch in der nächsten halben Stunde. Außerdem so einen kleinen Promi-Crush, muss ich sagen. Ariana Grande für euch mit Hate That I Made You Love Me. Ist immer ganz schwer, das komplett richtig auszusprechen für mich. Und Harry Styles gibt's auch noch, American Girls. Das sind die besten Hits von heute. Nur hier auf 89.0 RTL. Also dranbleiben.
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0: Ja, das ist gar nicht so easy, was man heute anzieht. Ich habe mich für kurze Hose entschieden, weiß nicht, ob das so gut war. Alles heute mit dabei. Regen, Wind, 19 Grad, geht noch rauf auf 21.
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19: Es ist kurz vor 12, ich bin Justin Hamm. Fast die Hälfte der Menschen in Deutschland nutzt KI mittlerweile für Gesundheitsfragen. Das zeigt die Studie Stada Health Report. Claudia Wächter, welche Fragen haben Betroffene denn an den Chatbot?
20: Die allermeisten wollen im Prinzip eine Diagnose besser verstehen oder bereiten sich so auch auf einen Arztbesuch vor. Auf jeden Fall finden gut 80% der Deutschen KI in der Gesundheitsvorsorge völlig okay. Einige sind allerdings auch skeptisch, fragen sich, was am Ende mit den eigenen Daten passiert.
19: Und Experten warnen, KI macht häufig Fehler bei Diagnosen oder Medikamentendosierungen und ist auch kein geeigneter Ersatz für eine Psychotherapie. Der Wirtschaftsrat der CDU spricht sich für längere Ladenöffnungszeiten an Sonntagen aus. Generalsekretär Steiger begrüßt zwar den Regierungsplan, Bäckereien und Buchhandlungen länger öffnen zu lassen, fordert aber mehr Flexibilität für den gesamten Einzelhandel. Auch der Handelsverband HDE hatte sich schon dafür ausgesprochen. In Südfrankreich wütet ein massiver Waldbrand. Inzwischen sind über 10.000 Menschen aus dem Gebiet geflohen. Die Flammen haben sich durch 4.600 Hektar gefressen und betreffen 26 Ortschaften. 2 Menschen wurden schwer verletzt. Der Brand beeinflusst auch die Tour de France. Die heutige 3. Etappe führt durch die Region ohne Zuschauer und Werbekarawane. Für Fußballromantiker ist das ganz harte Kost. Die FIFA hat die Rotsperre des US-amerikanischen Spielers Florin Balogun bei der WM ausgesetzt. Medienberichten, US-Präsident Trump selbst habe den Weltverband dazu gedrängt. Balogun hatte im 16. Finale gemäß der Regel die rote Karte bekommen. Eine Erklärung der FIFA gibt es nicht. Achtelfinalgegner Belgien hat jetzt Einspruch eingelegt.
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0: Da gibt es einen Stau auf der A7 Richtung Kassel zwischen Berghof und Mellendorf. 2 Kilometer müsste hier vor der Baustelle anstehen. 10 Minuten dauert es länger. Und der aktuellste Blitzer, der steht auf der B65 zwischen Empelde und Bente. 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
0: Schön, dass ihr mit am Start seid. Hälfte vom Montag haben wir ja schon wieder rum. Und ich sag's euch, irgendwie vermisse ich die kurzen Wochen. Die können ruhig mal irgendwie wieder zurückkommen. Aber jetzt bereiten wir uns erstmal schön vor auf die Mittagspause mit richtig geiler Mucke. Gleich gibt's noch Nico Santos, J-Lo und David Guetta sind mit dabei. Aber zuerst kommt der One and Only Harry Styles mit American Goats.
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erwischt. Ja, gerade wieder schön am Handy, am Swipen, Instagram Reels. Ja, ich kenn's. Habe ich heute Morgen auch mal gemacht, Leute. Wisst ihr, was ich entdeckt habe? Meinen heimlichen Promi-Crush. Ich habe sie gesehen und quasi eigentlich gefunden. Ariana Grande hat nicht nur eine geile Stimme, sieht nicht nur gut aus, sondern ich habe jetzt gelesen, die soll auch wieder Single sein. Ja, gibt zwar immer hier mal Gerüchte, da soll mal wieder einer sein, aber man darf ja träumen. Ja? Vielleicht hat ja auch ihr neuer Song damit was zu tun. Pass auf, jetzt wird schwierig. Hate That I Made You Love Me. Habe ich jetzt für euch hier auf dem 89.0 RTL. Ist schwer mit der Aussprache, heißt übersetzt, ich hasse es, dass ich dich dazu gebracht habe, mich zu lieben. Naja, Ariana, ich sag dir mal so, ich hätte jetzt damit kein Problem. Ja, ich bin Max und ihr dreht jetzt richtig schön laut hier für Ariana Grande.

0: So langsam knurrt der Magen hier bei den meisten. Ist auch mal schwer. Ich kriege immer den meisten Hunger, wenn ich draußen die ganzen Gerüche an den Essensständen riechen muss. Also egal ob Kantine, Brotdose oder schnell zum Bäcker. Hauptsache jetzt gibt's was hier zwischen die Zähne. Gidi aus Leipzig ist in der Show. Wie verbringst du die Mittagspause?
1: Ich esse natürlich erstmal was Ordentliches. Meistens habe ich mir schon was vorgekocht. Da muss ich mir unterwegs nicht nochmal was holen. Und ja, dann ist die Pause an sich auch schon wieder vorbei. Und dann geht's auch schon weiter.
0: Der Fleißige also mit Meal Prep und so. Ich bin ja eher so der Typ, ich gehe dann so von Kollege zu Kollege, schau immer so, was die so mithaben und versuch mir dann irgendwas zu geiern. Ja Leute, macht euch eine schöne Mittagspause. Ich bin Max und das ist Clock Lock mit Out of the Dark. Ich

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0: Montag ist ja auch so der klassische Tag, wo einem so die meisten Kollegen auf den Sack gehen, oder? Man ist eigentlich noch im Wochenendmodus, die einen kriegen den Mund nicht zu, reden nur von sich und vom Wochenende. Deswegen gibt's jetzt hier am Montagvormittag die 89.0 RTL, kreativsten deutschen netten Beleidigungen. Zum Beispiel, was sagt ihr dazu? Du schöpfst selbst bei leichten Aufgaben dein vollstes Potenzial aus. Ja, dauert ein bisschen, ne? Aber ihr checkt. Sarah aus Braunschweig hat sich in die Show gemeldet. Was findest du so richtig nett beleidigend?
1: Für mich die klassisch deutsche Flitzpiepe.
0: Oh ja.
1: Das ist liebevoll, gleichzeitig etwas frech und trotzdem nicht zu drastisch.
0: Flitzpiepe. Das heißt doch eigentlich quasi einfach nur dumm, oder? Naja, ist zumindest nett formuliert. Also, wenn ihr noch kreative Vorschläge habt, dann her damit. Schickt mal eine WhatsApp-Sprachnachricht in die Show 0175 24 24 89 0. Eure nettesten Beleidigungen und vor allem probiert's ruhig mal aus.

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1: Das ist schon geil, so am Montagvormittag. Für die Strecke, für die man so eigentlich immer so 20, 30 Minuten einplant, braucht man heute nur 10, weil die Straßen sind schön leer. Auch in den Bussen und Bahnen kein Stress. Die Sommerferien, die haben begonnen. Und passend dazu holt ihr euch den ganzen Sommer eure Kohle zurück beim 89.0 RTL Cashback.
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1: Ja, Mann, und da kommt ja auch einiges zusammen so über den Sommer. Ich denke da daran, wenn man so mit Freunden im Freibad ist und mal so eine Runde Pommes ausgeben muss. Ich wollte jetzt auch shoppen gehen, ey, das ist ja mittlerweile alles arschteuer geworden. Aber wofür gebt ihr denn so in der Community eure Kohle aus? Maya aus Halle hat sich gemeldet.
3: Auf jeden Fall Ausflüge, irgendwas mit Freunden unternehmen und Spaßgetränke. Da geht wirklich das meiste Geld für raus.
1: Ja, also wenn man so schön am Abend bei Sonnenuntergang mit den Friends im Park chillt und muss dann mal eine ganze Runde Getränke holen, das geht auch schon so in die Tasche. Aber Leute, macht euch darum keinen Kopf um die Kohle. Wir kümmern uns drum. Sichert euch also euer Summer Cashback einfach bei uns in der 89.0 RTL.

0: ab jetzt geht der Blick hier nur noch in eine Richtung und das straight Richtung Feierabend. Und das wird richtig fresh im Sound von Topic und Becky G. Sorry Papi, habe ich gleich noch für euch in der nächsten halben Stunde. Außerdem Sombor mit Homewrecker. Ey, das ist gerade so ein Song hier bei uns in der Redaktion. Wirklich, wenn der gespielt wird, da rasten sie alle aus. Also, der ist schön laut drehen. Und Jonathan und Dennis Lloyd habe ich auch noch für euch mit Diamonds. Das sind die besten Hits von heute. Gibt's nur hier auf 89.0 RTL.
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0: Ja, heute muss man irgendwie mit allem rechnen. Erst kommt der Regen, dann bleibt es bewölkt und es ist doch mal wieder ein bisschen angenehm. Aktuell haben wir 20 Grad, geht noch rauf auf 22, aber einen Regenschirm habt ihr am besten immer mit dabei.
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6: Es ist kurz vor eins, ich bin Justin Hamm. Der Handel fordert mehr Möglichkeiten zur Öffnung von Geschäften an Sonntagen. Der Chef des Einzelhandelsverbandes Gent sagte der Bild, Einkaufen sei auch ein Freizeiterlebnis. Daher setze man sich für Sonntagsöffnungen ein, auch um Innenstädte attraktiv und lebendig zu halten. Hintergrund, die Bundesregierung will die Öffnungszeiten für Bäckereien, Konditoreien und Bibliotheken an Sonntagen verlängern bzw. überhaupt ermöglichen. Früher war es Dr. Google, heute vermehrt die KI, wenn es darum geht, ärztliche Diagnosen besser zu verstehen. Einer Umfrage zufolge bereitet sich fast jeder Fünfte auf diese Weise auf einen Arztbesuch vor. Knapp die Hälfte erhofft sich durch ChatGPT, Claude und Co. mehr Infos zu einer Diagnose. Gut 80% der Befragten sind auch offen dafür, dass KI künftig eine Rolle in ihrer Gesundheitsversorgung spielt. Asiatische Shopping-Plattformen wie Temu oder Shein gewinnen in Deutschland immer weiter an Bedeutung. Laut dem Bundesverband E-Commerce haben sie ihren Umsatz im Onlinehandel zuletzt um mehr als 20% steigern können. Im Online-Modehandel kommt inzwischen jede sechste Bestellung von solchen Plattformen. Seit Juli gilt zwar auch für Bestellungen unter 150 Euro eine Zollabgabe, der Verband erwartet aber kaum Auswirkungen. Die Angst vor politischer Einflussnahme auf die Fußball-WM durch die USA war groß und offenbar nicht unberechtigt. US-Torjäger Valerian Balogun darf nun doch im Achtelfinale spielen, obwohl er im Spiel zuvor eine berechtigte rote Karte gesehen hat. Medien berichten, dass US-Präsident Trump die Aussetzung der Sperre veranlasst hat. Der womögliche neue Bundestrainer Jürgen Klopp sagte bei Magenta TV dazu:
7: Das ist unser Spiel, nicht deren Spiel.
6: Der Achtelfinalgegner der USA, Belgien, hat Einspruch gegen die Entscheidung eingelegt.
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0: Achtung, auf der A37 Messerichtung Hannover Süd, dort ist ein Reh in beiden Richtungen und der aktuellste Blitzer, der steht auf der B65 zwischen Empelde und Behnte. 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
0: So Leute, der Feierabend, der naht. Langsam schon mal den Arbeitsplatz ein bisschen aufräumen, dann ab ins letzte Meeting, die letzten E-Mails verschicken. Tja, und die Playlist, die ist randvoll mit richtig geiler Mucke. Topic und Becky G habe ich gleich noch mit Sorry Puppy, richtig geiler Song. The Kid Leroy und Justin Bieber sind auch dabei. Aber davor kommt der Sommerhit schlechthin. Hier ist Somber mit Homebreaker.
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Fühlt ihr das auch heute? Diese Liebe? 89.0 RTL ist hier am Internationalen Tag des Kusses. Also ich sag's euch Leute, heute die Chance, den Arbeitscrush nach einem Kuss zu fragen, ist höher denn je. Und by the way, wusstet ihr, beim Kuss beansprucht man bis zu 146 Muskeln gleichzeitig. Da musst du erstmal eine Sportart finden, die da überhaupt mithalten kann. Also, feuerfrei für die wilde Knutscherei heute auf Arbeit und auch für richtig guten Sound. Jetzt mit Topic und Becky G. Hier ist Sorry Puppy.

Ey, dieses WM-Tippspiel, das ist doch bodenlos, oder? Geht's euch genauso? Ey, wer kann denn auch vorhersagen, dass Norwegen 2:1 gegen Brasilien gewinnt? Ist ja auch historisch gewesen, Brasilien seit 36 Jahren noch nie so früh rausgeflogen. Ja, wo ich in die Gesichter geschaut habe nach der Niederlage, hat mich das so ein bisschen an die WM 2014 erinnert. 7:1 gegen Deutschland. Ja, Leute, aber die Norweger, ey, ich sag's euch, Geheimtipp, die werden noch Weltmeister. Also, wie ich da geschaut habe nach der Niederlage, hat mich das so ein bisschen an die WM 2014 erinnert. 7:1 gegen Deutschland.

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0: Mittagessen verdaut. Und bevor es hier wieder gleich an die Arbeit geht, Leute, muss ich euch was fragen? Ich war am Wochenende mit meinem besten Kumpel unterwegs und wir haben tatsächlich auch mal so gar nichts gemacht. So lange nur auf der Couch, ein bisschen Fußball geguckt, gequatscht. Das war auch so mal ruhig. Aber ist das normal oder muss man so unter besten Freunden so immer krasse Sachen machen? Moritz aus der Community ist jetzt in der Show. Was sagst du?
1: Naja, safe. Also auf jeden Fall immer krasse Sachen. Immer Party oder Malle oder... Ja, hätte auch mal was Gechilltes am See, aber ansonsten immer Action.
0: Also bei Malle hast du mich, da bin ich sofort mit dabei. Aber ich merke schon, du bist so eher die Actionkanone. Aber ist das bei euch auch so? Ich meine, so ein bisschen chillen kann man da auch mal, oder? Schickt mal eine WhatsApp-Sprachnachricht rüber, 0175 24 24 080. Ich bin Max und spiele euch garantiert die meiste Musik jetzt mit Kamrat und Hack Yourself. 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

0: Die absolute beste Entscheidung, die ihr getroffen habt. Ihr hört 89.0 RTL, garantiert mit der meisten Musik. Und der Song schiebt euch gleich so richtig smooth in Richtung Feierabend. Tiffany Harris mit Radical gibt es in der nächsten halben Stunde. Außerdem Kaigo und Khalid mit Save My Love. Und Fastboy ist auch mit dabei. Beautiful Life, das sind die besten Hits von heute. Nur hier auf 89.0 RTL, gleich in der Big Nick Show.
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11: So, also bei der Luftfeuchte verabschiedet sich die Frisur aber heute definitiv. Mit absoluter Wahrscheinlichkeit braucht ihr auch einen Regenschirm bei maximal 24 Grad.
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13: Es ist kurz vor 2. Ich bin Justin Hamm. Die Krankmeldung ab Tag 1 ist ein großer Aufreger rund um die geplanten Reformen der Bundesregierung, aber auch die mögliche Ausweitung von befristeten Jobs. Sachgrundlose Befristungen sollen bis zu 4 Jahre möglich werden und 6-mal verlängert werden dürfen. Eine YouGov-Umfrage zeigt nun, mehr als die Hälfte der Menschen lehnen diese Pläne ab. Gewerkschaften kritisieren, dass befristete Verträge oft als Druckmittel eingesetzt werden. Es wurde eine rote Linie überschritten. Mit diesen Worten hat der Europäische Fußballverband UEFA auf den Fall Balogun reagiert. Der US-Stürmer darf im WM-Achtelfinale gegen Belgien spielen, obwohl er zuvor zu Recht rot gesehen hatte und eigentlich gesperrt wäre. Die FIFA hob die Sperre allerdings auf, Medienberichten zufolge auf Druck von US-Präsident Trump hin. Es ist ein kleiner Hoffnungsschimmer für die angeschlagene deutsche Industrie. Nach dem Rückschlag im April hat der Auftragseingang im Mai wieder zugelegt. Der Anstieg fiel zudem deutlich höher aus als von Experten erwartet. Die Aufträge stiegen im Mai im Vergleich zum Vormonat um 1,9%, so die Zahlen vom Statistikbundesamt. Demnach profitierte die Industrie unter anderem von Großaufträgen.
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11: A72 Richtung Leipzig zwischen Geithain und Borna Süd liegen Gegenstände. Auf der Fahrbahn seid da vorsichtig und A7 Richtung Kassel zwischen Soltau-Ost und Dorfmark ruckelt auf 7 Kilometern. Aktuellster Blitzer B65 zwischen Empelte und Bente mit 89.0 RTL immer sofort informiert.
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11: Zack, Puff, so, Zeit wird es jetzt für geilen Sound, oder? Fastboy Beautiful Life um kurz vor 2 und ich habe was für euch, das ab 19 Millionen kostet und das trotzdem heute alle haben wollen. Diese Stunde löse ich es auf, es ist Montag. Es ist der schönste Tag der Woche, glaubt mir, ihr habt mich gefunden. Ich bin Big Nick und bin für euren Nachmittag zuständig.
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Einen tollen Montagnachmittag mit 89.0 RTL. Ich bin Big Nick und wir kamen alle nicht drumherum. Taylor Swift und Travis Kelce sind jetzt verheiratet. Das Internet war voll, alle ausgerastet. Das Internet ist geplatzt am Wochenende. Über 1000 Gäste waren da, diverse Football-Kollegen von Travis. Da hatte man natürlich als Normalo keine Chance, den Brautstrauß zu fangen, ganz klar. Und jetzt geht's in die Flitterwochen. Mehrere Wochen, 4 Kontinente. Von den Bahamas bis Comer See. So, die meisten von uns würden wahrscheinlich Flitterwochen lieber im Bett verbringen, aber gut. Reisen Sie jetzt. Taylor Swift und Travis Kelce, jetzt offiziell First Swiftie.

0: Ja, ja, ist ja so. Heute Abend fliegt Portugal oder Spanien aus der WM. Ich sag euch schon vorher, wer wackelt. Und es gibt eine sexy JBL-Box im 89.0 RTL-Design. Bleibt einfach dran.
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0: A7 Richtung Hamburg. Zwischen Berghof und Schwarmstedt liegen Gegenstände auf der linken Spur. Seid da bitte vorsichtig. A7 Richtung Kassel. Zwischen Soltau-Ost und Dorfmark ruckelt es auf 7 Kilometern. Und A38 Richtung Leipzig. Zwischen dem Kreuz Rippachtal und Lützen Stau. Dauert im Moment nur 10 Minuten länger. Der aktuellste Blitzer B65 zwischen Empelte und Bente mit 89.0 RTL immer sofort informiert. Es ist so. Die Big Nick Show ist hier um 14:45. Montag ist ja der Tag, an dem keiner reden will. Machen wir es kurz. Ihr fahrt, ich kümmere mich um den Rest.
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0: Loy hat es quasi vorgemacht. Get lucky. Und ich hoffe, ich kriege Zoe auch ein bisschen lucky hier mit einer sexy JBL Soundbox von uns.
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0: Ist da die Zoe am Telefon?
2: Wer ist denn am anderen Telefon?
0: Am anderen Telefon ist Big Nick von 89.0 RTL.
2: Hallo, bist du damit jetzt nicht gerechnet?
0: Ja, das war mir schon fast klar. Dein Buchstabe ist ganz toll. Das ist das H wie Heimweg-Herauszögerungstaktik.
2: Okay, ich hab geübt.
0: Na dann legen wir mal los. Zeit läuft ab jetzt.
2: Hahn, Hals, Hand, Nase, Haus, Heft, Helm, Herz, Hose, Hantelbank. Ja, fällt mir nicht ein.
0: Ja, Zoe, hat geklappt.
2: Ja, super.
0: Gibt eine JBL Soundbox im 89.0 RTL Design.
2: Ja, super, da freue ich mich.
0: Wie kommt's denn, dass du so gut bist, sag mal?
2: Ja, ich habe geübt, also wirklich.
0: Das Üben hat sich gelohnt.
2: Ja, super, sehr schön, ich freue mich.
0: Und die JBL Box, absolutes Must-Have diesen Sommer. Egal, wo man ist, man kann in der Straßenbahn damit stressen mit Lautstärke oder im Park oder irgendwo im Wartezimmer. Völlig egal, ihr klärt sie euch. Und dann auch noch exklusiv im 89.0 RTL Design. Gibt's ja nirgendwo. Gibt's nur hier. Zockt mein Wortspielspiel morgen am besten. Also rein mit euch in die 89.0 RTL App.

Legt sich die Nachbarschaft. Portugal gegen Spanien, Achtelfinale Fußball-WM. Einer von beiden ist danach im Urlaub. Also das wird ziemlich heißblütig, glaube ich, egal wie runtergekühlt das Stadion ist. Eure Tipps hole ich mir kurz vor Feierabend noch ab. WhatsApp in die Show an die 0175 24 24 89 0. Und ja, wie soll man es sagen? Das Schöne beim Fußball-Weltmeisterschaftsgucken ist ja für uns Deutsche mittlerweile, dass man bei jeder Mannschaft im Achtelfinale sagen kann, gut, dass wir gegen die nicht spielen müssen. Big Nick ist hier. Baby.

0: Kommende Stunde will ich's wissen. 40% glauben nicht, dass sie ihren Job bis zur Rente durchziehen. Ihr auch? Klären wir gleich. Dazu alle Farben mit Randy Miller, Body Talk, am Start Need Your Love von One Republic und Deep End mit Waiting for Summer. Mehr Musik läuft nirgendwo. Das gibt's nur hier auf 89.0 RTL, die meiste Musik. Hier ist die Big Nick Show, einfach dranbleiben.
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0: So, der Regen macht ja eine ganz kurze Pause. Es ist vielleicht der perfekte Moment, insofern ihr in einem Büro arbeitet, um heimlich den Ventilator mal auf Stufe 3 zu ballern. Im Moment haben wir 24 Grad.
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5: Es ist kurz vor 3, ich bin Justin Hamm. Bei der Fußball-WM entwickelt sich ein großer Skandal. Die FIFA hat ohne Erklärung die Rotsperre gegen US-Stürmer Balogun kurz vor dem Achtelfinale ausgesetzt. Medien berichten, dass US-Präsident Trump das bei der FIFA durchgesetzt hat. Der europäische Verband UEFA spricht von einer überschrittenen roten Linie. Weitere Reaktionen von Thomas Thunfeld.
6: Der belgische Fußballverband hat vor dem Achtelfinalspiel seines Teams gegen die USA heute Nacht offenbar Berufung gegen die Entscheidung eingelegt. Und DFB-Präsident Neuendorf fordert rasche Aufklärung des Vorgangs. Es gehe um die Integrität des Wettbewerbs und die Glaubwürdigkeit der FIFA.
5: Nicht nur die Zahl der Asylanträge in Deutschland sinkt stark, sondern auch die der unerlaubten Einreisen. Im ersten Halbjahr hat die Bundespolizei rund 24.000 Fälle registriert, 22% weniger als im Vorjahreszeitraum. Seit den verschärften Grenzkontrollen wurden fast 39.000 Menschen direkt an der deutschen Grenze zurückgewiesen. Die Deutsche Post stellt Briefe inzwischen langsamer zu, nutzt den gesetzlichen Spielraum aber nach eigener Aussage nicht voll aus. Konzernchef Meyer sagt, mehr als 90% der Briefe kämen innerhalb von 2 Werktagen an. Außerdem liefert die Post Briefe jetzt gebündelt aus. An manchen Tagen bleibt der Briefkasten deshalb leer.
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0: Unfall auf der A38 Richtung Leipzig zwischen Halbert Heiligenstadt und Leinefelde-Worbis. Ein defektes Auto auf der A38 Richtung Göttingen zwischen Lützen und dem Kreuz Rippertal direkt vor einer Baustelle. Und der aktuellste Blitzer, der steht auf der A36 am Übergang zur B6N. Bernburg West ist nur 70 erlaubt. 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
0: Für alle, die gerade im Nachmittagsloch hängen, Need Your Love One Republic spiele ich, zieht euch wieder hoch, da wette ich. Und diese Stunde gibt's was zurück, wortwörtlich. Gleich zeige ich euch, wie ihr euch diesen Sommer euer Sommer Cashback bei uns holt. Ich freue mich, dass ihr da seid um kurz vor 3.
8: Ich mag Big Nick sehr. Seine Haare würde ich gerne mal durchwuscheln.
0: Lass das lieber sein, da ist heute so viel Haarspray drin, bleibst du kleben. Hallöchen!
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0: Ach Mensch, hier, ich text gerade mit Marie aus Leipzig. Festivaltickets fürs Wochenende hat sie sich geklickt. 180 Euro weg. Marie, viel Spaß.
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0: Ihr wisst es. Ich weiß es. Schöne Tage im Sommer können auch mal schön ins Geld gehen. Während die einen anfangen zu heulen, wenn man die Preise von Eiskugeln sieht, sagt sich Sandra, sobald die Sonne scheint, laufe ich direkt los zu meinem Lieblingstätowierer.
3: Das habe ich mir jetzt erst machen lassen auf dem Oberschenkel. Ist auch nicht mein einziges Tattoo, ich habe noch ganz viele andere.
0: Und das Schöne ist, euer Lieblingsradiosender, mit dem ihr morgens aufwacht, nachdem ihr die Glubschau, ne, Glubschau auf, 89 RTL an, nachmittags auf dem Weg nach Hause. Wir zahlen euch Sommer Cashback. Tim hat geschrieben, der hat sich für die WG einen aufblasbaren Pool für den Balkon geholt. Da weiß auch noch nichts. Alles zählt, alles, was euer Sommer kostet, meldet ihr in der 89.0 RTL App an. 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Und jetzt wird Zeit, dass ihr die 89.0 RTL App nicht irgendwo auf irgendeiner Seite auf dem Handy habt, sondern direkt nach vorne schiebt.

What the hell, wie schön ist dieser Track von Ugel? Moving to the Sun, ihr seid bei 89.0 RTL, ihr genießt euren Montagnachmittag mit der Big Nick Show und die Fußball-WM hat offenbar ihren nächsten Skandal. Naja, der US-Präsident Donald Trump, ihr kennt ihn, hat wohl höchstpersönlich bei FIFA-Boss Infantino angerufen, hat gesagt, du pass auf, die Rotsperre gegen den US-Spieler wird aufgehoben. So also bist du dieses, Infantino, hier ist Donny. Ich kann den gar nicht richtig nachmachen. Und es hat wirklich tatsächlich geklappt. Statt einer Sperre gibt's nur Bewährungsstrafe. Und dann können wir doch alle davon ausgehen, dass in Zukunft die Schiedsrichter sich bei US-Spielen nicht mehr ans Ohr greifen, um einen Videoassistenten zu hören, sondern um Donald Trump wegzudrücken. Was ist das denn? 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Können wir doch alle davon ausgehen, dass in Zukunft die Schiedsrichter sich bei US-Spielen nicht mehr ans Ohr greifen, um einen Videoassistenten zu hören, sondern um Donald Trump wegzudrücken. Was ist das denn? 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

0: Leonie mit Simple Life. Und in 10 Minuten wird es ziemlich ehrlich hier in der Big Nick Show. Also schon mal die Hand hoch, wer sich seinen Job bis 67 wirklich vorstellen kann. Die Community macht sich ehrlich gleich.
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0: Ich glaube, das ist die Ruhe vor dem nächsten Guss. Die Luft wird immer dicker, da könnte man glatt ein kleines Stückchen rausschneiden. Schwitzometer auf Anschlag, 21 Grad.
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0: Unfall auf der A38 Richtung Leipzig zwischen Heilbad Heiligenstadt und Leinefelde-Worbis. Und da liegt eine Warnbarke auf der A72 Richtung Leipzig zwischen Gleithain und Borna Süd. Der aktuellste Blitzer steht in Kackerbeck am Ortsausgang Richtung Gardelegen. 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Kurz vor halb vier. Big Nick ist hier. Ab jetzt sehen wir mal Richtung Feierabend. Und bis dahin sitzen wir es gemeinsam aus. Mit gutem Sound.
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0: Und nach einem Flashback-Ausflug mit Rihanna, SOS, brauchen wir was aus der frischen Theke von The Bowser und Magnetic gleich auf 89.0 RTL. Die Big Nick Show. Jetzt macht sich die Community bei mir in der Show erstmal ein bisschen ehrlich. 40% von euch glauben nämlich nicht, dass sie ihren Job bis zur Rente durchziehen werden, sagt eine neue Umfrage auch. Wie sieht's mit euch aus? Sprachnachrichten mal direkt zu mir und die ist von Michelle aus dem Harz.
1: Was mir halt mehr Angst macht, die Art und Weise, wie man bezahlt wird, also ob es dann halt noch genug ist und vor allem, mit wann soll ich dann gehen? Soll ich dann schon mit einem Rollator zur Arbeit fahren? Man selber, naja, kann ja irgendwie auch nichts wirklich mitentscheiden.
0: Ja.
1: Also das stimmt schon. Ich gehöre mit zu den 40%.
0: Fühle ich so ein kleines bisschen, was Michelle sagt. Ich persönlich glaube montags manchmal nicht mal daran, dass ich es überhaupt bis Freitag durchhalte. Und wie ist es bei euch? Euer Job bis zur Rente? Oder habt ihr längst einen Plan B? Sprachmemo an die 0175 24 24 89 0. Und jetzt darf ich euch The Bowser spielen mit Magnetic. Dieser Song ist so geil. Wisst ihr, was ich an dem Song so mag? Das ist das Bassriff. Vorher das Klavier. Und dann, baum, haut's richtig rein. Habt einen schönen Montagnachmittag. Hier ist

0: Hi, Luis und Jakob hier aus der 89.0 RTL Morning Show.
1: Hola!
0: Wie hört ihr eigentlich Musik?
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0: Du wirst das. Dann gibt es natürlich noch In-Ears für alle, die nicht so asozial sind.
1: Ja.
0: Ist asozial ein bisschen gemein?
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0: Schallplattenträger. Wie macht ihr das als Experten? Morgen in der Morningshow. 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

0: Nächste Stunde hier in der Big Nick Show. Deutschland ist Weltmeister. Echt jetzt? Und seit dem Wochenende. Auch wenn es sich komisch anfühlt, es stimmt. Ich verrate es euch gleich. Dazu gibt es Tyler, She Did It Again, Comrade Be Mine, Vertigo, Tiffany Aris und Bibi Rexha mit New Religion. Einfach dranbleiben.
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0: Also wer ohne Schirm rausgeht, spart sich zumindest schon mal, nennen wir es einfach mal, das Haare waschen, 21 Grad.
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10: Es ist kurz vor 4, ich bin Justin Hamm. Das Bundeskabinett hat den Haushaltsentwurf für 2027 auf den Weg gebracht. Vorgesehen sind Ausgaben in Höhe von gut 555 Milliarden Euro. Außerdem sollen rund 200 Milliarden an neuen Schulden aufgenommen werden. Deutlich mehr Geld soll vor allem in die Bundeswehr fließen, so die Pläne von Finanzminister Klingbeil. Der Entwurf geht jetzt in die parlamentarischen Beratungen. Die sollen voraussichtlich im November abgeschlossen werden. Der Balogun-Skandal überschattet die Fußball-WM. Laut der New York Times und anderen Medienberichten hat US-Präsident Trump bei FIFA-Chef Infantino angerufen, um die Rotsperre des US-Stürmers Balogun aufheben zu lassen. Balogun darf deshalb heute Nacht im Achtelfinale gegen Belgien spielen. Die UEFA spricht von einer überschrittenen roten Linie. DFB-Präsident Neundorf fordert eine schnelle Stellungnahme. Der geplante Brenner-Basistunnel soll den chronisch überfüllten Brennerpass entlasten. Aber beim Bau der unterirdischen Zugstrecke hakt es vor allem auf deutscher Seite. Die Deutsche Bahn geht davon aus, dass der Zulauf von München zur österreichischen Grenze doppelt so teuer werden könnte wie geplant. Zu den veranschlagten 8,6 Milliarden Euro werden 7,6 Milliarden Puffer zurückgehalten, heißt es von der Bahn. Der Brenner-Basistunnel soll die Fahrzeit zwischen Deutschland und Italien um 2 Stunden verkürzen.
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0: Unfall auf der A38 Richtung Leipzig zwischen Halbert, Heiligenstadt und Leinefelde-Worbis und es liegt eine Warnbarke auf der A72 Richtung Leipzig zwischen Geithain und Borna Süd. Der aktuellste Blitzer B444 Richtung Peine, Schwarzer Weg mit 89.0 RTL immer sofort informiert.
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0: Und wo es die Stimme schon gesagt hat, Handy... Kurze Frage, schickt mir schon mal direkt Sprachnachrichten hier direkt in die Show 0175 24 24 89 0. Hattet ihr mit euren Eltern Handyregeln oder vielleicht seid ihr ja selber schon Eltern? Habt Kids? Gibt es da bei euch Regeln? Ich will sie wissen, verratet sie mir einfach und jetzt schiebt euch erstmal Clock Clock mit Out of the Dark kurz vor 4 Richtung Feierabend. Ich kann ihn schon riechen.
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Ihr habt bis jetzt alles richtig gemacht. Extra Kammerpunkt ab damit ins Hausaufgabenheft. Hier ist 89.0 RTL, ihr hört die Big Nick Show und nachher gibt's kurz vor 6 den In The Mix Feierabendmix. Über 10 Minuten wird hier aber gemixt nonstop, was es Zeug hält. Das ist euer Soundtrack für den Heimweg. Wenn ihr es nicht aushaltet bis dahin, ne? In unserer App drin ist der In The Mix Stream. Auch das könnt ihr nutzen. Bis dahin halte ich euch wach mit Bebe Rexha. New Religion.

Könnt ihr die Freude hören? Die U20-Handballerin. Im Finale Dänemark geschnappt, 33-26. Haben sich bei der WM in China den Titel geholt. Und damit ist dann wohl klar, was ARD und ZDF künftig übertragen sollten. Mein Name ist Big Nick, hier ist 89.0 RTL.

0: In 20 Minuten verrate ich euch, was die teuersten Flitterwochen des Jahres kosten. Spoiler, euer Jahresgehalt reicht nicht mal für einen Flug. Bleibt hier in der Big Nick Show.
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4: Aber ich glaube, damit ist nicht die Länge der Zeit gemeint, sondern einfach die Länge der Stierhoden. 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Richtige Baumeldigger.

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5: Guckt mal nach oben, wenn ihr die Möglichkeit gerade habt. Diese Wolken sehen heute so geil aus. Ist das nur bei mir so? Ist das auch bei euch so? Und dann zwischendrin, auf einmal kommt dann noch so ein Flugzeug rausgeschossen, der Hammer. Kann heute Nachmittag noch regnen, 21 Grad.
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5: Unfall auf der A9 Richtung Berlin zwischen Coswig und Köselitz auf allen Spuren, gerade Gegenstände. Und Unfall auf der A38 Richtung Leipzig zwischen Heilbad Heiligenstadt und Leinefelde-Wobbes. Der aktuellste Blitzer steht in Dessau-Alten. Auf der Lindenstraße ist nur 30 erlaubt mit 89.0 RTL. Immer sofort informiert um kurz vor 5:30. Hier ist Big Nick. Der Tag hat ja quasi sein Schlimmstes schon hinter sich. Ab jetzt kann es nur noch besser werden. Versprochen.
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0: All-Time High von Nico Sanchez, wie die Mama von meinem besten Kumpel sagt. Er heißt aber Santos. Die Big Nick Show. Hier auf 89.0 RTL wird mitgequatscht. 65% der Haushalte haben 0,0 Handy-Zeitlimit für ihre Kids. Der wahre Grund ist wahrscheinlich, da müssten die Eltern ja mit gutem Beispiel vorangehen. Wie war denn das bei euch damals, Jonas aus Mühlhausen?
1: Mal, wo ich mein erstes Handy gekriegt habe, da höchstens 2 Stunden pro Tag. Dann muss ich es quasi abgeben. Das hat sich dann halt so, umso älter ich wurde, halt gesteigert, immer so. Ich fand es aber tatsächlich relativ gut. Man sieht es aktuell heutzutage, also die können es ja dann gar nicht mehr aus der Hand legen. Und da fand ich das damals schon so, wie es bei mir gemacht wurde, schon eigentlich relativ entspannt.
0: Und nach der Handyregel gibt es in deutschen jungen Familien noch nicht mal Social-Media-Nutzungsregeln. Oft gibt es da nur eine einzige Regel. Die Kids dürfen nicht zu Insta, um nicht zu sehen, was Mama und Papa dort treiben. Aber wie ist es bei euch? Gab's oder gibt's Regeln? Hier ist die Big Nick Show. Hier landet eure Meinung. 0175 24 24 89.0. Und jetzt Timber City Self-Aware, einer der absoluten Mega-Songs in unserer Playlist. Mein aktueller Favorite auch. Die besten Hits von heute und euch einen schönen Montagfeierabend.

Und auch euer Social Feed war voll. Taylor Swift und Travis Kertz haben geheiratet, haben wir das jetzt auch endlich geschafft. Und jetzt geht's für die beiden in die Flitterwochen. Flitterwochen auf 4 Kontinenten. Bahamas, Comersee, Riviera, dann nochmal eine Privatinsel. Outfits zur Hochzeit komplett Dior, also das ist für Milliardäre war das geeignet. Und das Schönste, was ich gesehen habe im Netz, war ja, dass unter den ganzen 1000 Gästen auch diverse Football-Kollegen von Travis Kertz waren. Also da hatte natürlich kein anderer irgendeine Chance, da den Brautstrauß zu fangen. 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Genießt die Heimfahrt mit geilem Sound.

0: Die nächste Stunde startet mit Dracula, Tame Impala. Dazu Sorry Papi von Topic und Kamerad. So viel Sound packt sonst keiner in eine Stunde, das machen nur wir. 89 RTL sagt, die meiste Musik gehört in euer Leben. Bei uns kriegt ihr es. Einfach dranbleiben. Ich bin Big Nick, ich grüße euch.
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0: Ja, es schifft sich so langsam gemütlich ein, ne? Bisschen Regen, bisschen Wind, 21 Grad.
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6: Es ist kurz vor 5, ich bin Justin Hamm. Mehr Geld für die Bundeswehr und den Ausbau von Straßen, Brücken und Schienen. Die Bundesregierung hat den Haushalt für nächstes Jahr auf den Weg gebracht, mit einer Rekordneuverschuldung von 200 Milliarden Euro. Tanja Wagner mit den Reaktionen.
7: Die Industrie hält die Haushaltspläne für wenig solide. Die Zuwächse auf der Sollseite seien alarmierend, heißt es vom Bundesverband. Greenpeace-Experten werfen Bundesfinanzminister Klingbeil hingegen einen skandalösen Raubzug bei den Klimaschutzmaßnahmen vor. Klingbeil selbst verteidigt seine Finanzpläne als notwendig und verfassungskonform.
6: Laut einem kanadischen Medienbericht will Kanada 61 Milliarden Euro in die deutsche Wirtschaft stecken mit dem Kauf von U-Booten. Das wäre einer der größten Rüstungsaufträge der deutschen Geschichte. Produzieren soll die U-Boote das deutsche Unternehmen ThyssenKrupp Marine Systems. Aus Regierungskreisen hieß es vor dem morgen startenden NATO-Gipfel in der Türkei, Kanada würde sich im Falle eines Deals für Jahrzehnte an Deutschland binden. Es wurde eine rote Linie überschritten. Mit diesen Worten hat der Europäische Fußballverband UEFA auf den Fall Balogun reagiert. Der US-Stürmer darf im WM-Achtelfinale gegen Belgien spielen, obwohl er zuvor zu Recht rot gesehen hatte und eigentlich gesperrt wäre. Die FIFA hob die Sperre allerdings auf, Medienberichten zufolge, auf Druck von US-Präsident Trump hin. Die deutschen Basketballer sind am Abend in der WM-Qualifikation gefordert. Vor dem letzten Spiel in Bamberg gegen Zypern steht das DBB-Team schon sicher in der nächsten Quali-Phase. Allerdings zählt jeder Punkt, denn die Ergebnisse aus der ersten Gruppenphase werden in die zweite mitgenommen. Los geht's um 19 Uhr.
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0: Unfall auf der A9 Richtung Berlin zwischen Kossig und Köselitz. Unfall auf der A38 Richtung Leipzig zwischen Halbert-Heiligenstadt und Leinefelde-Worbis. Und der aktuellste Blitzer auf der B444 Richtung Peine-Schwarzer Weg. 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
0: Ich bin heute das allererste Mal in meinem Leben auf der Straße für eine Umfrage angesprochen worden. Richtig mit Mikrofon. Ich war richtig aufgeregt. Dachte mir so, jetzt weiß ich, wie ihr euch dann fühlt, wenn ihr angesprochen werdet, zum Beispiel von uns von 89.0 RTL, für wichtige Themen. Also, ich weiß, wie anstrengend das ist und ich weiß auch, wie wichtig es ist, bei einer Umfrage immer schön die Wahrheit zu sagen. Also, wenn ihr heute angesprochen werdet von jemandem und da ist vorne auf dem Mikrofon das 89.0 RTL-Logo, immer schön die Wahrheit sagen.
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Habt ihr diese Nacht auch wieder viel zu viel Geld ausgegeben? Nachts um 3 für einen Ventilator, eine Poolnudel und 40 Chicken Nuggets? Aber das kann euch egal sein.

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Ich bin Big Nick, hier ist Kamerad.

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11: Ich versuche gerade zu reimen, aber ich krieg's so kurz vor sich gar nicht hin. Der Himmel bleibt grau, die Straßen spiegeln. Schnallt euch an. Ach, gleich ist es geschafft. Feierabend ruft, kurz vor 5:30, 21 Grad.
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11: Unfall auf der A9 Richtung Berlin zwischen Coswig und Köselitz. Und der aktuellste Blitzer steht in Halle, Niedlebener Straße. 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Immer sofort informiert, kurz vor 5:30. Die Big Nick Show ist hier, der Feierabend läuft. Was auch immer heute war, ab jetzt ist es Geschichte.
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0: Ihr braucht White Keys von Dominik Feig, Michael Schulte Waterfall und Holy Humberstone. Das spiele ich euch alles gleich. Vorher wird ein bisschen gezockt.
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0: Ist da die Zoe am Telefon?
2: Wer ist denn am anderen Telefon?
0: Am anderen Telefon ist Picknick von 89.0 RTL.
2: Hallo. Damit habe ich jetzt nicht gerechnet.
0: Ja, das war mir schon fast klar. Dein Buchstabe ist ganz toll. Das ist das H wie Heimweg Herauszögerungstaktik.
2: Okay, ich habe geübt.
0: Na dann legen wir mal los. Zeit läuft ab jetzt.
2: Hahn, Hals, Hand, Hase, Haus, Heft, Helm, Herz, Hose, Hantelbank. Ja, das fällt mir nicht ein.
0: Ja, Zoe, hat geklappt.
2: Ja, super.
0: Gibt eine JBL Soundbox im 89.0 RTL Design.
2: Ja, super, da freue ich mich.
0: Wie kommt denn, dass du so gut bist, sag mal?
2: Ja, ich habe geübt, also wirklich.
0: Das Üben hat sich gelohnt.
2: Ja, super, sehr schön, ich freue mich.
0: Und wenn ihr auch eine schicke JBL Soundbox haben wollt, im exklusiven 89.0 RTL Design, gibt's nirgendwo zu kaufen, gibt's ja nur hier. Wenn ihr mutig seid, dann rein in unsere App und traut euch ans Wortspielspiel. Schon morgen Nachmittag spielen wir.

0: Hi, Luis und Jakob hier aus der 89.0 RTL Morning Show.
1: Hola.
0: Wie hört ihr eigentlich Musik?
1: Also ich höre immer ganz laut, so Partybox im Supermarkt. Boom, boom, boom, boom.
0: Du wirst das. Dann gibt es natürlich noch In-Ears für alle, die nicht so asozial sind.
1: Ja.
0: Das ist asozial ein bisschen gemein.
1: Nee, asozial ist super.
0: Schallplattenträger. Wie macht ihr das als Experten morgen in der Morning Show?

0: Gleich kurz vor 6 kommt unser Indemix Feierabendmix. Über 10 Minuten nonstop wird gemixt für euch. Und damit wir unserem Ruf gerecht werden, die meiste Musik auf 89.0 RTL, Somber mit Homewrecker gleich, Glockenbach mit Brooklyn und Alan Walker am Start. Einfach dranbleiben und das ist easy.
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0: Ich würde heute Abend, glaube ich, auf der letzten Hunderunde nicht ohne Schirm rausgehen. 21 Grad.
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11: Es ist kurz vor 6. Ich bin Justin Hamm. Der Fußball-Weltverband FIFA steht massiv unter Druck. US-Präsident Trump hat zugegeben, beim Verband um eine Überprüfung der roten Karte von US-Stürmer Balogun gebeten zu haben. Die FIFA setzte die Sperre für die WM dann ohne Erklärung aus. Fußballvertreter und Politiker weltweit sind darüber entsetzt. Der sportpolitische Sprecher der Unionsfraktion im Bundestag, Meyer, sagte bei T-Online, sollte der Vorwurf stimmen, hätte sich die FIFA ihrer Integrität vollends beraubt. Die Bundesregierung hat sich auf den Haushalt für 2027 geeinigt. Finanzminister Klingbeil plant Ausgaben von 555 Milliarden Euro und eine Neuverschuldung von gut 200 Milliarden. Vor allem die Verteidigungsausgaben steigen massiv um ein Drittel im Vergleich zu diesem Jahr. Klingbeil begründet das mit der Bedrohung durch Russland. Der Bundestag soll den Haushalt dann Ende November verabschieden. Wir bleiben beim Kabinett. Das hat sich auf einen Gesetzentwurf von Bauministerin Huberts geeinigt. Wohngeldempfänger müssen sich auf Kürzungen oder sogar die komplette Streichung ihrer staatlichen Unterstützung einstellen. Das Wohngeld soll nicht mehr an die Inflation angepasst und die Heizkostenkomponente halbiert werden. Und insgesamt sollen weniger Menschen die Leistung bekommen. Aktuell profitieren 1,2 Millionen Haushalte. Top-Favorit Tadej Pogacar hat die dritte Etappe der Tour de France gewonnen und das gelbe Trikot des Gesamtführenden übernommen. Der Radstar aus Slowenien gewann nach 196 Kilometern in den Pyrenäen. Die Etappe fand aufgrund der großen Waldbrände in Südfrankreich teilweise ohne Zuschauer statt.
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0: Unfall auf der A9 Richtung Berlin zwischen Coswig und Köselitz und ein brennendes Fahrzeug auf der A39 Richtung Kassel zwischen Salzgitter-Lebenstedt-Nord und Salzgitter-Wattenstedt. Und der aktuellste Blitzer auf der A36 am Übergang zur B6N Richtung Bernburg-West ist nur 70 erlaubt. 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
0: So Leute, wir haben es kurz vor 6. Jetzt will ich mal meinen Schluss mit irgendwelchen To-Do-Listen. Der 89 NTL in the Mix Feierabend-Mix kommt jetzt über 10 Minuten, gibt's Mucke am Stück und zwar ist die nonstop durchgemixt, wie ihr es braucht. Bisschen Party zum Wochenstart. Lehnt euch gern zurück. Ich melde mich danach nochmal.
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Und mehr davon bekommt ihr in unserer 89.0 RTL App. Da ist unser In The Mix Stream Deutschlands meistgestreamte Mixshow. Preisgekrönt. Hat einen Orden verdient. Ist einfach so. Schön, dass ihr da seid. In der Big Nick Show genießt ihr sowieso die meiste Musik mit Fastboy als Beautiful Life. Kommt gut nach Hause, fahrt vorsichtig, danach Alan Walker Alone und Summer mit Homewrecker.

Top-Song, ich liebe den wirklich. Homewrecker ist mein absoluter Favorite Must-Hear-Song. Ist einfach so und deswegen bin ich ganz froh, dass der hier in der 89er Playlist ist. So, jetzt kommen wir zur Fußball-Weltmeisterschaft. Für wen ist man denn jetzt? Jetzt muss man für Norwegen sein. Geil, oder? Jetzt sind die im Viertelfinale. 2:1 gegen Brasilien gewonnen. Ich habe mich so gefreut, ich bin heute den ganzen Weg von zu Hause bis zur Arbeit gerudert. Pool, Pool, Big Nick ist hier.

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Das Auktionshaus Sotheby's versteigert ein 67 Millionen Jahre altes Skelett von einem Dinosaurier für 19 Mille. Das ist crazy. Stell dir mal vor, ihr seid unterwegs, so feiermäßig. Nur mal im Netz gucken hier. Oh ja, hier. Toll. Kleinanzeigen. Kann man sich was kaufen. So ein uraltes Gerippe, das immer noch unfassbar viel Geld einbringt. Quasi das biologische Äquivalent zu den Rolling Stones.

hoffe, ihr hattet ein schönes Wochenende, von dem ihr heute allen auf Arbeit erzählen konntet. Ich bin am Samstagabend auf einer Party in den Mückenschwarm geraten und ich sag euch, die Viecher hatten nach dem Stechen halt den Rausch ihres Lebens. Zürwig tanzt, das brauche ich nächstes Jahr nochmal mit 89.0 RTL, haben wir dort richtig abgerissen. Jetzt Rihanna mit Disturbia.

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4: Heute Abend bleibt es ordentlich frisch und regnerisch. Morgen ähnlich, bis zu 23 Grad.
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6: Es ist kurz vor sieben, ich bin Moritz Einzel. Die Fußball-WM wird heute von einem Skandal um die Aufhebung einer Rotsperre von US-Stürmer Follarin Balogun überschattet. Jetzt hat US-Präsident Trump bestätigt, dass er FIFA-Präsident Infantino gebeten hat, die Karte zu überprüfen.
7: Yes, I asked for a review by FIFA.
8: Ja, ich habe bei der FIFA um eine Überprüfung gebeten. Ich habe mit einem hochrespektierten Mann gesprochen, weil ich nicht finde, dass da ein Foul passiert war. Und sie haben eine brillante Entscheidung getroffen. Ich finde, die Entscheidung des Schiedsrichters war schrecklich. Rote Karte, ich wusste gar nicht, was das ist. Aber als ich es herausfand, habe ich gesagt, ihr macht wohl Witze.
7: When I found out, I said, you gotta be kidding.
6: Balogun ist nun spielberechtigt für das WM-Achtelfinale der USA gegen Belgien heute Nacht ab 2 Uhr. Bereits um 21 Uhr trifft Portugal auf Spanien. Bundesfinanzminister Klingbeil hat den neuen Bundeshaushalt verteidigt. Klingbeil erklärte, die Bundesregierung setze auf Investitionen und Reformen. Man könne Deutschland nicht mit einer schwarzen Null gegen den russischen Machthaber Putin verteidigen. Man müsse in kürzester Zeit 3 Jahrzehnte aufholen, in denen die Bundeswehr runtergespart wurde. Das Kabinett hatte den Bundeshaushalt 2027 auf den Weg gebracht. Vorgesehen sind unter anderem 200 Milliarden Euro neue Schulden. Der Wirtschaftsrat der CDU spricht sich für längere Ladenöffnungszeiten an Sonntagen aus. Generalsekretär Steiger begrüßt zwar den Regierungsplan, Bäckereien und Buchhandlungen länger öffnen zu lassen, fordert aber mehr Flexibilität für den gesamten Einzelhandel. Auch der Handelsverband HDE hatte sich dafür ausgesprochen.
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4: Irgendwo zwischen Hannover und Dresden läuft gerade der Grill an. Das ist doch mal ein Vibe, oder? Auch wenn das Wetter nicht so richtig mitspielt, ist völlig egal. Es wird ja auch bekanntlich am 31.12. ab und am 1.1. angegrillt. Beim nächsten Mal könnt ihr vorher mal noch Bescheid sagen. Und heute Abend fliegt übrigens noch Portugal oder Spanien raus. Eure Tipps hole ich mir gleich noch ein. Hier ist die Big Nick Show um kurz vor sieben.
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0: eben eine Nachricht bekommen per WhatsApp von Jonas aus Braunschweig, der packt fürs Campingwochenende. Allein die Kühlbox hat 90 gekostet.
1: Läuft, Jonas!
0: Genau sowas meldet ihr ab jetzt in der 89.0 RTL-App. Ihr liebt diese App. Ihr liebt sie so sehr. 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

Kleine Feierabendbilanz auf 89.0 RTL. Wieder einen Tag geschafft. Und nur noch 10.000 bis zur Rente. Na, da habe ich einen kleinen Vorteil. Meinen Job mache ich locker bis 67. Es sei denn, mir verschlägt sich Sprache und darauf braucht ihr gar nicht hoffen. Und dann sagt eine neue Umfrage, 40% der Arbeitnehmer glauben nicht, dass sie ihren aktuellen Beruf bis zur Rente ausüben können. Also, dass es ihnen irgendwann mal so ergeht wie Julian Nagelsmann. Jetzt eine Pause mit Magnetic. Picknick ist hier.

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Heute Abend dann Portugal gegen Spanien, Achtelfinale. Eure Tipps sind da. Lea tippt Spanien easy, weil Portugal ohne Plan. Ben hält dagegen. Und das Schöne für uns Deutsche, gut, dass wir gegen keinen von beiden mehr spielen müssen. Naja, was soll ich sagen? Das Achtelfinale Mexiko gegen England musste wegen Unwetter verschoben werden. Da gab es dann wohl eine Hurricane-Warnung. Und jetzt Harry Styles mit American Girls. 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
5: Es ist kurz vor 8, ich bin Moritz Einzel. Der Bundeshaushalt für das kommende Jahr steht. Das Kabinett hat den Entwurf beschlossen und Finanzminister Klingbeil hat begründet, warum im Etat deutlich mehr Geld für Verteidigung vorgesehen ist. Man müsse in kürzester Zeit 3 Jahrzehnte aufholen, in denen die Bundeswehr runtergespart worden sei.
6: Und ich will, dass wir auch in Zukunft in unserem Land sicher leben können, dass unsere Kinder hier sicher aufwachsen und dafür muss jetzt investiert werden. Das kostet viel Geld, ja, und damit steigen auch die Schulden. Aber Deutschland ist eine starke Volkswirtschaft, die größte in Europa, die drittgrößte in der Welt. Und unser Schuldenstand liegt deutlich unter dem Schnitt der Eurogruppe. Es ist also richtig, dass wir so handeln.
5: Die Neuverschuldung im Haushalt 2027 soll bei gut 200 Milliarden Euro liegen. Spirituosen wie Rum, Wodka, Korn und weitere alkoholische Getränke sollen nach Plänen der Bundesregierung höher besteuert werden. Zum neuen Jahr sollen die Steuersätze um jeweils 20% steigen. Das sieht ein Gesetzentwurf vor, den das Kabinett auf den Weg gebracht hat. Nicht betroffen ist die Biersteuer. Für Wein gibt es keine besondere Steuer. Die Bundesnetzagentur wirft eBay vor, gegen EU-Nutzerrechte zu verstoßen. Die Behörde kritisiert, dass die Handelsplattform rechtswidrige Inhalte nicht einfach genug melden lässt, Nutzer bei Kontosperrungen nicht klar informiert und Händlerkontaktdaten schwer auffindbar sind. eBay soll die Mängel abstellen, sonst droht ein Zwangsgeld.
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4: Es ist kurz vor neun, ich bin Moritz Einzel. Im umstrittenen Fall Follerin Balogun bleibt die FIFA bei ihrer Entscheidung. Der US-Stürmer darf heute nach dem Achtelfinale gegen Belgien spielen. Den Einspruch des belgischen Fußballverbandes hat der Weltverband zurückgewiesen. Die FIFA hatte Balloguns Rotsperre für das Achtelfinale überraschend zur Bewährung ausgesetzt. Vorausgegangen war eine Intervention von US-Präsident Trump. Die Partie USA gegen Belgien wird heute Nacht um 2 Uhr angepfiffen. Bereits in diesen Minuten beginnt das Spiel Portugal gegen Spanien. Das Bundeskabinett hat den Haushalt für das kommende Jahr beschlossen. Finanzminister Klingbeil verteidigte die hohe Neuverschuldung. Dabei gehe es insbesondere um die Sicherheit unseres Landes. Der Frieden in Europa sei durch Putins imperialistischen Wahn bedroht wie lange nicht, so Klingbeil.
5: Und ich will das sehr klar sagen, mit der schwarzen Null können wir uns nicht gegen Putin verteidigen. Wir müssen deswegen in kürzester Zeit 3 Jahrzehnte aufholen, in denen unsere Bundeswehr runtergespart wurde. Wir müssen Jahrzehnte aufholen, in denen wir nicht in unsere Verteidigungsfähigkeit investiert haben. Und dabei keine neuen Schulden zu machen, das geht nicht. Das ist wie ohne Rakete zum Mond fliegen.
4: Im Etat 2027 sind Ausgaben von mehr als 555 Milliarden Euro vorgesehen und neue Schulden von mehr als 200 Milliarden. Das Kabinett hat außerdem Pläne für eine höhere Besteuerung von Spirituosen auf den Weg gebracht. Die Steuer auf Rum, Wodka, Korn und andere alkoholische Getränke soll zum 1. Januar um 20% steigen. Der Staat erwartet dadurch Mehreinnahmen von 455 Millionen Euro jährlich.
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5: Es ist kurz vor neun, ich bin Moritz Einzel. Im umstrittenen Fall Follerin Balogun bleibt die FIFA bei ihrer Entscheidung. Der US-Stürmer darf heute nach dem Achtelfinale gegen Belgien spielen. Den Einspruch des belgischen Fußballverbandes hat der Weltverband zurückgewiesen. Die FIFA hatte Balloguns Rotsperre für das Achtelfinale überraschend zur Bewährung ausgesetzt. Vorausgegangen war eine Intervention von US-Präsident Trump. Die Partie USA gegen Belgien wird heute Nacht um 2 Uhr angepfiffen. Bereits in diesen Minuten beginnt das Spiel Portugal gegen Spanien. Das Bundeskabinett hat den Haushalt für das kommende Jahr beschlossen. Finanzminister Klingbeil verteidigte die hohe Neuverschuldung. Dabei gehe es insbesondere um die Sicherheit unseres Landes. Der Frieden in Europa sei durch Putins imperialistischen Wahn bedroht wie lange nicht, so Klingbeil.
6: Und ich will das sehr klar sagen, mit der schwarzen Null können wir uns nicht gegen Putin verteidigen. Wir müssen deswegen in kürzester Zeit 3 Jahrzehnte aufholen, in denen unsere Bundeswehr runtergespart wurde. Wir müssen Jahrzehnte aufholen, in denen wir nicht in unsere Verteidigungsfähigkeit investiert haben. Und dabei keine neuen Schulden zu machen, das geht nicht. Das ist wie ohne Rakete zum Mond fliegen.
5: Im Etat 2027 sind Ausgaben von mehr als 555 Milliarden Euro vorgesehen und neue Schulden von mehr als 200 Milliarden. Das Kabinett hat außerdem Pläne für eine höhere Besteuerung von Spirituosen auf den Weg gebracht. Die Steuer auf Rum, Wodka, Korn und andere alkoholische Getränke soll zum 1. Januar um 20% steigen. Der Staat erwartet dadurch Mehreinnahmen von 455 Millionen Euro jährlich.
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4: Es ist kurz vor 11. Ich bin Hendrik Daum. Bundesfinanzminister Klingbeil hat den neuen Bundeshaushalt verteidigt. Klingbeil erklärte, die Bundesregierung setze auf Investitionen und Reformen. Man könne Deutschland nicht mit einer schwarzen Null gegen den russischen Machthaber Putin verteidigen. Man müsse in kürzester Zeit 3 Jahrzehnte aufholen, in denen die Bundeswehr runtergespart wurde. Das Kabinett hatte den Bundeshaushalt 2027 auf den Weg gebracht. Vorgesehen sind unter anderem 200 Milliarden Euro neue Schulden. Nicht nur die Zahl der Asylanträge in Deutschland sinkt stark, sondern auch die der unerlaubten Einreisen. Im ersten Halbjahr hat die Bundespolizei rund 24.000 Fälle registriert, 22% weniger als im Vorjahreszeitraum. Seit den verschärften Grenzkontrollen wurden fast 39.000 Menschen direkt an der Grenze zurückgewiesen. Große Sorge um Ralf Siegel. Der 80-jährige Komponist liegt offenbar mit einer schweren Lungenentzündung im künstlichen Koma. Das berichten Merkur und TZ unter Berufung auf den engsten Familienkreis. Ralf Siegel hat unter anderem das Lied »Ein bisschen Frieden« geschrieben, mit dem Nicole 1982 den Eurovision Song Contest gewonnen hat.
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6: Es ist kurz vor 12, ich bin Hendrik Daum. Bundesfinanzminister Klingbeil hat den neuen Bundeshaushalt verteidigt. Klingbeil erklärte, die Bundesregierung setze auf Investitionen und Reformen. Man könne Deutschland nicht mit einer schwarzen Null gegen den russischen Machthaber Putin verteidigen. Man müsse in kürzester Zeit 3 Jahrzehnte aufholen, in denen die Bundeswehr runtergespart wurde. Das Kabinett hatte den Bundeshaushalt 2027 auf den Weg gebracht. Vorgesehen sind unter anderem 200 Milliarden Euro neue Schulden. Die Bundesnetzagentur wirft eBay vor, gegen EU-Nutzerrechte zu verstoßen. Die Behörde kritisiert, dass die Handelsplattform rechtswidrige Inhalte nicht einfach genug melden lässt, Nutzer bei Kontosperrungen nicht klar informiert und Händlerkontaktdaten schwer auffindbar sind. eBay soll die Mängel abstellen, sonst droht ein Zwangsgeld. Große Sorge im Moment um Ralf Siegel. Der 80-jährige Komponist liegt offenbar mit einer schweren Lungenentzündung im künstlichen Koma. Das berichten Merkur und TZ unter Berufung auf den engsten Familienkreis. Ralf Siegel hat unter anderem das Lied Ein bisschen Frieden geschrieben, mit dem Nicole 1982 den Eurovision Song Contest gewonnen hat.
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8: Hallo und herzlich willkommen zu Verbrechen von nebenan und hallo Professor Dr. Julia Zwank.
9: Hallo.
8: Normalerweise moderiere ich die Leute ja immer mit Vornamen an, aber bei dir ist es ein bisschen was anderes. Du bist zum ersten Mal bei Verbrechen von nebenan zu Gast. In dieser Folge geht es nämlich um ein Kind, das zum Mörder wird. Also etwas, was für die meisten Menschen absolut unvorstellbar ist. Und um das besser zu verstehen, habe ich dich zu mir in den Podcast eingeladen, denn du bist Professorin für Entwicklungspsychologie, also der Wissenschaft, die sich unter anderem mit der Entwicklung von Kindern und Jugendlichen auseinandersetzt. Außerdem beschäftigst du dich mit Hirnforschung, was in diesem Fall auch sehr interessant sein könnte. Habe ich noch irgendwelche von deinen Tätigkeiten vergessen? Weil du machst ja ziemlich viel.
9: Ja, vielleicht neben den vielen Rollen, die ich in der Wissenschaft so habe, bin ich zuallererst auch mal selbst Mensch und Mutter und habe da so eine ganz eigene und auch persönliche Perspektive auf die Entwicklung von Kindern und erlebe natürlich am eigenen Leib tagtäglich die Herausforderung und aber natürlich auch den Zauber, den die Elternschaft so mit sich bringt, von den kleinen Sorgen und Ängsten bis hin zu den ganz großen Hoffnungen. Und diese Erfahrungen prägen natürlich meine Arbeit als Wissenschaftlerin ganz, ganz stark und deswegen habe ich es mir so zur Mission gemacht, die eher kastigen wissenschaftlichen Erkenntnisse zu übersetzen, also Entwicklungspsychologie erlebbar und anwendbar zu machen. Und ich glaube, mit dieser doppelten Perspektive als Wissenschaftlerin, aber auch als Mutter versuche ich immer fundiert, aber auch sehr realitätsnah zu agieren und immer daran zu erinnern, dass hinter all den Theorien einfach echte Menschen stehen, die in ihrer Entwicklung begleitet werden möchten. Und ja, das ist so Fokus meiner Arbeit, meiner Kurse, meiner Social-Media-Kanäle, genau dafür zu sensibilisieren und aufzuklären. Denn rund um das Thema Erziehung und Elternschaft kursiert ja so viel Meinung und noch relativ wenig Wissen.
8: Also ich finde es deswegen bei dir auch so spannend, weil das eben nicht nur das theoretische Wissen ist, was vom Elfenbeinturm runtergepredigt wird. Ne? Also du erzählst jetzt nicht nur den Eltern, wie sie es alle zu machen haben, sondern du weißt selber, dass es eben manchmal auch gar nicht so läuft wie im Lehrbuch.
9: Genau.
8: Ja, wie immer vorab in diesem Fall eine Inhaltswarnung, bevor wir in den Fall starten. Wir behandeln die Themen Mord und Missbrauch an Kindern und von Kindern. Solltet ihr darauf empfindlich reagieren, dann könnt ihr diese Folge natürlich überspringen. Einige Namen in diesem Fall habe ich geändert. Julia, bist du bereit?
9: Ja, ich bin gespannt auf den Fall.
8: Dann legen wir jetzt los. Der 31. März 1991 in Leipzig ist ein trüber und nasskalter Sonntag. Etwas abseits vom Trubel der 500.000 Einwohnerstadt im Stadtteil Konnewitz leben damals viele junge Familien. Das Viertel ist ruhig, nur das Rattern der rot-weißen Straßenbahnen ist hin und wieder zu hören. In dem typischen Arbeiterviertel reihen sich mehrstöckige Mietshäuser dicht aneinander und verschmelzen mit ihren braun-grauen Fassaden fast mit dem grauen Himmel, der an diesem Ostersonntag über Leipzig liegt. Warmes Licht scheint aus den kleinen Fenstern der Wohnungen, während draußen ein kühler Frühlingswind durch die fast leeren Straßen weht. In einem dieser Mehrfamilienhäuser in der Arthur-Hoffmann-Straße wohnt auch der 10-jährige Danny Dahl mit seinen Eltern und seinem jüngeren Bruder in einer kleinen Dreizimmerwohnung im ersten Stock. Es ist kurz vor 18.30 Uhr, als Danny seine Mutter fragt, ob er noch ein bisschen länger draußen spielen darf. Gabriele Dahl überlegt kurz, dann erlaubt sie ihrem Sohn noch 20 Minuten mehr. Schließlich ist der nächste Tag ein Feiertag. Danny umarmt seine Mutter und rennt fröhlich nach draußen in den Innenhof des Hauses. In dieser Zeit, kurz nach der Wende, befindet sich Leipzig wie viele andere Städte im Osten Deutschlands im Umbruch. Viele Wohnungen stehen leer, Baustellen säumen die Straßen und für Kinder gibt es überall etwas zu entdecken. So wie im Innenhof des Mehrfamilienhauses, in dem die Dahls wohnen. Dort stapeln sich Sperrmüll und Gerümpel neben alten Autos und leeren Garagen. Für Kinder wie Danny ein echter Abenteuerspielplatz. Der 10-Jährige mit den leuchtenden Augen und den wuscheligen Haaren trägt eine dunkelblaue Korthose, eine gefütterte Jeansjacke und blaue Gummistiefel. Vor dem Haus schaut er nach Kindern aus der Nachbarschaft, mit denen er spielen kann. Er muss nicht lange warten. Auf der anderen Straßenseite sieht Danny einen älteren Jungen mit kurzen Haaren, einer grünen Trainingsjacke und blauer Jogginghose, den er aus der Schule kennt. Danny erkennt den Jungen, er ist 3 Jahre älter als er. Zusammen gehen Danny und der Junge in den Innenhof des Nachbargrundstückes. Dort wollen sie Verstecken spielen. Durch das offene Küchenfenster hört Dannys Mutter wenig später das Lachen ihres Sohnes und die Zählreime eines Versteckspiels. Wie viele andere Mütter in der Nachbarschaft erlaubt Gabriele Dahl ihrem Sohn das Spielen im Hinterhof, weil sie aus der Wohnung ein Auge oder zumindest ein Ohr auf ihr Kind hat. Der sucht gerade seinen Kumpel bei den alten Garagen. In der ersten hat Danny ihn nicht gefunden, also geht er zur nächsten, an der ein Schild mit der Aufschrift Ausfahrt freihalten steht. Danny bahnt sich seinen Weg durch den Sperrmüll und verschwindet hinter den Mauern im hohen Gras. Er weiß nicht, dass das hier kein Spiel mehr ist. Kurze Zeit später hört man kein Kinderlachen mehr. Mitten in der friedlichen Nachbarschaft unter den Fenstern vieler Familien ist etwas Unvorstellbares passiert.
9: Ja, ich glaube, jeder von uns und auch ich hat jetzt Bilder im Kopf und diese Bilder vor Augen. Dieser eine Moment, in dem eine schöne und sehr behütete Kindheit zerbricht und von Sicherheit in Angst übergeht.
8: Ja, also das ist ja ganz oft der Fall, dass es eben gerade diese Umgebungen sind, wo man sich sicher fühlt. Also klar, als Mutter, wenn ich jetzt sage, mein Kind spielt draußen, aber ich kann direkt drauf gucken oder kann ihn draußen spielen hören, da denkt man sich ja überhaupt nichts Böses bei in dem Moment. Und da passieren dann eben oft die schlimmsten Dinge. Und ich könnte mir vorstellen, dass das für dich als Mutter auch ein Fall sein wird, der dich sehr mitnehmen wird.
9: Absolut, ja.
8: Es ist kurz nach 19 Uhr, also nur wenig später, da steht Dannys Vater Ferdinand Dahl unten an der Straße und wundert sich. Eigentlich sollte sein Sohn längst wieder oben in der Wohnung sein, wie mit seiner Mutter abgesprochen. Aber vielleicht hat Danny beim Spielen draußen einfach die Zeit vergessen. Sorgen macht sich Ferdinand Dahl zu diesem Zeitpunkt noch nicht. Schließlich ist es noch hell und draußen sind noch eine Menge anderer Kinder unterwegs. Also geht der Vater alle Wege und Plätze ab, an denen sich Danny normalerweise mit seinen Freunden trifft. Jeden Moment rechnet er damit, seinen Jungen zu sehen. Doch keine Spur von seinem Sohn. Als Ferdinand ohne Danny nach Hause kommt, macht sich Mutter Gabriele Sorgen. So lange wegzubleiben, ohne Bescheid zu sagen, passt nicht zu Danny. Also melden Gabriele und Ferdinand Dahl ihren Sohn noch am selben Abend auf dem Polizeirevier Süd in der Nachbarschaft als vermisst. 3 Polizisten begleiten die Eltern schließlich den kurzen Weg zurück zur Wohnung. Es ist bereits stockdunkel, deshalb durchsuchen die Beamten den Hinterhof mit ihren Taschenlampen. Vielleicht hat sich der Junge verletzt oder aus Versehen in einem der Schuppen oder Garagen eingesperrt, doch Danny bleibt verschwunden. Die Nachricht von dem vermissten Jungen verbreitet sich kurz darauf in der ganzen Stadt. Schon am Dienstag nach dem langen Wochenende ist Dannys Foto in allen regionalen Zeitungen zu sehen. Mehrere Suchtrupps der Polizei durchkämmen alle Wohnhäuser in der Umgebung, Keller, Innenhöfe und Spielplätze. Sogar ein Spürhund kommt zum Einsatz, doch all das ohne Ergebnis. Vielleicht mal als kurze Zwischenfrage, wenn Kinder verschwinden, dann ist meist nicht nur der Ermittlungsaufwand, sondern auch das Mitgefühl riesig. Also ich erlebe das auch immer wieder bei so Fallvorschlägen, dass Leute sich eben besonders für Fälle interessieren, wo die Opfer Kinder sind, so seltsam das jetzt auch klingen mag. Also kennt man ja auch, wenn da irgendwie in den Medien gerade wieder ein Kind verschwunden ist, da fiebert man mit, man drückt die Daumen und hofft irgendwie, dass alles gut wird. Und das ja, obwohl wir die Verschwundenen meistens gar nicht kennen. Also gibt es dafür irgendwie eine psychologische Erklärung, dass uns das auch als Außenstehende so sehr mitnimmt, wenn ein Kind verschwindet?
9: Ja, das ist natürlich eine sehr starke emotionale Reaktion und die können wir aus verschiedenen Perspektiven eigentlich erklären. Vielleicht gucken wir mal auf so zwei wesentliche jetzt an, zu dem Zeitpunkt. Also ein Kind ist ja so die Verkörperung von Unschuld und ein ganz zentraler Aspekt ist der ja so eine Art Fürsorgeinstinkt, der ganz evolutionär in uns auch verankert ist. Der sorgt dafür, dass wir auf die Hilfsbedürftigkeit, insbesondere von Kindern, ganz besonders sensibel reagieren. Also Menschen sind von Natur aus darauf programmiert, auf die Bedürfnisse von Kindern einzugehen und diese Kinder auch zu schützen. Mhm. Das ist jetzt wahrscheinlich erstmal nichts Neues. Was aber vielleicht neu ist für unsere Zuhörer ist, dass diese Reaktionen noch intensiver werden, wenn man selbst Eltern ist, weil das Gehirn während der Elternschaft sich ganz fundamental umbaut. Also Studien zeigen, dass sich bei Eltern der neuronale Aufbau im Gehirn verändert, vor allem in Bereichen, die für Empathie oder die für Fürsorge verantwortlich sind. Also Regionen im Gehirn, die emotionale Reaktionen steuern, die werden stärker aktiviert, was dieses Bedürfnis zu helfen und zu beschützen nochmal verstärkt. Und Empathie bezeichnet ja die Fähigkeit, Emotionen einer anderen Person, in dem Fall die der Eltern, die ihr Kind suchen, wirklich nachzuempfinden, also sie auch zu fühlen. Und so reagieren Menschen und ganz besonders Eltern auf die Bedürfnisse von Kindern, ob sie die jetzt persönlich kennen oder nicht, ganz besonders stark. Das ist so der eine Aspekt.
8: Das finde ich total spannend, weil ich ganz oft Nachrichten von Leuten kriege, die mir schreiben so, ja, ich höre den Podcast total gerne, aber seit ich selbst Mutter oder Vater bin, kann ich bestimmte Fälle, wo jetzt zum Beispiel Kinder involviert sind, gar nicht mehr hören. Also da gibt es wirklich eine wissenschaftliche Erklärung für. Interessant.
9: Genau. Das ist so der eine Aspekt. Aber ich glaube, ein anderer wirklich wichtiger Aspekt ist auch, dass auch die mediale Berichterstattung unser Mitgefühl intensiviert. Und hier gibt es ein Konzept, wir nennen das parasoziale Interaktion. Also hier werden durch so sehr detaillierte Schilderungen und auch emotionale Bilder eine Art Bindung zu einem eigentlich unbekannten Menschen aufgebaut. Und besonders das Bild eines unschuldigen Kindes weckt natürlich in uns ganz intensive Ängste und auch Schutzinstinkte, die dann oft an die eigenen Kinder erinnern oder auch Kinder, die wir kennen, wie Nichten oder Neffen oder. Und das Verschwinden oder auch die reine Bedrohung eines Kindes spricht unsere tiefsten emotionalen Schichten an, insbesondere eben bei Menschen, deren Gehirn, dadurch, dass sie selbst Eltern sind, noch viel stärker auf Fürsorge und Schutzbedürftigkeit quasi programmiert wurde.
8: Das finde ich total spannend, weil ich habe ja zum Beispiel auch vor einigen Wochen einen Fall gemacht, wo es um Morde an Sexarbeiterinnen ging. Mhm. Und da war ganz oft das Problem, dass da gar nicht richtig ermittelt wurde, weil die waren dann halt einfach weg. Mhm. Und das hat keinen so richtig gestört. Also es gibt scheinbar einen Unterschied dabei, mit wem wir Empathie und Mitgefühl fühlen können, wenn wir die Person nicht kennen. Und da ist das bei Kindern eben extrem stark. Mhm. Vielleicht mal zurück zu der Suche nach Danny. Dass die Ermittlungen so lange ohne Ergebnis bleiben, ist aus heutiger Sicht ehrlich gesagt ziemlich überraschend, denn es gibt eine Zeugin, die Danny kurz vor seinem Verschwinden gesehen hat. Die 11-jährige Jacqueline Wenzel hat Danny und einen älteren Jungen aus dem Fenster beobachtet. Also die wohnt auch in diesen Mehrfamilienhäusern, die sich so um diesen Innenhof gruppieren. Jacqueline sieht, wie der größere der beiden den kleineren über den Schultern quer über den Hof hinter eine der baufälligen Garagen trägt. Das Gesicht des Jungen, also von Danny, wie wir jetzt wissen, ist ganz blass und er scheint zu schlafen. Weil das dem Mädchen komisch vorkommt, sagt sie ihrer Mutter Bescheid. Die glaubt ihr erst nicht, sieht dann aber auch einen älteren Jungen auf dem Innenhof, der ganz allein dort unten steht und sich immer wieder umschaut. Also schickt sie ihren Ehemann Norbert nach unten, um im Hof nach dem Rechten zu sehen. Norbert Wenzel spricht den Jungen an und fragt ihn, was er dort mache. Doch der antwortet nur, Versteckspielen, das wird doch wohl noch erlaubt sein. Dem kann Jacquelines Vater nicht widersprechen, also sagt er dem Jungen nur, dass er die Unordnung, die er hinter den Garagen angerichtet hat, aufräumen soll und geht wieder nach oben. Er beschreibt den älteren Jungen später bei der Polizei als etwa 1,50 Meter groß, zwischen 12 und 14 Jahren, mit schlanker Statur und kurzen dunkelblonden Haaren. Der Junge habe einen olivgrünen Trainingsanzug und schwarze Schuhe getragen, erinnert sich Norbert Wenzel noch. Ist jetzt allerdings keine sehr konkrete Beschreibung. Also es wird sicherlich auf sehr viele Jungen in dem Alter zutreffen. Mittlerweile ist es Dienstag, der 2. April 1992. Norbert Wenzel sieht den Polizisten im Hinterhof aus seiner Wohnung bei der Arbeit zu. Die Ermittler durchsuchen den Hof mit einem Spürhund. Der hellbraune Schäferhund zieht und zerrt an seiner Leine. Er scheint in Richtung des Komposthaufens hinter den Garagen zu wollen. Also genau dort, wo Jacquelines Vater den älteren Jungen getroffen hat, was er der Polizei auch erzählt hat. Doch die Polizisten ziehen den Hund einfach weiter und brechen die Suche kurze Zeit später ab. Das lässt Norbert Wenzel keine Ruhe. Er klingelt bei einem Freund und bittet ihn um Hilfe. Zu zweit suchen die beiden Männer mit bloßen Händen in dem Komposthaufen, der zu einem Blumenladen im Vorderhaus gehört. Also die Polizisten haben sich zu dem Zeitpunkt schon zurückgezogen und die beiden Männer sind praktisch alleine in dem Hof und suchen da weiter. Sie wühlen sich durch Abfall, Schnittblumen und abgeschnittene Sträucher, als in dem Haufen plötzlich das blasse Gesicht eines Kindes auftaucht. Sie erkennen Danny aus dem Nachbarhaus sofort. Er ist tot.
9: Oh, da bekomme ich eine Gänsehaut. Allein sich das vorzustellen, das reißt mir ein Loch ins Herz. Also der plötzliche und so gewaltsame Verlust auch eines Kindes ist ja auch gerade für Eltern ein traumatisches Ereignis, das ganz tiefe psychologische und auch neurobiologische Spuren hinterlässt. Also psychologisch betrachtet reißt der Tod eines Kindes eine ganz fundamentale Lücke in die elterliche Identität und ruft, wir nennen das komplizierte Trauer hervor. Also es ist als Begriff erstmal ein bisschen seltsam, bedeutet einfach, dass es geprägt ist von sehr intensiven Schuldgefühlen, von Wut und auch von Leere. Es ist wie eine innere Lähmung. Also wir nennen das auch anhaltende Trauerstörung oder auch pathologische Trauer. Das ist mittlerweile auch als Diagnose in der ICD, also in der internationalen Klassifikation der Krankheiten, aufgeführt. Und Eltern sind instinktiv auf Schutz und Fürsorge für ihr Kind programmiert und so erlebt ihr Gehirn diesen Verlust als ganz enormen Kontrollverlust, den es eigentlich kaum akzeptieren kann.
8: Du hast gerade Kontrollverlust genannt, weil das ja eben auch so die Rolle ist, ich muss mein Kind schützen. Aber es hat ja wahrscheinlich auch was damit zu tun mit dem eigenen Selbstbild, weil wenn du auf einmal nicht mehr Elternteil bist, weil dein Kind tot ist, was bist du dann noch? Hat das wahrscheinlich auch damit zu tun, oder?
9: Genau, es nimmt letztlich einen Teil der persönlichen Identität weg, weil eine Rolle ja erstmal wegfällt. Also die Rolle der Mutter oder des Vaters fällt in diesem Moment weg. Insofern ein ganz fundamentaler Teil der Identität, weil sich viele Menschen sehr intensiv mit dieser Rolle als Mama oder Papa auch identifizieren.
8: Das finde ich spannend, weil ich ja schon mit einigen Menschen gesprochen habe, die halt ja Kinder verloren haben. Und das ist, wie du schon sagst, ein absoluter Einschnitt ins Leben. Und da gibt es ganz unterschiedliche Art und Weisen, damit umzugehen. Und mir ist halt an der Stelle nochmal ganz wichtig zu betonen, dass es da nicht den richtigen Weg gibt, sondern man den Weg wahrscheinlich für sich selber finden muss. Also jeder trauert anders. Das würdest du wahrscheinlich auch so unterschreiben, ne?
9: Ja.
8: Kurz darauf flattert das rot-weiße Absperrband der Polizei um den Fundort. Eine Untersuchung von Dannys Leiche ergibt, dass er zuerst sexuell missbraucht und dann erdrosselt wurde. Sofort beginnen die Ermittlungen und die Suche nach dem älteren Jungen, mit dem Danny Dahl zuletzt in dem Innenhof gesehen wurde. Die Ermittler überprüfen alle Kinderheime und Schulen in der Umgebung. Die Beschreibung nach der Zeugenaussage von Norbert Wenzel erscheint in allen Tageszeitungen und wird auch als Handzettel in Leipzig verteilt. Doch niemand scheint den Jungen zu kennen. Nach monatelanger Suche werden die Ermittlungen schließlich Ende 1991 ohne Ergebnis eingestellt. Das ist nicht ganz ungewöhnlich, wenn einige Zeit vergangen ist und es keine neuen Hinweise gibt. Warum das in diesem Fall aber schon nach knapp einem halben Jahr passiert ist, lässt sich heute leider nicht mehr klären, weil das ist schon ein ungewöhnlich kurzer Zeitraum. Irgendwann verschwindet das Bild von Danny Dahl zunächst aus den Schlagzeilen und dann auch langsam aus den Köpfen der Menschen in Leipzig. Statt Angst macht sich bei den Eltern der Stadt langsam wieder der Alltag breit, bis das nächste Kind verschwindet. Am 14. Februar 1992 macht sich der 8-jährige Marcel Kunze auf den Weg zum Steinplatz. Das ist so ein Spielplatz in der Leipziger Südvorstadt. Es ist ein frostiger, regnerischer Freitagnachmittag. Der Platz liegt nur 10 Minuten von Manuels Zuhause in der Hardenbergstraße entfernt. Manuel ist 8 Jahre alt und hat raspelkurze braune Haare. Er trägt eine blaue Korthose, einen dicken lila Pullover und türkise Gummistiefel. Als der kalte Wind ihm in sein rundes, freundliches Gesicht weht, zieht er sich seinen Anorak mit den grünen Dreiecken noch enger zu. Das Wetter stört Manuel nicht. Zusammen mit seinem älteren Bruder Daniel ist er bei Wind und Wetter draußen unterwegs und erkundet die leerstehenden Häuser, Garagen und Baustellen in der Gegend oder er geht halt auf den Spielplatz. Heute ist Manuel allein unterwegs, sein Bruder muss noch Hausaufgaben machen. Als der 8-Jährige am Spielplatz ankommt, trifft er schnell ein Mädchen aus seiner Schule. Die beiden spielen, bis die ersten Regentropfen fallen. Im strömenden Regen rennen einige Kinder nach Hause. Manuel will aber noch nicht gehen. Er stellt sich mit einigen anderen Kindern in einer kleinen Holzhütte auf dem Platz unter. Als der Regen weniger wird, spielt Manuel weiter. Er vergisst die Zeit und schließlich werden auch seine Freunde nach und nach von ihren Müttern und Vätern nach Hause geholt. Auch Manuel weiß, dass er bis spätestens zum Abendessen um 19 Uhr zu Hause sein muss. Doch bis dahin ist noch ein wenig Zeit. Mittlerweile steht er allein auf dem Spielplatz, als er plötzlich einen anderen Jungen sieht. Der Junge ist älter als Manuel, trägt eine einfache Jeansjacke und eine grüne Trainingshose. Lässig hält er eine Zigarette in der Hand und schaut zu dem kleineren Jungen. Manuel ist ein fröhliches und neugieriges Kind. Schüchternheit kennt er nicht. Also geht er freundlich zu dem 6 Jahre älteren Jungen und stellt sich vor. Der Ältere hat kurze Haare und dunkelblaue Augen. Er wirkt nett. Der Junge erzählt Manuel von einem leerstehenden Gebäude in der Nähe, in dem ein echter Oldtimer stehen soll. Der 8-Jährige ist sofort begeistert und so machen sich die beiden auf den Weg. Manuel erzählt seinem neuen Freund stolz von seinem älteren Bruder und von seinem Papa, der Polizist ist. Der Ältere hört zu, erzählt aber nur wenig. Ein paar Häuserecken später, vorbei an leeren Wohnungen und Baustellen, erreichen sie schließlich eine baufällige Garage. Obwohl Manuel die Gegend hier kennt, wird er misstrauisch. Will der Junge ihn reinlegen? Doch als der Ältere das marode Holztor zur Garage öffnet und Manuel den alten dunkelblauen Moskwitsch, einen russischen Oldtimer, sieht, weicht sein Misstrauen der Begeisterung. Schon seit seiner Kindheit liebt Manuel alles, was mit Technik und Motoren zu tun hat. Mit leuchtenden Augen läuft er in die Garage und setzt sich in das Auto. Als sich das Garagentor hinter ihm schließt, ist der 8-Jährige ganz allein mit dem Fremden.
9: Ja, dadurch, dass wir in einem True-Crime-Podcast sind, ahne ich jetzt natürlich, was kommt, auch wenn ich gar nicht so genau weiß, ob ich diesen grauenhaften Ausgang wirklich hören möchte.
8: Ja, wir schauen mal, was jetzt passiert, denn zur selben Zeit kommt Uwe Kunze, der an diesem Tag früher Feierabend hat, nach Hause. Der Polizist arbeitet nicht weit von der Wohnung entfernt in der Polizeiwache Süd. Das ist die Polizeiwache, von der ja eben schon die Rede war. Er begrüßt seinen ältesten Sohn Daniel und seine Frau Margit. Es ist ein normaler Nachmittag und so wundert sich in der Familie niemand, dass Manuel am frühen Abend noch nicht zu Hause ist. Schließlich ist morgen Samstag. Uwe kennt seinen Sohn, der beim Spielen gern mal die Zeit vergisst. Um 19 Uhr sitzen Margit und Uwe Kunze schweigend mit ihrem älteren Sohn Daniel am Essenstisch. Jeder in der Familie Kunze weiß, dass spätestens zum Abendessen alle zu Hause sind. Nur Manuel fehlt. Vater Uwe erinnert sich später an diese Situation. Zuerst ist man nur sauer, dann ist man wirklich wütend und dann kommt die Angst. Als Manuel gegen 21 Uhr immer noch nicht zurück ist, will Uwe Kunze nicht weiter warten. Er zieht sich seine Jacke über und geht schnell rüber zum Polizeirevier. Auf dem Weg schaut er sich immer wieder um und hofft, seinen Jungen irgendwo zu entdecken. Doch die nassen Straßen um ihn herum sind menschenleer. Uwe Kunze weiß, was jetzt zu tun ist. Mit einem aktuellen Passfoto von Manuel betritt er das Polizeirevier. Als seine Kollegen ihn sehen, wissen sie direkt, wie ernst die Situation ist. Nachdem er die Vermisstenmeldung ausgefüllt hat, trommeln er und seine Kollegen alle verfügbaren Polizeikräfte des Reviers zusammen. Innerhalb weniger Minuten bilden die Beamten Suchteams und verteilen sich auf der Suche nach Manuel im ganzen Viertel. Uwe Kunze ist jetzt nicht nur als Polizist unterwegs, sondern auch als Vater. Er muss und will sich an der Suche beteiligen. Das Team durchsucht mit allen verfügbaren Kräften die umliegenden Spielplätze, leere Gebäude, Garagen und Innenhöfe. Die Temperaturen sinken in dieser Nacht auf knapp über 0 Grad. Kein Kind würde bei dieser Kälte freiwillig draußen sein. Das wissen auch die Polizisten. Und doch finden sie keine Spur von dem 8-jährigen Manuel. Vielleicht mal eine psychologische Frage an der Stelle. In dieser Situation ist Uwe Kunze ja in so einer Doppelrolle. Also er ist Vater des vermissten Jungen und gleichzeitig Ermittler. Ist es für Menschen, die in so einem Beruf arbeiten, wie zum Beispiel Polizist, wo man mit vielen schlimmen Dingen konfrontiert wird, ist es für solche Menschen einfacher, ihre Ängste zu unterdrücken? Also kann man das sozusagen lernen durch den Job?
9: Also Menschen, die in Berufen wie zum Beispiel der Polizei arbeiten, sind natürlich schon darauf trainiert, in stressigen und auch in potenziell traumatischen Situationen ruhig und handlungsfähig zu bleiben. Also sich emotional zu regulieren, professionelle Distanz zu wahren und auch so diese eigene Emotionalität im Dienst zu kontrollieren. Also wir sprechen hier von einer klaren Trennung von Rollen, also die Trennung zwischen der beruflichen Identität und dem privaten Ich. Allerdings hat diese Rollentrennung natürlich auch ihre Grenzen, denn gerade in so dramatischen Situationen, wenn das eigene Kind vermisst wird, dann stehen diese Rollen, also Vater und Polizist, im Konflikt. Wir nennen das auch Interrollen. Dann stehen diese Rollen, also Vater und Polizist, im Konflikt. Wir nennen das auch Interrollen, also zwischen Rollen. Dann wäre diese Ebene, die im Beruf vielleicht

0: ständige Unterdrücken von Emotionen langfristig zu sehr negativen psychischen Konsequenzen führen. Und wenn das eigene Kind vermisst wird, dann wird die emotionale Verbindung und das elterliche Bedürfnis nach Schutz so stark, dass diese erlernten Strategien zur Emotionserkennung, zur Emotionsregulation dann eben oft nicht mehr ausreichen. Und dann können auch gut trainierte Polizisten eben in einen Zustand von Überwältigung geraten. Und diese emotionalen Reaktionen sind natürlich nicht nur normal in solchen Momenten, sondern auch ganz notwendig für die Trauerverarbeitung später und auch für die weitere psychische Gesundheit.
1: Aber es kann wahrscheinlich schon helfen, wenn man in so einem Moment der Unsicherheit und der Angst einen Beruf oder Abläufe hat, in die man sich sozusagen reinflüchten kann, weil das geübte Abläufe sind, weil man dann einfach funktioniert. Also mir hat zum Beispiel mal ein Polizist erzählt, da musste er einer Mutter sagen, dass ihr Sohn, ich glaube, bei einem Verkehrsunfall gestorben ist. Und die Mutter hat erstmal angefangen, die Küche zu putzen und Kaffee zu machen, was ja erstmal absurd erscheint. Aber dieses in diesem Moment des Schocks in solche Tätigkeiten zu gehen, die man gut kennt und gut kann ja auch so eine Art Coping-Mechanismus sein.
0: Genau, es ist erstmal eine Strategie, mit solchen sehr starken Emotionen umzugehen. Nur irgendwann kommen wir natürlich an so einen Punkt, wo das Ganze dann bricht und wo es dann natürlich nicht mehr möglich ist, komplett in der emotionalen Distanz zu sein. Aber grundsätzlich helfen natürlich Strategien, die wir übrigens auch ja ganz viel in der Kindheit lernen, mit starken Emotionen umzugehen. Die helfen natürlich erstmal, auch so einen gewissermaßen kühlen Kopf zu bewahren in so einer extremen Situation.
1: Das finde ich wirklich ein sehr spannendes Thema, weil es so unterschiedlich ist, wie Leute dann mit solchen Situationen umgehen. Ungefähr zur selben Zeit öffnet sich an diesem Freitagabend nur wenige Häuserblocks entfernt eine Wohnungstür in der Arthur-Hoffmann-Straße. Katrin Fechner ist fast schon überrascht, als dort im Flur ihr Sohn Marco steht. Der 14-Jährige begrüßt seine Mutter freundlich, aber kühl. Katrin Fechner mustert ihren Sohn. Wie so oft weiß sie nicht, wo Marco sich in den letzten Tagen herumgetrieben hat. Mittlerweile hat sie es aufgegeben, ihn danach zu fragen. Im Gegensatz zu ihren anderen beiden Kindern, Marcos jüngerer Schwester und seinem älteren Bruder, hat Katrin Fechner mit ihrem mittleren Kind eine schwierige Beziehung. Die beiden reden kaum miteinander und wenn, dann gibt es sofort Streit. Und doch fällt Katrin etwas auf, das sie ansprechen muss. Ihr Sohn hat einen grauen Anorak mit grünen Dreiecken in seiner Hand, den seine Mutter noch nie gesehen hat. Als sie ihren Sohn darauf anspricht, murmelt Marco, dass er die Jacke auf dem Spielplatz gefunden hat. Katrin fragt nicht weiter nach, wie so oft. Also das ist so eine Situation, wo sie immer weiß, wenn sie da tiefer bohrt und er will nicht, dass sie dann streiten und deswegen tanzt man so ein bisschen umeinander rum, so würde ich das jetzt mal beschreiben. Immer wieder bringt Marco die Sachen anderer Kinder mit nach Hause. Solange er nichts Schlimmeres anstellt, lässt Katrin Fechner ihn gewähren. Marcos Vater Ralf begrüßt seinen Sohn aus dem Wohnzimmer. Auch er fragt seinen Sohn nicht, wo er so spät noch herkommt oder was er da wieder angeschleppt hat. Am nächsten Morgen kümmert sich Katrin Fechner wie üblich um die Wäsche und packt auch den grauen Anorak dazu. Während der Samstag für Familie Fechner ganz normal beginnt, hallen in der Ferne am frühen Morgen des 15. Februars die Lautsprecherdurchsagen der Polizei durch die Straßen der Leipziger Südvorstadt. Über Nacht haben die Beamten einen Großeinsatz organisiert, um den 8-jährigen Manuel zu finden. Auch im lokalen Radiosender läuft bereits eine Suchmeldung. In allen Straßen der Südvorstadt und Connewitz gehen die Kollegen von Uwe Kunze mit einem Bild des Jungen von Tür zu Tür und fragen, ob jemand das Kind gesehen hat. Die Anteilnahme ist riesig und zwar so groß, dass selbst beim Schichtwechsel unter den Polizisten und Kollegen rund um Uwe Kunze keiner nach Hause gehen will. Also alle sagen, ey, wir hängen jetzt hier noch Zeit rum, wir wollen diesen Jungen finden. Viele nehmen Sonderschichten, um bei der Suche zu helfen. Doch von Manuel fehlt weiterhin jede Spur. Und das ist auch wieder so eine Stelle, an der man merkt, dass alle irgendwie nach diesem Kind suchen. Jeder möchte irgendwie dabei helfen, unterstützen auf seine Art. Warum ist dieses Gefühl, etwas tun zu können in so einer Situation für uns so wichtig psychologisch?
0: Ja, das ist eine total interessante Frage, die auch wieder sehr, sehr vielschichtig ist. Hier können wir wirklich in die Untiefen unseres Gehirns gehen und die angeborenen neurobiologischen Bedürfnisse anschauen. Ein ganz wichtiger Aspekt ist unser angeborenes, also in unserem Gehirn verankertes Bedürfnis nach Kontrolle. Bedeutet, in einer Situation, in der ein Kind vermisst wird, empfinden viele Menschen ein tiefes Gefühl von Ohnmacht. Und die Ungewissheit über das Schicksal des Kindes erzeugt ganz große Angst und Sorgen, die

0: nur sehr schwer zu ertragen sind. Indem sie aber dann aktiv an der Suche teilnehmen, erleben sie einen gewissen Grad an Kontrolle über eine ansonsten ja sehr chaotische und auch unberechenbare Situation. Dieses Gefühl, Einfluss zu nehmen, ist ganz entscheidend, um sich handlungsfähig und auch nicht ausgeliefert zu fühlen. Übrigens ist es auch bei Kindern eines der zentralsten Bedürfnisse in den ersten Lebensjahren, das ganz stark die weitere seelische Gesundheit für das ganze weitere Leben beeinflusst. Das ist der eine Part. Der andere Part ist das Bedürfnis nach Bindung und in diesem Fall die soziale Verbundenheit. Also die Suche nach einem vermissten Kind fördert eine sehr starke soziale Verbundenheit. In Krisenzeiten schließen sich Menschen zusammen, um ein gemeinsames Ziel zu verfolgen. Und das stärkt nicht nur die Gemeinschaft, sondern erfüllt auch dieses menschliche, angeborene Bedürfnis nach Bindung und nach Zugehörigkeit. Und dieses gemeinsame Handeln gibt dann den Beteiligten das Gefühl, nicht alleine zu sein und dass ihre Bemühungen so Teil eines größeren Ganzen sind. Und so wird es auch zu einem Prozess der kollektiven oder auch gemeinschaftlichen Suche und respektive Trauerverarbeitung und bildet auch eine Art Identität einer helfenden Gemeinschaft.
1: Okay, weil das ist ja so Bilder, die man auch im Kopf hat, wenn bei größeren Vermisstenfällen, dass da wirklich ja ganze Orte sich auf den Weg machen und gemeinsam so in so Suchketten über irgendwelche Felder laufen und so. Also das hat dann auch was mit Gemeinschaftsgefühl und mit Ermächtigung zu tun im Sinne von, ich fühle mich ohnmächtig, aber ich tue dann etwas, um mich nicht so ohnmächtig zu fühlen.
0: Das Gefühl zu helfen macht mich handlungsfähig und dann bin ich nicht mehr ausgeliefert.
1: Das finde ich spannend. Wir gucken mal, was danach passiert. Zwei Tage später, am Montagnachmittag, sitzt Katrin Fechner nach der Arbeit in der Küche, als ihre jüngste Tochter aus der Zeitung einen Artikel über das vermisste Kind aus der Nachbarschaft vorliest. Erst hört Katrin kaum zu, bis es in dem Artikel plötzlich um die Kleidung geht, die der verschwundene Junge zuletzt getragen haben soll. Einen grauen Anorak mit grünen Dreiecken. Die Beschreibung passt genau auf die Jacke, die Marco am Freitagabend mit nach Hause gebracht hat. In diesem Moment ist Katrin fast schon stolz auf ihren Sohn. Wahrscheinlich hat er ein wichtiges Beweisstück entdeckt. Also macht sie sich noch am selben Abend mit Marco und der Jacke auf den Weg zur Zentrale der Kriminalpolizei, die den Fall inzwischen übernommen hat. Sie freut sich, bei der Suche nach dem verschwundenen Kind helfen zu können. Keine Sekunde lang kommt ihr der Gedanke, dass ihr Sohn etwas mit dem Verschwinden von Manuel zu tun haben könnte. Auch das ist ein interessanter Teil dieses Falls. Ich meine, man würde jetzt wahrscheinlich nicht direkt sein eigenes Kind des Mordes verdächtigen, aber von außen betrachtet ist es doch schon so, dass man zumindest misstrauisch werden könnte. Warum hat er jetzt diese Jacke angeschleppt von diesem vermissten Kind? Sind Eltern, ich überspitze das jetzt mal bewusst, vielleicht manchmal blind für die dunkle Seite ihrer Kinder?
0: Ja, Eltern können tatsächlich eine gewisse Blindheit gegenüber den dunklen Seiten ihrer Kinder entwickeln. Und auch das hat ganz tiefe psychologische Wurzeln, die sehr eng mit der elterlichen Rolle und der psychischen Dynamik auch zwischen Eltern und Kind verbunden sind. Also einerseits gibt es so diesen, wir nennen es auch elterlichen Optimismus, und der beschreibt die Neigung, das Verhalten und den Charakter des eigenen Kindes eher als positiv zu bewerten und potenzielle Probleme erstmal auszublenden oder auch zu verharmlosen. Denn Eltern möchten natürlich glauben, dass ihre Kinder gutherzig und auch moralisch sind, was dann dazu führt, dass sie negative Hinweise oft übersehen oder auch verdrängen. Auch gibt es den sogenannten Bestätigungsfehler, Confirmation Bias. Also psychologisch gesehen neigen Menschen dazu, Informationen sehr selektiv wahrzunehmen, die ihre eigentlich bestehenden Überzeugungen bestätigen. Dieser sogenannte Bestätigungsfehler tritt eben auch bei Eltern auf. Also sie nehmen vermehrt dann Hinweise auf, die das positive Bild ihres Kindes unterstützen und übersehen dann gleichzeitig Verhaltensweisen oder auch Signale, die eher auf aggressive oder auf vielleicht problematische Tendenzen hinweisen könnten. Und Eltern filtern da sehr oft unbewusst das Verhalten ihrer Kinder, um das Bild, was sie von ihnen selbst haben, aufrechtzuerhalten. Und ein weiterer Punkt ist so das Thema Selbstschutz, denn Eltern erleben da, wir nennen es auch kognitive Dissonanz, also das passt dann nicht zu ihren Erwartungen und Überzeugungen. Und die Vorstellung, dass das eigene Kind, was ja auch aus dem eigenen Fleisch und Blut ist, zu etwas so Schrecklichem fähig sein könnte, widerspricht so den tief verankerten elterlichen Idealen und natürlich auch der Selbstwahrnehmung als Elternteil, dass man doch sein Kind gut erzogen hat. Und um diese psychische Spannung so zu reduzieren, kann es sein, dass Eltern problematische Hinweise erstmal unbewusst ignorieren oder auch rationalisieren. So schützen sie nicht nur ihr eigenes Bild, sondern auch das Bild ihres Kindes.
1: Das heißt also, dieser Satz, den man in der Schule wahrscheinlich auch häufiger hört, mein Kind würde sowas nie tun, heißt eigentlich auch ein bisschen, ich würde sowas nie tun.
0: Ganz genau. Genau.
1: Interessant. Ja, weil das hast du ja ganz oft, ne, dass dann, nein, also bei Hundebesitzern hat man es auch manchmal, dass dann ist, das hat er aber vorher noch nie gemacht. Aber ja klar, also ich glaube, man könnte ja auch kein gutes Verhältnis zu seinem Kind haben, wenn man jetzt erstmal vom Allerschlechtesten ausgeht. Aber auf der anderen Seite, ich glaube, das Kind moralisch zu überhöhen und es zum Schlausten und Tollsten und Schönsten zu machen, ist wahrscheinlich auch nicht die allerbeste Strategie.
0: Genau, und doch ist ein Kind erstmal so eine Erweiterung des Selbst für viele, die da auch sehr unreflektiert draufschauen, weil auf der einen Seite ist es natürlich auch eine Erweiterung der eigenen Gene sozusagen, also ist es eigene Fleisch und Blut, und auf der anderen Seite ja auch alles, was die Kinder geprägt hat, gerade in den ersten Lebensjahren oder sehr vieles davon, kommt ja von den Eltern. Das heißt, wenn man dann das Kind angreift, ist es wie auch ein Angriff auf einen selbst, und das versucht natürlich der Mensch unbedingt zu schützen.
1: Okay, ich glaube, aus der Perspektive können wir alle das jetzt ein bisschen besser nachvollziehen, dass die Katrin Schwechner gar nicht auf die Idee kommt, dass da irgendwie was sein könnte. Also Sie sind jetzt da bei der Kriminalpolizei, ein Kommissar nimmt die Jacke entgegen und schickt Katrin und Marco Fechner erstmal wieder nach Hause, bittet sie aber, erreichbar zu bleiben. Am nächsten Morgen wird Uwe Kunze von seinen Kollegen in die Polizeizentrale bestellt. Er denkt zuerst, es ginge darum, weitere Suchmaßnahmen zu planen. Doch das, was sein Kollege ihm dort in einer durchsichtigen Plastiktüte hinhält, reißt dem Polizisten den Boden unter den Füßen weg. Die grünen Dreiecke, der Fleck auf dem Rücken, das ist der Anorak, den sein Sohn am Freitag getragen hat, als er verschwunden ist. Uwe Kunze wird in diesem Augenblick klar, dass er Manuel nie mehr lebend wiedersehen wird. Der Polizist bricht zusammen. Und jetzt sind wir an dem Punkt, worüber wir gerade schon gesprochen haben, ne, wo dann die Professionalität einfach irgendwann und das Gefühle unterdrücken irgendwann nicht mehr gehen und wo sich die Emotionen dann doch ihren Weg suchen, kann man, glaube ich, sagen, oder?
0: Ja.
1: Ja, und doch nach 4 Tagen ergebnisloser Suche haben die Ermittler durch Manuels Anorak endlich eine heiße Spur. Noch am selben Tag werden Katrin Fechner und ihr Sohn Marco auf das Polizeirevier bestellt. Der Stolz, den die Mutter noch am Vortag empfunden hatte, weicht jetzt einem komischen Gefühl, als sie und Marco in das Vernehmungszimmer gebracht werden. Der karge Raum mit den ockerfarbenen Wänden ist bis auf einen Tisch und ein paar Holzstühle leer. In den nächsten Stunden wird ihr Sohn Marco dann von 2 Polizisten befragt. Ihr Kind, so zu sehen, wächst bei Katrin Fechner Mitleid. Er ist doch erst 14. Weder sie noch die Polizisten ahnen in diesem Moment, was Marco ihnen gleich gestehen wird. Er bleibt zunächst bei der Geschichte, dass er den Anorak auf dem Steinplatz gefunden hat. Doch mit der Zeit verwickelt sich der Junge mehr und mehr in Widersprüche und die Polizisten ahnen, dass er nicht die Wahrheit sagt. Nach einigen Stunden löst Kriminalkommissar Jens Hüttenrauch seine Kollegen ab. Der 40-jährige stämmige Polizist ist ein ruhiger Mann mit einer fast väterlichen Ausstrahlung. Er übernimmt jetzt die Vernehmung von Marco und irgendwie schafft er es, einen Zugang zu dem bis dahin sehr wortkargen Teenager zu finden. Nach 5 Stunden gibt Marco dann zu, dass er Manuel am Freitagabend am Steinplatz tatsächlich getroffen hat. Doch dann stoppt der 14-Jährige plötzlich. Er möchte, dass seine Mutter den Raum verlässt. Erst als Katrin Fechner die Tür des Vernehmungsraums hinter sich geschlossen hat, packt ihr Sohn Marco aus. Er gibt zu, dass er Manuel am Steinplatz getroffen, ihn in eine Garage gelockt und dort ermordet hat. Marco ist sofort bereit, den Polizisten den Tatort an der Biedermannstraße zu zeigen. In dem verfallenen Gebäude vor dem Oldtimer unter blauen Müllsäcken finden die Ermittler wenig später die Leiche von Manuel Kunze. Der Junge ist nackt. Die Untersuchungen ergeben später, dass der 8-Jährige erdrosselt und sexuell missbraucht wurde. Das bestätigt auch Marco in seinen nächsten Vernehmungen. Selbst für einen erfahrenen Ermittler wie Kommissar Jens Hüttenrauch sind die Details, die Marco ihm erzählt, nur schwer zu ertragen. Also das jetzt vielleicht als kurze Warnung an euch, die ihr das jetzt hört. Ich werde jetzt nicht allzu explizit auf die Details eingehen, aber einige Sachen in dieser Aussage sind wirklich schlimm. Also wenn ihr empfindlich auf sowas reagiert, überspringt vielleicht die nächste Minute lieber. Er habe Manuel erst in die Garage und dann auf die Rückseite des Oldtimers gelockt, erzählt Marco Fechner. Dort befiehlt er dem Achtjährigen, sich auszuziehen. Als Manuel sich weigert, droht ihm der 6 Jahre ältere Marco, ihn mit einem Feuerzeug die Haare anzuzünden. Aus Angst tut Manuel, was ihm gesagt wird, und Marco missbraucht und vergewaltigt das wehrlose Kind. Danach zieht sich Marco wieder an, während Manuel zitternd und weinend vor dem Auto liegt. In seiner Not droht der 8-Jährige Marco damit, alles seinem Vater zu erzählen, schließlich sei der Polizist. Das ist sein Todesurteil. Marco zwingt Manuel, liegen zu bleiben, verbindet ihm die Augen und hockt sich auf ihn. Dann drückt er ihm mit ganzer Kraft minutenlang die Kehle zu. Es sind nicht nur die Details dieses Mordes, die Kriminalkommissar Hüttenrauch sprachlos machen, denn der 14-jährige, kindlich aussehende, schmale Junge, der da vor ihm sitzt, zeigt überhaupt keine Reue. Im Gegenteil, Marco Fechner scheint die Aufmerksamkeit zu genießen. Er wirkt geradezu stolz darauf, dass er ein Kind ermordet hat. Und das ist ja etwas, was man sich eigentlich gar nicht vorstellen kann, dass ein 14-Jähriger so kaltblütig sein kann und auch so kaltblütig erzählt.
0: Ja, wenn du erlaubst, würde ich hier mal ein bisschen ausholen und ein bisschen gerne weiter vorne anfangen. Genau. Also lange haben wir ja gedacht, dass Babys mit den wesentlichen menschlichen Fähigkeiten auf die Welt kommen. Disziplin, Empathie, sich zusammenreißen. Und mit diesem Bild haben wir auch in den letzten Jahrzehnten unsere Kinder erzogen. Und nicht selten haben Eltern, übrigens teilweise bis heute, zu dann sehr körperlichen Maßnahmen gegriffen, in der Hoffnung, dass ein weinendes Baby einfach aufhört zu schreien oder das Essen eben doch isst, wenn sie den Löffel nur lang genug und fest genug an die Lippen pressen. Mhm. Und diese Erwartung, dass ein Baby sich benimmt, ist aber sinnlos, da einfach die Gehirnkapazität für eine solche Kontrolle einfach schlichtweg fehlt. Denn wenn ein Baby auf die Welt kommt, ist sein Gehirn mit so ungefähr 100 Milliarden Nervenzellen ausgestattet. Und die neuesten Untersuchungen zeigen, dass erstaunliche 1 Million Verbindungen pro Sekunde im Gehirn eines Kindes zwischen 0 und 3 Jahren aufgebaut werden. Also das bedeutet, dass ein Baby heute um über 86 Milliarden Gehirnverbindungen anders ist als gestern. Also das ist eine Wahnsinnszahl und hier geht es natürlich viel mehr um die Dimension als um die genaue Zahl. Denn mit diesen Gehirnverbindungen bildet sich in der frühen Kindheit das emotionale, das soziale und auch das Verhaltensrepertoire, das ein Kind dann bis zu seinem Lebensende behalten wird. Mhm. Vielleicht mal ein ganz konkretes Beispiel. Die Hirnforschung zeigt, dass der für das Menschsein ganz entscheidende orbitofrontale Kortex, dass der postnatal, also nach der Geburt, sich erst entwickelt. Also er reift in der Kleinkindphase hauptsächlich durch soziale Interaktion, also durch Spiel, durch Berührung. Das passiert nicht automatisch, sondern es hängt von den Erfahrungen des Kindes ab. Und dieser orbitofrontale Kortex ist entscheidend für die soziale Funktion, also darüber, wie wir in emotionalen Situationen Entscheidungen treffen, und der formt sich je nach der erlebten Umgebung. Also Babys passen sich mit ihren unreifen Gehirnen an die Umgebung an, in der sie sozial wie programmiert werden. Und ein Baby ohne gute oder angemessene soziale Erfahrungen mit fürsorglichen, wohlgesinnten Erwachsenen kann Schäden am orbitofrontalen Kortex nehmen. Also ignorierende zum Beispiel oder vernachlässigende Beziehungen können dann dazu führen, dass dieses Gehirnareal ein deutlich geringeres Volumen hat. Und dann ist es so, dass die Gefühle von anderen Menschen diesen Kindern gar nicht real erscheinen, weil ihre eigenen Gefühle für die Menschen, die von Bedeutung waren, also ganz am Anfang ihres Lebens, ja auch nicht real waren. Und dann können diese Kinder emotionale und auch soziale Situationen gar nicht richtig einordnen. Und es gibt sehr erschreckende Studien, zum Beispiel mit Waisenkindern und auch vernachlässigten Kindern, die zeigen, dass die Kinder, die keine engen Bindungen mit einem Erwachsenen haben konnten in der frühen Kindheit, dass die später nicht in der Lage waren, überhaupt Beziehungen aufzubauen und auf einem Gehirnscan wie so ein virtuelles schwarzes Loch hatten, wo sich eigentlich dieser orbitofrontale Kortex befinden sollte. Und Wir können auch sagen, dass nach dem dritten Lebensjahr es laut aktueller Studien relativ wenig Hoffnung gibt, solche, wenn sie komplett verloren sind, diese sozialen Fähigkeiten, die vollständig wiederherzustellen oder diesen Teil des Gehirns angemessen nochmal zu entwickeln. Also das heißt, die Fähigkeit, sich von belastenden Erfahrungen zu erholen, hängt sehr stark davon ab, wie unser Gehirn sehr früh im Leben geprägt und auch gebildet wurde. Und all diese Systeme werden ganz maßgeblich durch unsere ersten Bindungen und auch Beziehungen beeinflusst. Also die Art und Weise, wie wir tagtäglich mit unseren Kindern interagieren, so prägt sich ihr entwickelndes Gehirn.
1: Das ist krass zu hören, weil das heißt ja im Prinzip, der Mensch wird nicht böse geboren, wie manche glauben, sondern diese Sachen haben sehr viel damit zu tun, was in den ersten 3 Lebensjahren schiefgelaufen ist, dass das Gehirn sich einfach nicht so entwickeln kann, wie sie es eigentlich idealerweise entwickeln sollte. Habe ich das richtig zusammengefasst?
0: Also es ist natürlich schon ein Zusammenspiel aus genetischen Vorbelastungen oder Vorprägungen und der Umwelt. Aber wir können schon auch klar sagen, es gibt kein rein singuläres Gen jetzt für antisoziales Verhalten, ganz genau.
1: Ja, mir ist das deswegen so wichtig, immer wieder diese Themen anzusprechen. Es geht ja eben nicht darum, Taten zu entschuldigen oder zu sagen, oh Gott, der kann jetzt nicht ins Gefängnis oder die, weil der hatte eine ganz schlimme Kindheit. Sondern wenn wir Prävention betreiben wollen und auch Resozialisierung in Deutschland, da müssen wir uns ja genau angucken, woher kommen die Täter im Sinne von, wie sind sie zum Täter geworden? Und das ist ja auch so ein bisschen Teil dieses Podcasts, dass ich immer versuche, das zu klären. Wir können uns ja jetzt mal in dem Fall auch mal die Kindheit von dem Marco anschauen, um vielleicht der Antwort auf die Frage näher zu kommen, wie ein Kind, ja, oder ein Teenager zum Mörder werden kann. Denn das Leben von Marco beginnt erstmal sehr harmonisch. Marco Fechner wird an Heiligabend, also am 24. Dezember 1977 in Leipzig als zweites Kind von Katrin und Peter Fechner geboren. Marco ist ein Wunschkind und wächst in der Südvorstadt in einer kleinen Dreizimmerwohnung auf. Doch schon als Baby macht er seiner Mutter Sorgen. Marco lässt sich kaum wickeln, er wehrt sich sogar dagegen, schreit viel und lässt sich nicht stillen. Du bist Mutter und du bist Fachfrau. Ist das was, wo bei dir jetzt schon die Alarmglocken klingeln bei solchen Sachen?
0: Nein, nicht unbedingt. Also Babys kommen schon mit unterschiedlichen Temperamenten auf die Welt. Also wir unterscheiden Kinder vor allem anhand von so 3 großen Temperamentsdimensionen. Das eine ist, wir nennen das biologische Regelmäßigkeit. Also einige Babys schlafen und essen sehr regelmäßig, andere nicht. Das zweite ist der allgemeine hedonische Stil. Also sprich, wie gut gelaunt ein Kind ist. Einige Babys sind glücklich, sie weinen selten, wachen auf und lächeln. Andere wachen auf und schreien und sind allgemein eher mürrisch. Und das dritte ist so diese Reaktion auf Neues. Also wenn wir einem Baby zum Beispiel neues Spielzeug geben, dann gibt es verschiedene Reaktionen von interessiert, sehr interessiert, bis hin aber auch zu negativ, zu vermeiden, zu verärgert, zu überstimuliert. Und diese Merkmale, die wurden über Jahre in vielen Ländern untersucht und gelten als relativ valide. Wir können sagen, so ungefähr 40% aller Babys gelten als einfach, also biologisch regelmäßig, im Allgemeinen glücklich und reagieren positiv auf Neues. Einige Babys sind auch schwierig, also biologisch unregelmäßig, sie sind eher mürrisch und reagieren eher negativ auf Neues. Und das nennen wir auch oft dann die klassischen Schreibabys. Und jetzt ist die Frage, was bestimmt denn nun, welches Temperament ein Kind hat? Das kann einerseits auf die Erfahrungen im Mutterleib zurückgehen, als auch auf die Veranlagung, auch auf die Geburtserfahrung oder eine Kombination von diesen verschiedenen Faktoren. Wichtig ist jetzt aber, was bedeuten jetzt diese Kategorien denn für das spätere Leben? Und jetzt wird's spannend, denn der Zusammenhang zwischen Temperament als Baby und Persönlichkeit als Erwachsener ist nicht groß. Den größten Einfluss darauf, wie sich die Persönlichkeit entwickelt, hat die Umwelt. Also das, was diese Kinder in der frühen Kindheit erleben. Also überspitzt könnten wir sagen, das Ergebnis, welche Persönlichkeit dieses Baby später haben wird, hängt weit mehr von den Bezugspersonen und ihrer tagtäglichen Interaktion mit dem Kind ab, als vom Baby selbst.
1: Also das Schreibaby wird jetzt nicht unbedingt ein Schreierwachsener, weil es schon als Schreibaby zur Welt gekommen ist, sondern eher aus der Reaktion der Erwachsenen dann auf dieses Verhalten.
0: Ganz genau.
1: Ah, okay. Ja, man kann vielleicht auch sagen, es hat jetzt erstmal alles harmonisch angefangen, aber es wird nicht unbedingt besser. Die familiäre Situation wandelt sich kurz nach Markus Geburt. Die Ehe der jungen Eltern gerät immer mehr aus den Bahnen. Während Vater Ralf abwechselnd als Koch oder in einer Baufirma arbeitet, ist Katrin Fechner, die bei Markus Geburt gerade 23 Jahre alt ist, schnell mit den Kindern und dem Haushalt überfordert, weil sie hat ja zu dem Zeitpunkt schon 2 Kinder. Nur 2 Jahre nach Marco kommt auch seine jüngere Schwester zur Welt. Allein mit jetzt 3 Kindern gerät die Mutter immer mehr an ihre Grenzen. Das Ehepaar streitet über die Verantwortung, über die Kinder und über das immer fehlende Geld. Und auch im Kindergarten fällt Marco in dieser Zeit durch seine Unruhe auf. Er kann kaum still sitzen. Mit anderen Kindern dagegen spielt er oft aggressiv, beißt und tritt um sich. Das setzt sich auch zu Hause fort. Anders als die anderen beiden Kinder der Fechners funktioniert, und funktioniert jetzt wirklich in Anführungsstrichen zu verstehen, funktioniert Marco nicht so, wie Mutter Katrin und Vater Ralf sich das wünschen. Auf den Rat der Erzieher im Kindergarten geht Katrin Fechner mit dem kleinen Marco zu einem Kinderpsychologen. Der nimmt das Verhalten des Jungen genau unter die Lupe, kann jedoch keine Auffälligkeiten feststellen. Er beruhigt die Mutter sogar mit der Analyse, dass Marco ein völlig normaler Junge sei. Manche Kinder seien eben etwas unruhiger veranlagt. Das ist jetzt wahrscheinlich auch eine Frage, die sich viele Eltern stellen. Kann man das überhaupt sagen? Also ab wann ist denn ein unruhiges Kind zu unruhig?
0: Ja, das ist eine Frage, mit der ich sehr, sehr oft konfrontiert werde, die mir sehr oft gestellt wird. Und erstmal ist die wichtige Aussage, dass ein gewisses Maß an Unruhe oder auch Aktivität bei Kindern vollkommen normal ist. Mhm. Vor allem in jüngeren Jahren. Wir sind natürlicherweise, insbesondere als Kinder, bewegungsfreudig, zeigen auch oft erstmal impulsive Verhaltensweisen, auch einfach, weil das Gehirn eines vielleicht 2- oder 3-Jährigen noch gar nicht so reif ist, Impulse überhaupt zu unterdrücken. Und um ein Kind als zu unruhig einzustufen, sollten erstmal bestimmte Verhaltensmerkmale wiederholt und über einen längeren Zeitraum beobachtet werden. Also diagnostische Kriterien für zum Beispiel ADHS sind Unaufmerksamkeit, Hyperaktivität oder auch Impulsivität. Da werden jetzt wahrscheinlich viele Eltern, die uns zuhören, sagen, oh je, mein Kind zappelt auch aber oft unruhig auf dem Stuhl herum, plappert immer rein, ohne andere ausreden zu lassen, lässt sich schnell ablenken oder macht Flüchtigkeitsfehler. Das heißt jetzt aber nicht, dass all diese Kinder krank sind. Wir müssen immer das Gesamtkonstrukt anschauen. Wenn ich jetzt aber merke, dass mein Kind situationsübergreifend, also über die verschiedenen Lebensbereiche, konsistent, impulsiv, motorisch unruhig und unaufmerksam ist, obwohl es grundsätzlich genug Bewegung hat, gute Ernährung und so weiter und das über einen längeren Zeitraum hinweg, dann sollten wir auf jeden Fall fachlichen Rat einholen.
1: Okay, Marco ist jetzt erstmal im Kindergarten, bleibt da bis zu seinem 6. Lebensjahr und eigentlich wollen seine Eltern ihn auch noch nicht einschulen lassen, weil sie sagen, ja, der ist ja wirklich ein unruhiges Kind und vielleicht ist Schule noch nicht so richtig für ihn. Vor allem Katrin Fechner hat Zweifel, ob ihr Sohn schon bereit für die Schule ist. Marco ist nämlich mit der Zeit noch unausgeglichener geworden und hat angefangen, wieder in die Hose zu machen. Also sucht die Mutter ein weiteres Mal Hilfe und geht mit ihrem 6-jährigen Sohn zu einem Psychiater. Der ist zwar überrascht, dass sich die Fechners freiwillig melden, schätzt Marco aber ebenfalls als völlig normales Kind ein. Und so wird Marco 1984 im Alter von 6 Jahren eingeschult. Mit dem Beginn der Schulzeit verschlimmert sich sein Verhalten rapide. Er wehrt sich regelrecht, etwas zu lernen. Sobald Leistungen von ihm verlangt werden, blockiert er. Marco lernt nie richtig lesen und schreiben. Lediglich in Mathe kommt er zunächst zwar mit, verweigert jedoch auch hier nach kurzer Zeit das Lernen. Kurz nach seiner Einschulung wird er auf eine Sonderschule geschickt. Doch auch hier nehmen seine Unruhe und seine Verweigerungshaltung nicht ab. Er wehrt sich, etwas zu lernen und wird auch in dieser Klasse durch sein aufdringliches und aggressives Verhalten schnell zum Außenseiter. Also das sollte man vielleicht auch nicht vergessen, den Faktor, dass er sich nicht nur bei den Lehrern unbeliebt gemacht hat, sondern eben auch bei den Mitschülern und da so ein bisschen ausgeschlossen wird. Die Jugendhilfe, die Marcos ratlose Eltern in dieser Zeit unterstützen soll, rät ihnen schließlich dazu, Marco in einem Kinderheim unterzubringen. Für Marco stellt diese Entscheidung einen absoluten Wendepunkt dar. Obwohl seine Eltern nur das Beste für ihn wollen, fühlt sich der 7-Jährige verraten und im Stich gelassen. Und ehrlich gesagt, das ist ja irgendwie nachvollziehbar, ne? Wenn meine Eltern sagen, wir stecken dich jetzt ins Kinderheim, das ist ja für ein Kind einfach schrecklich.
0: Ja, also das ist natürlich jetzt eine ganz spannende Frage. Und erstmal würde ich sagen, inwiefern ein Kinderheim ein guter Schritt ist, kommt erstmal absolut auf die tatsächliche und erlebte Klar. Situation im Elternhaus an. Also wenn ich aus einem sehr aggressiven, vielleicht auch missbrauchenden Elternhaus komme und das Glück habe, in ein liebevolles Umfeld zu kommen, das ist ja so der ursprünglichste Sinn eigentlich eines Kinderheims, dann ist es auch häufig ein förderlicher Schritt. Und zum Beispiel Adoptionsstudien zeigen auch, dass Kinder, die sehr jung, also tatsächlich noch im ersten Lebensjahr, in liebevolle Pflegefamilien kommen, sehr, sehr viel aufholen können. Also das ist so das Potenzial, die positive Seite. Und trotzdem müssen wir sagen, dass erstmal mit so einer Entscheidung natürlich die wichtigsten neurobiologischen Grundbedürfnisse eines Kindes, nämlich zum Beispiel Bindung, Kontrolle, Selbstwert, ganz tiefgreifend verletzt werden. Und dann sind meist vor allem zwei Emotionen präsent. Einmal erstmal natürlich Trauer. Also seit Geburt haben wir eine Beziehung zu sehr wenigen, aber stabilen Menschen aufgebaut, die für dieses Kind ja überlebenswichtig sind und auch die Quelle von emotionaler Stabilität und Geborgenheit sein sollen. Und eine ja. Trennung von diesen Menschen, erstmal egal wie gut oder schlecht die Bindung war, bedeutet für so ein kleines Kind erstmal starke Trauer, Verlust, Unsicherheit, Verwirrung. Und in dieser Lebensphase, die ja von stabilen Routinen, von dem Bedürfnis nach Sicherheit geprägt ist, ist es natürlich ganz besonders einprägend. Zumal ein 7-jähriges Kind auch die Hintergründe von so einer Entscheidung nur ganz schwer verstehen kann, Klar. was erstmal auch zu Schuldgefühlen, also der Frage, was habe ich denn falsch gemacht, und ein sehr tiefes inneres Gefühl der Verlassenheit hervorruft, das ein Kind alleine gar nicht auflösen kann. Was wir aber jetzt auch nicht vergessen dürfen, ist, dass neben den Emotionen der Trauer in einem Kind, das plötzlich in ein Kinderheim gebracht wird, auch Emotionen wie zum Beispiel Wut aufkommen, also Wut darüber, alleine gelassen zu werden, Wut darüber, abgeschoben zu werden aus dem gewohnten Umfeld, ganz gleich erstmal, ob das förderlich oder toxisch war. Und diese Wut darf dann aber nicht rausgelassen werden. Also weder im Kinderheim noch bei den Eltern kann das kanalisiert werden, die ja eigentlich das Ziel dieser Gefühle wären. Und das führt dann nicht selten dazu, dass Kinder, die unbewusst auf so einem Berg von Wut gegenüber eigentlich ihren Eltern sitzen, ihre Wut und Aggression dann plötzlich und aus ganz heiterem Himmel an schwächeren, zum Beispiel anderen, oft kleineren Kindern oder auch an Tieren auslassen.
1: Das ist dann vielleicht schon mal einer der Erklärungsansätze in diesem Fall, ne? Also dieses Gefühl von Wut und von Trauer, dieses abgeschoben worden zu sein von den eigenen Eltern, verbunden mit der Tatsache, dass es halt schwierig ist, die eigenen Gefühle sozusagen zu artikulieren, weil man merkt, dass es nicht erwünscht. Und das wird sich jetzt auch im Laufe der nächsten Jahre in Marcos Leben eigentlich zeigen. Ab da verbringt Marco die Wochen in einem Kinderheim in der Leipziger Innenstadt. Nur am Wochenende darf er nach Hause. Regelmäßig wird er auch von einer Schulärztin untersucht. Die kann keine medizinische Ursache für Marcos Unruhe, sein aggressives Verhalten und seine dauernde Suche nach Kontakt und Aufmerksamkeit feststellen. Lediglich eine Lese-Rechtschreibschwäche wird bei Marco diagnostiziert. Wirklich helfen kann und will vielleicht auch Marco niemand. Trotzdem gibt sich der Junge an den Wochenenden Mühe, sich in seine Familie zu integrieren, spielt mit seinen Geschwistern und hilft im Haushalt. Also da sieht man ja auch, er möchte eigentlich gefallen dieser Familie, obwohl die ihn oder vielleicht auch gerade, weil die ihn weggeschoben haben. Zu Hause sind die Fechnerkinder immer häufiger auf sich allein gestellt. Als Vater Ralf seinen Grundwehrdienst ableisten muss, nimmt Mutter Katrin einen Job als Kellnerin an und so sind Marco und seine Geschwister viel allein zu Hause. Während Marcos älterer Bruder und seine jüngere Schwester das ganz gut wegzustecken scheinen, fühlt Marco sich mehr und mehr von seiner Familie ausgeschlossen und zeigt das auch in seinem Verhalten. Als er gerade mal 9 Jahre alt ist, kapitulieren die Mitarbeiter in seinem Kinderheim. Während andere Kinder mit der Zeit kontrollierbarer werden, bleibt Marco stur und wird immer häufiger aggressiv. Also wird Marco von seinen Eltern und den Behörden eines Tages einfach in ein anderes Kinderheim gesteckt, ohne dass mit ihm vorher jemand darüber gesprochen hätte und ohne Abschied von den anderen Kindern. Marco Fechner kommt in das Steigerheim außerhalb von Leipzig. Das Heim liegt auf einem kleinen Hügel mitten im Wald und ist in der damaligen DDR ein Sonderschulheim für Kinder und Jugendliche gewesen, die vom sozialistischen Idealbild abweichen. Hier leben Ende der 80er Jahre viele sogenannte Problemkinder. Marco wird einer Gruppe von 10 Kindern zugeordnet. Hier beginnt die Zeit, die er später als die furchtbarste Zeit in seinem jungen Leben bezeichnen wird. Also Wir können ja vielleicht mal kurz eine Zwischeneinschätzung machen, dass das Leben von Marco aus entwicklungspsychologischer Sicht wahrscheinlich nicht ganz ideal gelaufen. Mich macht das ehrlich gesagt sehr traurig, wenn ich das so höre, was da alles passiert ist, ohne jetzt seine Taten rechtfertigen zu wollen.
0: Ja, also so geht's mir auch. Und wenn wir uns ansehen, was jetzt rein wissenschaftlich nachgewiesen dazu führt, dass ein Kind als späterer Erwachsener mental gesund, stabil, glücklich, resilient wird, dann hat Marco davon wirklich sehr wenig erlebt. Und es erklärt, aber es entschuldigt natürlich niemals das Grauen, das er ins Leben gebracht hat. Aber lass uns auch hier gern ein bisschen tiefer einsteigen. Ich glaube, das ist ein sehr, sehr spannender Aspekt jetzt. Denn Vernachlässigung von Kindern bis hin zu Missbrauch passiert leider nicht nur in solchen extremen Fällen in Kinderheimen, sondern es ist leider omnipräsenter, als wir denken. Und Zahlen, die mich selbst wirklich schockiert haben, es gibt Meta-Analysen, große Studien, die zeigen, jede fünfte Frau und einer von 12 Männern wurden als Kinder sexuell missbraucht. Wow. Menschen, die zwangsläufig traumatisiert sind, also Trauma von griechisch Wunde. Auch wissen wir, dass die meisten, die in der Jugend oder auch als Erwachsene zum Opfer werden, schon früher mal Opfer waren. Also jemand, der gemobbt wurde oder der gemobbt wird, hat meistens schon traumatische Erfahrungen gemacht. Und jetzt gehen wir mal noch einen Schritt weiter. Also die meisten von diesen Menschen bleiben Opfer. Aber wir wissen auch, Menschen, die traumatisiert worden sind, neigen stärker auch zu Gewaltausbrüchen. Also Gewaltprävention ist auch Traumaprävention. Das sagen sehr viele Forscher sehr schön. Also es gibt wirklich Daten seit vielen Jahrzehnten. Es gibt quasi keine Täter, die nicht selbst Gewalt erlebt haben. Also der eine Psychopath, der ganz plötzlich zum Täter wird, das ist wirklich die absolute Ausnahme. Ja. Alle anderen, die so untersucht werden, da gibt es gerade erst Studien auch in Gefängnissen, die haben ganz schreckliche oder auch sehr gewalttätige Kindheiten erlebt. Bedeutet, wir wiederholen Modellverhalten und auch Verhalten, das wir gelernt haben, das wir sehen. Wir speichern das so als Verhaltensmuster ab. Also das ist normal, so macht man das. Und am schlimmsten ist es dann, wenn Kinder mit Menschen sind, die unvorhersehbar sind. Also wenn einmal der Papa reinkommt und mir einen Kuss gibt und ein anderes Mal schreit er mich an oder vielleicht rutscht ihm sogar die Hand aus. Dann ist ein Kind hilflos. Also die Stressachse ist dann quasi permanent an und es hört auch nie auf, weil ich nie weiß, was passiert, wenn der Papa das nächste Mal die Ecke kommt.
1: Das ist interessant, weil das kriegt man auch geschildert, wenn man sich mit Leuten unterhält, die zum Beispiel Eltern haben oder ein Elternteil, was Alkoholiker ist. Ja, ich weiß nie, wie der Papa heute drauf ist. Hat er wieder getrunken? Wird er wieder aggressiv? Oder ist er vielleicht der netteste Papa auf der Welt? Und das kriegt man ja dann auch gerade als Kind gar nicht zusammen. Wer ist dieser Mensch, der mich schlägt und anschreit und dann am nächsten Tag wieder fürsorglich ist und weint und sich entschuldigt? Mhm. Und das, was du gerade schon so ein bisschen angesprochen hast, das setzt sich jetzt eigentlich in Marcos Leben weiter fort. Also er wird mit einem anderen Jungen in so ein Zimmer von gerade mal 10 Quadratmeter gesteckt und er ist sehr viel kleiner und zierlicher als die anderen Kinder in dem Heim, die fast alle älter und oft auch körperlich oder geistig eingeschränkt sind. Auf die Erzieher wirkt der neunjährige Marco verletzlich und geradezu ängstlich. Auf der Sonderschule, zu der Marco weiterhin geht, lernt er einen 7 Jahre älteren Jungen kennen. Der 16-Jährige ist einer der wenigen Freunde, die Marco hat. Die beiden gehen nach dem Unterricht regelmäßig zum Spielen in einen nahegelegenen Wald. Doch schnell werden aus den Spielen sexuelle Übergriffe. Als Marco seinen Erziehern davon erzählt, wird der andere Junge zur Strafe für eine Woche in die Arrestzelle mit den vergitterten Fenstern gesteckt. Sonst passiert nichts. Als der 16-Jährige wieder rauskommt, geht der Missbrauch einfach weiter. Marco wird später erzählen, dass er damals, also im Alter von 9 Jahren, regelmäßig von gleich mehreren älteren Jungs sexuell missbraucht wird. Doch Marco ist so einsam, dass er diese Übergriffe irgendwann als Zuneigung empfindet. Endlich nimmt ihn jemand wahr, wenn auch auf eine sehr furchtbare Art und Weise. Später steigt Marco dann auch selbst zu jüngeren Kindern ins Bett und wird zum Täter. Also das ist ja auch ja ein typisches Verhaltensmuster, was wir hier sehen, ne? Also dass eben Opfer von sexuellem Missbrauch später auch dann zu Tätern werden.
0: Genau, also wir haben gerade schon gesagt, der Psychopath mit der schönen Kindheit ist tatsächlich die absolute Ausnahme. Also Menschen, die traumatisiert worden sind, neigen deutlich stärker zu Gewaltausbrüchen. Um das aber nochmal zu betonen, also nahezu jeder Täter war vorher Opfer, Was aber nicht heißt, dass jedes Opfer auch zum Täter wird. Also meist bleiben vorherige Opfer auch in ihrem weiteren Leben Opfer. Die Kollegen Elbert und Schauer sagten neulich, ein Drittel der jungen Männer, die selbst massive Gewalt erfahren mussten, schlagen irgendwann zurück. Also wenn ich immer wieder traumatische Dinge erlebe, dann führt das nicht nur zu posttraumatischen Belastungsstörungen und auch zu Depressionen, sondern können auch das Aggressionspotenzial steigern. Also das zeigen zum Beispiel Studien bei Militärangehörigen, aber auch in der Zivilbevölkerung. Also insbesondere Missbrauchserfahrungen in der Kindheit führen demnach besonders häufig zu kriminellem und aggressivem Verhalten im späteren Leben. Und was ganz wichtig ist, Probleme, die sich bereits bis zum Alter von 2 Jahren so manifestieren, neigen dazu, stabil zu bleiben und auch anzuhalten. Also es wurde zum Beispiel festgestellt, dass fehlende positive Zuwendung im Alter von nur 2 Jahren spätere Probleme vorhersagt. Und wir können da nochmal zusammenfassen, das Gehirn eines vernachlässigten Kindes sieht anders aus. Wenn Studien Gehirne von Mördern untersuchen und sie mit Menschen ähnlichen Alters und Geschlechts vergleichen, dann sieht man, dass Menschen, die schon gemordet haben, meist einen schlecht entwickelten präfrontalen Kortex haben. Also aufgrund eben dieser fehlenden frühen Erfahrungen, die dann diese Fähigkeiten wie Empathie oder wie Selbstkontrolle fördern können.
1: Okay, der Satz ist jetzt total bei mir hängen geblieben. Das Gehirn eines Mörders sieht anders aus. Da habe ich noch nie drüber nachgedacht. Also es ist eigentlich, um es jetzt nochmal festzuhalten, man kann sagen, dass Markus' Gehirn höchstwahrscheinlich zu dem Zeitpunkt schon geschädigt ist und anders eben aussieht als das Gehirn eines anderen Kindes in dem Alter. Was ich besonders krass finde, ist, dass die Erzieher des Heims später übrigens sagen werden, dass sie von dem Missbrauch der meist 10- bis 12-jährigen Kinder untereinander nichts mitbekommen haben wollen. Also es ist wirklich so, dass diese Kinder sich alle untereinander missbraucht haben. Also fast alle Kinder dieses Kinderheims waren an diesem Missbrauch entweder als Opfer oder als Täter beteiligt. Wirklich unvorstellbare Zustände, die da geherrscht haben. Die einzigen Lichtblicke für Marco in seinen 3 Jahren im Steigerheim sind die Besuchstage, auf die er sich schon immer lange vorher freut. Oft wartet er schon früh morgens vor dem Heim und schaut den ankommenden Taxis entgegen, in der Hoffnung, dass aus einem davon seine Eltern und seine Geschwister aussteigen, um ihn zu besuchen. Doch diese Hoffnung wird immer wieder enttäuscht. Seine Familie besucht ihn wenig bis gar nicht. Irgendwann hat deshalb sogar einer von Markus' Betreuern Mitleid mit ihm und schreibt im Jahr 1990 direkt an die Fechners. Nach Auswertung der Elternbesuchstage mussten wir feststellen, dass sie eine der wenigen Familien waren, die diese Besuchsgelegenheit nicht in Anspruch genommen haben. Marco freute sich darauf. Nach ihrer Ankündigung, dass sie nicht kommen würden, hatten wir mit ihrem Sohn erhebliche Probleme. Er entfernte sich mit einem Mitschüler vom Heim, fuhr mit dem Zug Richtung Leipzig und wurde in Gera nach einer Fahndung aufgegriffen und zurückgeführt. Durch ihre Handlungsweise haben sie das Vertrauen ihres Kindes und auch unser Vertrauen missbraucht. Also das ist schon sehr, sehr deutlich, was sie den Eltern da schreiben. Als seine Eltern dann doch irgendwann vorbeikommen, wird Marco sauer. Er fühlt sich verraten. Katrin und Ralf Fechner erklären ihrem Sohn, dass sie selbst ein halbes Jahr nicht wussten, dass ihr Sohn ins Steigerheim verlegt wurde. Doch das tröstet Marco nicht wirklich, würde es mich übrigens ehrlich gesagt auch nicht. Vor allem beschränken die Eltern den Kontakt weiterhin auf ein Minimum. Sie wissen einfach nicht, wie sie mit ihrem Kind umgehen sollen. Marco verweigert weiterhin das Lernen. Keine der Erziehungsmethoden scheint Wirkung zu zeigen. Also wird Marco mit starken Medikamenten behandelt. Was und wie viel der damals 11-Jährige bekommt, lässt sich in den Akten nachlesen. Morgens und mittags bekommt er jeweils 5 Tropfen Aolept. Das ist ein Neuroleptikum mit starken Nebenwirkungen, das damals bei Psychosen und Verhaltensstörungen bei Kindern verschrieben wird und das mittlerweile eben unter anderem wegen der starken Nebenwirkungen vom Markt genommen wurde. Dazu bekommt Marco jeweils eine Tablette mit 2 Milligramm Pacopan, ein Medikament, das eigentlich zur Behandlung von Parkinson eingesetzt wird. Beide Mittel sollen den Jungen ruhig stellen. Tatsächlich haben sie jedoch sehr starke Nebenwirkungen, darunter Verwirrtheit, Benommenheit und Gedächtnis sowie Sprachstörung. Außerdem entwickelt Marco durch die Langzeitanwendung eine psychische Abhängigkeit von den Medikamenten. Also nur damit man sich das vorstellen kann, der ist 10 oder 11 Jahre alt und ist bereits medikamentenabhängig. Also richtig, richtig schlimm. So plötzlich, wie Marco ins Steigerheim kommt, so schnell wird er im Frühjahr 1991 wieder entlassen und zieht zurück in die Wohnung seiner Eltern in die Leipziger Südvorstadt. Auch wenn er damit wieder zu Hause lebt, ist Marco weiterhin auf sich allein gestellt. Er wird wieder in die 6. Klasse der Sonderschule eingeschult. Seine Probleme beim Lernen nehmen nicht ab. Sein Frust geht so weit, dass er bald nicht nur die Schule schwänzt, sondern auch von zu Hause ausreist. Dann kommt er in einer der Ruinen oder in leeren Häusern unter. Trotzdem scheint sich sein Verhalten, zumindest von außen betrachtet, langsam zu bessern. Er übernimmt kleinere Aufgaben im Haushalt, nimmt regelmäßig Gespräche mit einer Kinderpsychologin wahr, reist seltener aus und bietet seinen Eltern immer weniger Grund zum Ärger. Nach der Schule spielt er oft mit jüngeren Kindern. Einer seiner Schulfreunde in dieser Zeit ist auch der 10-jährige Danny Dahl. Und da schließt sich sozusagen der Kreis zu dem ersten Opfer. Schon bei der ersten Befragung von Marco haben die Ermittler das Gefühl, dass der 14-Jährige vielleicht nicht nur den 8-jährigen Manuel Kunze getötet hat. Knapp ein Jahr vorher wurde in diesem Teil von Leipzig schon mal ein Kind missbraucht und ermordet, nämlich der 10-Jährige Danny Dahl. Und so befragen sie Marco auch in diesem Fall. Nach einiger Zeit gibt der mittlerweile 14-Jährige zu, auch Danny Dahl ermordet zu haben. Innerhalb von nicht mal einem Jahr hat Marco 2 Kinder missbraucht und anschließend erwürgt. Als die Morde bekannt werden, stürzt sich die Presse auf den Fall. Die Boulevardzeitung Super zum Beispiel schreibt in fetten Lettern vom Mörder ohne Mitleid oder von Marco, dem kleinen Mörder aus Leipzig. Und dann melden sich plötzlich weitere Opfer von Marco bei den Behörden. Insgesamt 9 Kinder melden sich mit ihren Eltern bei der Polizei, während Marco bereits in Untersuchungshaft sitzt und erzählen von Übergriffen auf sie. Die meisten von ihnen hat Marco, wie seine beiden Opfer Danny und Manuel, von Spielplätzen weggelockt und missbraucht. Aus Angst vor ihm haben sie alle geschwiegen, bis jetzt. Der Prozess gegen Deutschlands jüngsten Mörder, wie die Presse ihn mittlerweile nennt, beginnt am 16. November 1992 am Landgericht Leipzig, das damals noch Bezirksgericht heißt. Vor dem historischen Gebäude aus dem 19. Jahrhundert an der Leipziger Harcourtstraße stehen an diesem wolkigen Morgen Dutzende Journalisten aus ganz Deutschland. Sie alle hoffen auf exklusive Informationen über den Fall, über den damals das ganze Land spricht. Der Prozess selbst findet, wie bei Prozessen mit minderjährigen Angeklagten oder Opfern üblich, in Saal 115 unter Ausschluss der Öffentlichkeit statt. Vor dem Schwurgericht, bestehend aus 3 Berufsrichtern und 2 Schöffen, wird die Anklage verlesen: sexuelle Nötigung, sexueller Missbrauch und Mord an Manuel Kunze. Der Fall Danny Dahl wird in diesem Prozess gar nicht verhandelt, weil Marco zum Tatzeitpunkt erst 13 Jahre alt und damit noch nicht strafmündig war. Der mittlerweile fast 15-Jährige sitzt in der Mitte des fast leeren Saals dem leitenden Richter gegenüber. Weder die Eltern von Manuel Kunze noch die von Marco sind zu dem Prozess erschienen. Katrin und Ralf Fechner haben den Kontakt zu ihrem Sohn nach seiner Verhaftung komplett abgebrochen. Sie wollen nichts mehr mit ihm zu tun haben. Dafür sind die Eltern von Danny, Margit und Ferdinand Dahl an diesem Tag ins Gericht gekommen. Sie wollen den Mörder ihres Sohnes mit eigenen Augen sehen. In dem Prozess kommen auch 2 Gutachter zu Wort, die Marco beide eingehend befragt und untersucht haben. Beide erklären, dass Marco auf ihre Fragen unbeteiligt antwortet und kaum Gefühle zeigt. Einer der Gutachter, damals Oberarzt der Kinder- und Jugendpsychiatrie in Marburg, vermutet bei dem Angeklagten eine Form von ADHS, die im Laufe seines Lebens Marcos Sozialverhalten immer mehr gestört hat. Dazu kommt seine Lese- und Rechtschreibschwäche, die Marco schon in der Schule viele Schwierigkeiten bereitet hat. Für beide Gutachter ist Marcos Aufenthalt in den Kinderheimen der Moment, in dem das Leben des Jungen endgültig kippt. Zuerst ist Marco selbst Opfer von sexuellen Übergriffen, dann wird er selbst zum Täter. Fred Selin, der ein Buch über diesen Fall geschrieben hat, das ich für die Recherche benutzt habe, sagt zum Beispiel: Nach eigener Aussage hat Marco mit mindestens 30, also allen Kindern und Jugendlichen, die zu dieser Zeit in dem Heim waren, sexuellen Kontakt gehabt. Die Gutachter stellen bei Marco Fechner eine gemischte sexuell-pädophil-sadistische Deviation sowie eine antisoziale, affektgestörte, gefühlsarme Persönlichkeit fest. Das sind jetzt sehr viele Fachworte hintereinander. Kannst du vielleicht kurz erklären, was das bedeutet?
0: Ja, also um diese einzelnen Begriffe vielleicht kurz zu erklären. Gemischte sexuelle pädophil-sadistische Deviation, also Deviation, bezieht sich auf eine Abweichung von als normal geltenden sexuellen Präferenzen. Die Diagnose pädophil deutet darauf hin, dass die Person sexuell an Kindern interessiert ist. Mhm. Und die sadistische Komponente zeigt, dass der Junge außerdem Lust daran empfindet, anderen Menschen Schmerzen oder auch Leid zuzufügen. Und in Kombination beschreibt dann diese Diagnose eine tiefgreifende Störung der Sexualpräferenzen, in der sowohl pädophile als auch sadistische Neigungen gemeinsam auftreten. Dann hast du gesagt, antisoziale, affektgestörte und gefühlsarme Persönlichkeit, also eine antisoziale Persönlichkeitsstörung, nennt man auch dissoziale Persönlichkeitsstörung. Und Menschen mit dieser Störung neigen dazu, Regeln zu missachten, impulsiv zu handeln und haben oft wenig bis gar kein Mitgefühl für andere, eine sehr geringe Frustrationstoleranz und auch eine sehr niedrige Schwelle für aggressives, auch gewalttätiges Verhalten und zeigen dann sehr häufig Verantwortungslosigkeit, Aggressivität oder auch mangelnde Reue für ihre Taten. Das ist so der eine Teil. Affektgestört bedeutet erstmal eine Störung der Gefühlswelt und in dem Zusammenhang, dass die Person Schwierigkeiten hat, Gefühle wie Empathie oder Reue auf normaler Weise zu empfinden oder auszudrücken. Also wirkt dann auf andere oft emotionslos oder kalt. Und gefühlsarm verstärkt dann nochmal die Diagnose und deutet darauf hin, dass er sehr wenig Empathie empfindet und Probleme hat, überhaupt emotionale Bindungen zu anderen Menschen aufzubauen oder auch gar deren Gefühle zu verstehen.
1: Also um das zusammenzufassen, aus psychologischer Sicht ist er halt schwer gestört. Also das Wort klingt immer so hart, aber so ist es ja in dem Fall. Das beeinflusst auch das Urteil, das nach nur zwei Verhandlungstagen am 20. November 1992 fällt. Marco Fechner wird nach Jugendstrafrecht zu 7,5 Jahren Haft verurteilt. Die mögliche Haftstrafe hätte in seinem Fall bei 10 Jahren Haft gelegen. Also man hat durchaus eine geringere Strafe verhängt, als es möglich gewesen wäre. Bevor Marco diese Haftstrafe antritt, muss er aber zunächst in eine forensische Psychiatrie. 8 Tage später wird das Urteil rechtskräftig. Seitdem sitzt Marco im Hochsicherheitstrakt eines Fachkrankenhauses in Arnsdorf bei Dresden. Dort gelingt ihm nur ein Jahr später, im Mai 1993, die Flucht. Nach 24 Stunden wird Marco Fechner nach einer groß angelegten Fahndung festgenommen. Auf einem Spielplatz im 15 Kilometer entfernten Bischofswerda bedroht er ein 8-jähriges Mädchen mit einem Messer und wird wieder festgenommen. Seitdem wurden die Sicherungsmaßnahmen bei ihm weiter erhöht. In einem Interview aus dem Jahr 1998, also so ein bisschen das letzte Lebenszeichen, was man von ihm bekommen hat, erzählt der damals 21-jährige Marco Fechner, dass er mittlerweile mit einem älteren Mitpatienten zusammen ist und immer noch die Hoffnung auf ein normales Leben in Freiheit hat. Diese Hoffnung hat sich für ihn allerdings bisher nicht erfüllt. Marco hat seine eigentliche Haftstrafe bis heute nicht angetreten, offenbar weil er immer noch zu gefährlich ist. Stattdessen sitzt er seit mittlerweile 32 Jahren in der Hochsicherheitsabteilung einer forensischen Klinik. Besuch von außen hat er in all den Jahren nicht bekommen. Seine Eltern haben Marco aus ihrem Leben gestrichen, reden nicht mal mehr über ihren zweiten Sohn und leben inzwischen unter anderem Namen in einer anderen Stadt. Die Familien von Danny und Manuel haben nicht die Chance, einfach mit ihrem Leben weiterzumachen. In einer Doku aus diesem Jahr sagte Uwe Kunze über den Jungen, der seinen Sohn Manuel ermordet hat: "Ich wünsche mir, dass er irgendwann zugrunde geht. Das ist das Einzige, was mir eine Genugtuung bringen würde, aber es würde meinen Sohn ja nicht zurückbringen." Er gibt solche Interviews, damit sein Sohn Manuel nicht vergessen wird und sich Fälle wie der von Marco Fechner nicht wiederholen. Also ich muss sagen, ich habe echt lange gezögert, ob ich diesen Fall mache, weil der wirklich grausam ist auf so vielen Ebenen, aufgrund der Taten, aufgrund der Vorgeschichte, aufgrund dessen, dass der Täter und die Opfer Kinder sind. Ja, also war wahrscheinlich für dich auch nicht so leicht, das alles zu ertragen gerade, oder?
0: Also mir geht der Fall wahnsinnig nah, jetzt gerade, wo ich ihn in der Gänze kenne. Und auf der einen Seite natürlich mein Wissenschaftlerherz hat ganz viele Fragen und Gedanken und Hypothesen und Ansätze. Und mein eigenes Mama-Herz ist einfach erschüttert bei solchen Biografien und auch bei solchen Taten.
1: Also man spricht ja im Englischen von the perfect storm, wenn so alles Schlechte zusammenkommt, ne? Und vielleicht ist es hier auch so. Also ist hier alles zusammengekommen in dieser Biografie, um ein Kind zum Mörder werden zu lassen?
0: Also früher hätte man gesagt, manche Menschen sind aufgrund ihrer genetischen Veranlagung einfach gewaltbereiter als andere. Und heute wissen wir aber, dass das wirklich zu kurz gedacht ist. Also Gewaltstraftäter sind keine minderwertigen Produkte von schlechten Genen. Adoptionsstudien zeigen, dass die Kombination einer genetischen Anfälligkeit, also zum Beispiel eine Psychopathologie bei den biologischen Eltern, mit einem sehr riskanten Umfeld, also zum Beispiel ein sehr ungünstiges Adoptivheim, dass das in der Kombination zum höchsten Risiko führt. Gene geben schon ein Potenzial vor, aber ob das dann auch wirklich ins Leben gebracht wird, das hängt ganz stark vom Umfeld ab, in dem dieses Kind aufwächst. Kinder, die schlecht behandelt werden, sind mit höherer Wahrscheinlichkeit antisozial. Also alle Formen von belastenden Kindheitserfahrungen, von emotionalem Missbrauch oder auch Vernachlässigung bis hin zu körperlichem und sexuellem Missbrauch hängen mit einem erhöhten Risiko für Gewalt und für Kriminalität zusammen.
1: Ja, es sind halt so viele Sachen in diesem Fall Marco Fechner zusammengekommen, ne? Also diese Missbrauchserfahrung, die Zurückweisung von den Eltern, das Kinderheim, die Schwierigkeiten, Gefühle zu artikulieren. Also ja, da ist halt eigentlich die Frage, gibt es überhaupt die Möglichkeit, so eine extrem negative Entwicklung bei Kindern zu verhindern, also präventiv zu verhindern?
0: Also es gibt diesen Satz, the violent children of the future are now babies. Also die gewalttätigen Kinder der Zukunft sind heute noch Babys. Und das Gros der Forschung nimmt an, dass aggressives Verhalten das Ergebnis von chronischer Misshandlung und Vernachlässigung ist. Also Kinder entwickeln dann häufig eine trotzige, so eine nach mir die Sintflut Haltung. Ja. Also der Körper gewöhnt sich an den körperlichen und natürlich unvermeidlich auch emotionalen Stress. Und wir wissen, dass Aggression und antisoziales Verhalten, das in der Kindheit beginnt, am schädlichsten für die Gesellschaft ist. Also es bleibt das Beständigste über das Leben hinweg und ist dann auch am stärksten mit Kriminalität im Erwachsenenalter, mit Drogenmissbrauch und auch mit häuslicher Gewalt verbunden. Und obwohl Kriminalität ja quasi permanent auf der politischen Agenda steht und gerade das Verhalten von antisozialen Jungen und auch jungen Männern immer wieder Ziel von verschiedenen Initiativen ist, wird eigentlich kaum versucht, dieses problematische Verhalten mit früherer Misshandlung auch in Verbindung zu bringen. Also,
1: obwohl es belegt ist, dass es so ist, ne? Genau.
0: Genau, also es ist auf jeden Fall ein großer Erklärungsansatz. Und statt die Wurzeln in der frühen Kindheit zu suchen und zu erkennen, liegt der Fokus häufig heute noch auf der Bewältigung von dem Problem. Aber also ohne hier und nochmal, ja, ohne hier irgendein Verhalten entschuldigen zu wollen, sondern einfach nur zu erklären, Gewaltprävention ist auch Traumaprävention und zwar in der frühesten Kindheit. Hass ist nicht genetisch bedingt, er ist eine Reaktion. Die vergangenen Erlebnisse von Kindern, die missbraucht wurden, schaffen irgendwann so einen riesigen inneren Berg an Hass und an Wut, der dann in einer Situation, die damit gar nichts zu tun hat, herausbricht. Wir müssen also viel früher ansetzen. Also erkennen und respektieren Eltern, Bezugspersonen, die Gefühle ihrer Kinder. Bringen sie ihren Kindern bei, wie man Konflikte, wie man negative Gefühle bewältigt, denn auch die gehören dazu. Oder bleiben die Kinder sich selbst überlassen, denn dann greifen Kinder auf primitive Verhaltensweisen zurück. Sie schlagen, sie beißen, sie hauen, einfach weil sie gar nicht besser wissen, was sie sonst tun können. Und das sind so die Schlüsselfragen, wenn es darum geht, die grundlegenden Veranlagungen zu Gewalt oder auch zu Aggression, die zu überwinden. Also es ist weniger eine Frage von individuellem Willen und individuellen genetischen Neigungen. Antisoziales Verhalten ist vielmehr erlernt. Es wird vor allem durch das Verhalten von Bezugspersonen und von Vernachlässigung in den ersten Lebensjahren geprägt.
1: Ich finde es deswegen so spannend, weil dieser Fall ja so schrecklich ist. Und ich habe ja gerade schon gesagt, dass ich wirklich überlegt habe, ob ich den überhaupt machen kann. Und durch deine Expertise und durch diese Wissenschaftlichkeit, mit der du dich diesem Thema näherst, finde ich, gibst du dem Ganzen noch so einen ganz anderen Zugang, weil ich glaube, der Fall an sich erzählt, wäre einfach sehr, sehr schrecklich und deswegen finde ich es gut, dass wir jetzt auch das Ganze irgendwie betrachten darüber hinaus. Vielleicht auch nochmal eine Frage, es wird ja immer wieder darüber diskutiert, das Alter für Strafmündigkeit in Deutschland abzusenken. Das liegt aktuell bei 14 Jahren, hat in dem Fall ja auch eine Rolle gespielt, weil die erste Tat überhaupt gar nicht verhandelt wurde, weil Marco damals erst 13 war. Luise aus Freudenberg, der Fall war ja ganz groß in der Diskussion, wo dann viele Hardliner gesagt haben, pass auf, keine Ahnung, wir setzen die Strafmündigkeit jetzt bei 10 Jahren an oder bei 12 Jahren. Wie stehst du dazu aus entwicklungspsychologischer Sicht?
0: Also bei der Frage bin ich erstmal selbst im totalen Rollenkonflikt, weil als Mama wäre ich natürlich absolut dafür, jede potenzielle Gefahr sofort, langfristig und ohne Frage sofort von der Straße zu ziehen.
1: Klar.
0: Aus Wissenschaftlersicht ist eine Antwort nicht ganz so klar, denn die geistige und auch die emotionale Reife von Kindern variiert bis weit ins Jugendalter hinein sehr stark. Und die ist oft auch noch nicht ausreichend entwickelt, um wirklich die vollen Konsequenzen von meinem Handeln abzusehen. Also das moralisch zu durchdenken und dann auch zu verstehen. Und diese aktuelle Grenze von 14 Jahren, die basiert schon auf dem Entwicklungsstand, den die meisten Jugendlichen in dem Alter erreichen. Und man will natürlich auch die Kinder erstmal schützen und auf eine Weise erziehen, die dann auch nachhaltige Verhaltensänderungen ermöglicht, anstatt sie sehr früh in ein strafrechtliches System zu bringen.
1: Ja.
0: Das heißt aber nicht, sogar im Gegenteil, ja, dass wir jetzt zuschauen und nur Verständnis haben. Ich würde sagen, für die Fälle, wo schon so schwere Straftaten passiert sind, da muss im Einzelfall entschieden werden, inwiefern Potenzial zur Gehirnentwicklung vorliegt. Also erstmal ist es wahnsinnig schwierig, Kindheitsmuster zu durchbrechen. Auch wenn wir schon eine ganz enorme Fähigkeit zur, wir nennen das Neuroplastizität, besitzen. Also die Fähigkeit, dass wir neue Verhaltensweisen erlernen und dass sich unser Gehirn durch Erfahrung immer weiterentwickelt. Also grundsätzlich ist das menschliche Gehirn schon formbar. Aber wir müssen auch sagen, dass die Forschung zeigt, dass so ein gewisses Grundgerüst angelegt sein muss. Also so ein Netz aus Autobahnen, das sollte vorhanden sein. Einzelne Umwege, die können wir schon noch anbauen. Aber dieses Netz komplett zu verändern, das ist schon fragwürdig. Und wir nennen es dann auch irreversible Gehirnveränderungen. Jetzt gibt es aber natürlich auch Straftaten, die weniger schlimm sind als Mord. Und da ist natürlich die Intervention und die Prävention in der frühen Kindheit wahnsinnig wichtig. Und da tun wir natürlich noch viel zu wenig. Denn gerade in der Kindheit sind Menschen noch sehr empfänglich für erzieherische Maßnahmen, für psychologisch schlimm sind als Mord. Und da ist natürlich die Intervention und die Prävention in der frühen Kindheit wahnsinnig wichtig. Und da tun wir natürlich noch viel zu wenig. Denn gerade in der Kindheit sind Menschen noch sehr empfänglich für erzieherische Maßnahmen, für psychologische Unterstützung, für das soziale Umfeld. Die

0: ganz normale Eltern mit ganz normalen Kindern einfach mal geschrien haben. Wenn wir mal total übermüdet waren, wenn wir mal nicht so reagiert haben, wie wir reagieren wollten. Denn was das Gehirn formt, neben natürlich ganz großen traumatischen Erlebnissen, ist das wiederkehrende Erleben eines Kindes. Also das, was ein Kind tagtäglich lernt. Ist es normal, dass man sich anlächelt? Wenn ich weine, ist da jemand, dem ich vertrauen kann? Ist da jemand, der sich mit mir freut, wenn ich meine ersten Schritte laufe? Es sind diese vielen kleinen Momente zwischen Kindern und ihren engsten Bezugspersonen, die dann darüber entscheiden, wie sich dieses Kind entwickeln wird. Und indem wir Kindern, die zunächst in schwierige Verhältnisse hineingeboren werden, eine Kindheit ermöglichen, in denen sich ihre Gehirne doch noch gut und gehirngerecht entwickeln können. Ob bei den Eltern, die eng begleitet werden, oder auch in liebevollen Pflegefamilien. In den ersten Lebensjahren wird die neue Generation Menschen gemacht. Und da wird auch beeinflusst, ob diese Menschen eher empathisch und mental stabil oder aggressiv und depressiv sein werden.
1: Ich würde zum Schluss des Podcasts gerne mal einen Schritt weg von den Tätern oder den potenziellen Tätern machen und vielleicht mal in Richtung, ja, der potenziellen Opfer schauen, weil ich weiß, dass sehr viele Eltern zuhören und dass sie sagen, ich mache mir solche Sorgen, das Kind nach draußen zu schicken irgendwie, weil es passiert ja so viel auf der Welt. Wie kann man denn seine eigenen Kinder oder meinetwegen auch die Patenkinder oder wie auch immer, also Kinder generell vor solchen Taten schützen? Also zu viel Angst denen zu machen, indem man denen sagt, die Welt ist ein schrecklicher Ort und pass bloß auf bei jedem, den du siehst, ist wahrscheinlich auch nicht der richtige Weg, weil das eher das Gegenteil bewirkt, oder?
0: Ja, das ist natürlich eine schwierige Frage, die ganz schwer jetzt pauschal zu beantworten ist. Aber ich würde mal zwei Aspekte rausgreifen. Also einmal geht es um wirklich permanenten Dialog. Also durchaus auch Dialog über potenzielle Gefahren, über Situationen, die komisch sein können, auch die gefährlich sein können. Also nicht, indem wir Angst machen, sondern indem wir unseren Kindern klare Schritte, wie so Manuals mitgeben, wie sie sich in bedrohlichen Situationen verhalten können. Also, wenn sie in die Schule gehen, laufen wir zusammen den Schulweg ab, bestimmen gemeinsam Sicherheitsinseln. Wo gehe ich hin, wenn ich mich unwohl fühle? Also der Bäcker an der Ecke zum Beispiel. Dann natürlich, dass wir sie ernst nehmen mit ihren Gefühlen. Und das fängt bei kleinen Eindrücken in der frühen Kindheit an. Also wenn mein 2-jähriger Sohn beim vorbeifahrenden Traktor ängstlich wird und sagt, oh, ist das laut, dann sagen wir nicht, ach komm, stell dich nicht so an, sondern wir würdigen und wir bestätigen erstmal diesen Eindruck. Ja, stimmt, mein Schatz, das war wirklich laut. Denn so lernen Kinder nach und nach mit jeder einzelnen dieser Interaktion, dass ihre Eindrücke richtig sind, dass ihre Gefühle richtig sind und dass sie auch ihrem Bauch trauen können. Und dieser kleine 2-jährige Junge, der traut sich dann auch eher, sein ungutes Bauchgefühl auszudrücken und dem zu vertrauen, wenn er mit 12 vielleicht allein mit dem Sportlehrer oder der Sportlehrerin ist und der oder die komische Dinge von ihm will. Das ist der eine Punkt, wirklich permanenter Dialog und Interaktion. Und der andere Punkt ist natürlich die Eltern-Kind-Bindung. Also hier geht es um das Vertrauen, dass Kinder zu ihren Eltern kommen, wenn sie sich unwohl gefühlt haben. Also zum Beispiel mit dem Sportlehrer, mit der Sportlehrerin oder eben auch mit dem Nachbarskind. Und Studien zeigen auch, dass Kinder, die eine sichere Bindung zu ihren engsten Bezugspersonen, also in meisten Fällen natürlich die Eltern haben, dass die weniger häufig tendenziell betroffen sind. Auch zum Beispiel von Cyberkriminalität. Einerseits, weil sie mit einem Gehirn ausgestattet sind, das Bedrohung und echte Wertschätzung nach und nach unterscheiden lernt. Und andererseits, weil sie in schwierigen Situationen den Kontakt und auch den sicheren Hafen bei ihren Eltern suchen. Also ja, die gewalttätigen Kinder der Zukunft sind heute noch Babys, aber die empathischen sind es auch.
1: Das ist ein sehr schöner Schlusssatz, Julia. Also ich fasse nochmal kurz zusammen, um die Kinder zu stärken, Selbstbewusstsein stärken, Bauchgefühl bestätigen und auch das Verhältnis zu den Kindern möglichst stark und vertrauensvoll aufbauen. Ich glaube, so kann man es ganz gut in einen Satz verpacken. Vielen Dank. Also ich fand es total spannend. Ich bin ja psychologisch sehr interessiert und ich glaube, diese Folge war ein bisschen mehr Psychologie als sonst, aber ich finde das eben total gut, weil es vielleicht auch geholfen hat, diesen doch sehr schlimmen Fall ja nochmal aus einer anderen Sicht zu betrachten. Und ich fand es total spannend, was du heute erzählt hast. Danke dafür.
0: Ich danke dir für die Einladung.
1: Ja, danke nochmal für deine Zeit. Auf Wiederhören.
0: Tschüss.
1: Tschüss.
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1: Hollywood, das ist der Ort, an dem Träume wahr werden. Aber man muss ganz ehrlich auch sagen, das Filmmekka hat auch seine dunklen Seiten. Immer wieder werden Stars und Sternchen in Kriminalfälle verwickelt. Oder kommen sogar ums Leben. Wie Marilyn Monroe. Für mich übrigens eine der größten Ikonen Hollywoods. Und das, obwohl sie nie einen Oscar gewonnen hat. Die Filmkomödie, manche mögen es heiß, gilt bis heute als beste amerikanische Komödie aller Zeiten. Das kann ich nur unterschreiben. Marilyn spielt darin die Ukulele-Spielerin Sugar Cane. Ich hätte Marilyn Monroe sehr gerne zu Lebzeiten kennengelernt. Aber leider kam sie viel zu früh und unter tragischen Umständen ums Leben. Ihr Tod im Alter von nur 36 Jahren ging als Selbstmord in die Geschichte ein. Aber war es wirklich Selbstmord? Mein Name ist Steven Gätjen und ihr hört Hollywood Crime. Stellt euch mal folgende Situation vor. Millionen Amerikaner und Milliarden Menschen in der ganzen Welt sitzen am Morgen des 5. August 1962 beim Frühstück, als sie im Radio die unfassbare Nachricht hören. Marilyn Monroe ist tot. Sie wurde in den frühen Morgenstunden leblos in ihrem Bett in ihrer Villa in Los Angeles aufgefunden. Ein tragischer Tod unter tragischen Umständen, wie es zumindest Sprecher Ed Hurley für Universal International News bezeichnet.
2: One of the most famous stars in Hollywood history is dead at 36. Marilyn Monroe was found dead in bed under circumstances that were in tragic contrast to her glamorous career as a comic talent.
1: Lasst uns Marilyn Monroe mal gemeinsam ein bisschen besser kennenlernen. Marilyn Monroe wird 1926 als Norma Jean Mortensen in Los Angeles geboren. Anfang der 50er Jahre wird sie mit Komödien wie zum Beispiel Blondine bevorzugt und Wie angelt man sich einen Millionär berühmt und schnell zum schillerndsten Star Hollywoods. Ihren größten Erfolg feiert sie als verführerische Blondine in dem Film Manche mögen's heiß, für den sie einen Golden Globe bekommt. Kommen wir jetzt zu ein paar mehr Details. 1961 schreibt ihr Arthur Miller die Rolle in Misfits nicht gesellschaftsfähig auf den Leib. An der Seite von Clark Gable gelingt ihr endlich der lang ersehnte Wechsel ins Charakterfach. Aber dann erschüttert die Nachricht ihres Todes Amerika und die ganze Welt. Marilyn Monroe, die größte Diva ihrer Zeit, tot? Sie ist doch erst 36 Jahre alt. Wie kann das möglich sein? Und dann überschlagen sich die Ereignisse. Im Laufe des Vormittags wird die vermeintliche Todesursache über Radio und Zeitungen verbreitet. Selbstmord. Marilyn Monroe soll angeblich Medikamente so miteinander kombiniert haben, dass sie zu einer tödlichen Dosis führten. Und schnell machen Fotos die Runde. Darauf ist zu sehen, wie sie nackt auf ihrem Bett liegt und mit ihrer rechten Hand einen Telefonhörer umklammert. Auf dem Nachttisch kann man leere Tablettendosen liegen sehen. Hat sie jetzt aus Versehen eine Überdosis genommen? War sie wirklich so unglücklich? Hat sie sich deshalb umgebracht? Und wie das immer so ist, kommen schnell Freunde zu Wort, die über ihre Todessehnsucht berichten können. Sie nimmt Schlafmittel, sagen ihre Ärzte. Sie nimmt Beruhigungsmittel gegen ihre Versagensängste, sagt der Psychologe. Und immer mehr Details über das triste Leben der Hollywood-Diva kommen ans Tageslicht. Und sie alle zeichnen das Bild einer Schauspielerin und Ikone, die dem Druck nicht mehr gewachsen war, tief traurig wurde und deshalb ihrem Leben ein Ende setzen wollte. Und wie so oft beim tragischen Tod einer bekannten Persönlichkeit machen ganz schnell Verschwörungstheorien die Runde. Sind es bloß die üblichen Vermutungen? Wir werden Zeitzeugen, Polizisten, Nachbarn, Freunde, Privatdetektive, ihren Psychiater, den ermittelnden Staatsanwalt und den Gerichtsmediziner zu Wort kommen lassen. War es wirklich Selbstmord? Oder hat da jemand nachgeholfen? Und falls es Mord war, wer hätte denn einen Grund gehabt, die berühmteste Filmschauspielerin des vergangenen Jahrhunderts umzubringen? Erst 13 Tage nach Marilyn Monroes Tod findet eine Pressekonferenz statt, die man übrigens heute noch auf dem YouTube-Kanal Marilyn Monroe History sehen kann. Dr. Theodore Curfee, Der leitende Gerichtsmediziner sitzt mit einer fetten Zigarre in der Hand an einem Tisch und liest ein vorbereitetes Statement vor. Laut dem toxologischen Bericht hatte Marilyn einen hohen Pegel an Barbituraten und Chloralhydrat im Blut. Soll heißen, der Tod ist durch eine Überdosis Beruhigungsmittel eingetreten. Für ihn, Dr. Curfee, ist der Fall also klar. 13 Tage nach dem Tod des Hollywood-Sterns. Oder zumindest so gut wie. Seine Diagnose: wahrscheinlicher Selbstmord. Aber lasst uns jetzt gemeinsam die Ereignisse der Todesnacht rekonstruieren. Was ist wirklich passiert? Es ist der 5. August 1962. In den frühen Morgenstunden, um genau gesagt 4.25 Uhr, geht ein Notruf bei der Polizei ein. Marilyns Arzt Hyman Engelberg ist am Telefon und er informiert die Polizei darüber, dass Marilyn Monroe Selbstmord begangen hat. Eine Viertelstunde später, also um 4.40 Uhr, trifft dann der Polizist Jack Clemens in Marilyns Villa ein. Eine ältere Frau kommt ihm entgegen, die sich als Haushälterin Eunice Murray vorstellt. Und sie schleppt einen ganz offensichtlich schweren Karton zu einem weißen Kombi und lädt ihn in den Kofferraum. Als sich der Polizist dann vorstellt, macht sie auf ihn einen ziemlich nervösen Eindruck. Clemens führt das zunächst auf den tragischen Todesfall zurück. Aber als er ins Haus tritt, hört er die Waschmaschine laufen. Frage ist, warum so früh am Morgen? Noch dazu im Haus einer gerade Verstorbenen. Und dann steigt ihm auch noch der penetrante Geruch von Reinigungsmitteln in die Nase. Es hat den Anschein, als wäre so kurz zwischendurch mal mitten in der Nacht die Villa gründlich geputzt worden. Polizist Clemens will natürlich wissen, was passiert ist. Gegen Mitternacht, sagt Eunice Murray, habe sie einen Lichtschein unter der Schlafzimmertür gesehen. Und das kommt ihr merkwürdig vor. Sie klopft, aber Marilyn antwortet nicht. Und die Tür ist von innen verschlossen. Also ruft sie Dr. Ralph Greenson an, ihren Psychiater, also den von Marilyn. Gemeinsam schauen sie von außen durch das Fenster und sehen Marilyn Monroe auf ihrem Bett liegen. Greenson schlägt daraufhin sofort die Fensterscheibe ein und ruft Hausarzt Dr. Engelberg. Das zumindest ist die Version, die die drei dem Polizisten erzählen. Dann führen die beiden Ärzte, Greenson und Engelberg, den Polizisten in Marilyns Schlafzimmer. Marilyn liegt ausgestreckt auf dem Bett. Ihr Kopf ruht auf der rechten Wange und ihre rechte Hand umklammert, wie ich schon erzählt habe, einen Telefonhörer. Sie ist nackt. In der Dokumentation Marilyn Monroe, A Case for Murder, erzählt Sergeant Jack Clemens, wie er sich in Monroes Schlafzimmer umsieht und sofort stutzig wird.
0: Marilyn was stretched out, face down, in a soldier's position, catacomb of the bed. Obviously, she'd been placed in that position. And I was shown the nightstand by her table, by her bed, and it was about 8 or 10 empty bottles that had contained medicine, all barbiturates. Dr. Greenson said she must have swallowed them all. I looked in the bathroom for a half-empty glass or a glass that had been used. There was none. I asked for, had anybody seen a document, any written statements? And no one had seen any written statements. There was no suicide note. And the only thing we had there at that time was some empty bottles.
1: Es wirkt, ehrlich gesagt, alles schon ein bisschen komisch. Also, man sieht viele leere Pillendosen, aber kein Glas Wasser. Es gibt auch keinen Abschiedsbrief. Und die Frage bleibt, wurde Marilyn wirklich auf ihrem Bett drapiert und ihr Schlafzimmer so präpariert, damit es nach einem Selbstmord aussieht? Auch die nächtliche Reinigungsaktion lässt Sergeant Jack Clemens an der Selbstmordversion zweifeln. Was ihm ebenfalls nicht logisch erscheint, ist der zeitliche Ablauf. Also, gegen Mitternacht findet die Haushälterin die leblose Marilyn Monroe, ruft sofort den Psychiater an, aber erst 4 Stunden später die Polizei? Auf Nachfrage gibt der Psychiater Dr. Greenson nach einigen Zögern zu, dass man erst die PR-Abteilung des Filmstudios benachrichtigen wollte. Erst eine Stunde später, also um 5:30 Uhr, halb sechs, kommen Polizeilieutenant Grover Armstrong und Sergeant Robert Byron in der Villa an. Sofort vernehmen sie die Anwesenden. Und jetzt wird's spannend. Während der zweiten Befragung verschieben die Haushälterin, der Hausarzt und der Psychiater die Aussagen, wann sie die Tote entdeckt haben, um 3,5 Stunden. Das bedeutet, Eunice Murray gibt jetzt plötzlich zu Protokoll, sie habe um 3.30 Uhr bemerkt, dass etwas nicht stimmte. Und um 3.35 Uhr dann den Psychiater Dr. Greenson angerufen. Warum haben die beiden ihre Version geändert? Hatten sie vielleicht das Gefühl, dass die ursprüngliche Aussage zu viele Fragen aufwirft? Aber das ist bei weitem noch nicht alles. Es kommen noch mehr Widersprüche dazu. In der Dokumentation Marilyn Monroe, The Ultimate Investigation into a Suspicious Death, erinnert sich Natalie Jacobs, Ehefrau des Hollywood-Moguls Arthur J.P. Jacobs, ebenfalls an die Todesnacht. An diesem Abend sitzt das Ehepaar in einem Konzert, als ein Mann zu ihnen an die Loge tritt. Er überbringt den beiden die Nachricht, dass Marilyn tot ist.
3: He got up and left. It was not even halfway through the concert. So I would assume it was about 9 or half past 9 in the evening.
1: Jetzt geht's rund. Der Anruf, dass Marilyn tot ist, soll also schon um 9 oder 9:30 gekommen sein. Also noch einmal sehr viel früher als die beiden bisherigen zu Protokoll gegebenen Todeszeitpunkte. Wie soll das gehen? Wie kann Marilyn Monroe innerhalb von 6 Stunden 3-mal gestorben sein? Also um 9:30 Uhr, um Mitternacht und um 3.30 Uhr am frühen Morgen. Wer sagt die Wahrheit? Wer lügt? Und vor allen Dingen, warum? Fest steht zu diesem Zeitpunkt nur, es gibt unzählige Versionen und ebenso viele Zeugen, die alle etwas anderes aussagen. Der Todeszeitpunkt reicht von 9:30 Uhr am Abend bis 3:30 Uhr in der Früh. Eine Zeitspanne von 6 Stunden. Das ist genügend Zeit, um alle Beweise zu vernichten. Aber auf der anderen Seite, welche Beweise? Die leeren Pillendosen auf Marilyns Nachttisch sprechen eigentlich eine deutliche Sprache. Gerade als die Polizisten diese Ungereimtheit näher untersuchen wollen, tauchen jetzt plötzlich auch noch Agenten des CIA auf, dem Auslandsgeheimdienst der Vereinigten Staaten von Amerika. Wenn es sich um einen Selbstmord handelt, wie alle Anwesenden glauben machen wollen, was hat denn dann der Geheimdienst überhaupt am Tatort zu suchen? Die Männer der CIA interessieren sich aber nicht für die Leiche der toten Marilyn Monroe, sondern für die Zimmer. Und die durchsuchen sie, aber dafür werden die Polizisten, die zuerst am Tatort waren, extra weggeschickt. Aber das ist noch nicht alles, beziehungsweise das sind noch nicht alle. Am nächsten Morgen stehen 2 Beamte im Büro der Los Angeles General Telephone. Und die sind vom FBI, der Zentralen Sicherheitsbehörde der USA. Und die lassen sich sämtliche Unterlagen von Marilyn Monroes geführten Telefonaten aushändigen. Natürlich inklusive Sicherheitskopien. Warum interessiert sich jetzt auch noch der Inlandsgeheimdienst für die Telefonate einer Schauspielerin? Fast zeitgleich zum Besuch der FBI-Agenten in der Telefonzentrale erfolgt die Leichenschau von Marilyn Monroe. Ihr Blut zeigt zwar an, dass sie etwa 40 Schlaftabletten genommen haben muss, aber im Magen keine Spur davon. Nix. Keine Rückstände eines Schlafmittels. Nicht einmal ein schwacher Rest von der Gelatine der Kapselhüllen, wie es eigentlich sonst in solchen Fällen üblich ist. Was die Gerichtsmediziner ebenfalls erstaunt, Marilyn hatte sich auch nicht erbrochen, was eigentlich immer passiert, wenn man eine solche Menge an Schlafpillen einnimmt. Sidney Weinberg, damals der leitende Gerichtsmediziner von Suffolk County, kommt der abschließende Obduktionsbericht seines Kollegen ziemlich merkwürdig vor. Das bekräftigt er auch nochmal 1988 im Gespräch mit Reporter Raphael Abramowitz für die TV-Doku-Serie The Reporters.
4: The most pressing thing in the whole report was the lack of finding of barbiturates in the stomach. it tells me that the barbiturates that were analyzed in the liver and blood had to enter her body in some other manner. Now, what other manner could they possibly have entered? One would be by injection.
1: Halten wir noch mal fest. Wenn zwar Rückstände von Schlafmittel im Blut und Leber gefunden werden, aber nicht im Magen, dann muss es auf komplett andere Art und Weise in Marilyns Körper gelangt sein. Zum Beispiel per Injektion. So auch die Vermutung des Experten. Die Autopsie wird vorgenommen von Dr. Thomas Noguchi, einem der führenden Gerichtsmediziner in den USA zu der damaligen Zeit. Bei der Leichenschau auch noch anwesend ist Staatsanwalt John Miner. Gemeinsam untersuchen sie Marilyns gesamten Körper. Zwischen ihren Zehen und Fingern, in allen Körperöffnungen, Mund, Genitalien, After. Das Ergebnis? Sie finden nirgendwo Nadeleinstiche. Wie ist sie gestorben, wenn weder die tödliche Dosis per Spritze verabreicht wurde, noch Pillenrückstände in Marilyns Magen zu finden waren? Um genau das herauszufinden, entnimmt Gerichtsmediziner Dr. Noguchi Gewebeproben von verschiedenen Bereichen ihres Körpers. Er will alle Organe von Marilyn Monroe auf Rückstände von Schlafmitteln oder Drogen testen lassen und schickt die Gewebeproben dafür in ein Labor, wo sie untersucht werden sollen. Aber, jetzt kommt's, die Gewebeproben verschwinden spurlos. Wer hat sie verschwinden lassen? Und natürlich auch, warum? Am Ende bleibt die bittere Erkenntnis, dass Noguchi ohne die Analyse dieser Gewebeproben keine andere Wahl hat und Tod durch Überdosis Schlafmittel als Todesursache angeben muss. Wie frustrierend muss das sein? Doch zum Glück lässt John Miner nicht locker. Er hat immer mehr den Eindruck, genauso wie wir, dass etwas nicht stimmt. Miner lässt Marilyns Leichnam erneut untersuchen und wird fündig. Ihr Dickdarm ist nämlich violett verfärbt. Und das ist ein wichtiges Indiz für den Staatsanwalt, denn aufgrund dieser Entdeckung hält er es für möglich, dass Marilyn das Schlafmittel auf andere Weise verabreicht wurde, nämlich durch ein Zäpfchen oder einen Einlauf. Es wird daraufhin ein Untersuchungsbericht geschrieben. In dem notiert Staatsanwalt John Miner seine Erkenntnisse und äußert die Vermutung, dass Marilyn keinen Selbstmord begangen hat. Und jetzt wird's absurd. Obwohl es mehrere Kopien geben müsste, zum Beispiel in der Gerichtsmedizin und den staatsanwaltschaftlichen Archiven, sind alle, wirklich alle Exemplare des Berichts verschwunden. Ebenso merkwürdig wie ungewöhnlich, nicht wie üblich die Mordkommission untersucht den Tod, sondern eine sofort zusammengesetzte Selbstmord-Sondereinheit. Also wollte man eigentlich von Anfang an kein anderes Ergebnis der Untersuchung zulassen als eben Selbstmord. Die Ermittler, die sich noch am Tatort sofort auf Selbstmord festgelegt haben, halten es nicht für nötig, Marilyns letzte Stunden zu rekonstruieren. Denn das wäre durchaus möglich gewesen, auch wenn die Verbindungsnachweise ihres Telefonanschlusses verschwunden sind. So sagt Marilyns Freund Henry Rosenfeld aus, dass er mit ihr gegen 21 Uhr telefoniert hat, um mit ihr eine Party zu planen. Schon da hätten, meiner Ansicht nach, die Ermittler hellhörig werden können. Wer plant eine Party und bringt sich etwa eine Stunde später um? Macht überhaupt keinen Sinn. Kurz nach 21.30 Uhr ruft Marilyn einen weiteren Freund an, José Bolaños, den sie in ihrem letzten Mexiko-Urlaub kennengelernt hat. Während des Gesprächs geht sie an die Tür und jetzt kommt's und kommt nicht mehr ans Telefon zurück. Warum? Hat sie vielleicht ihrem Mörder die Tür geöffnet? Aber auf der anderen Seite, welcher Mörder klingelt schon bei seinem Opfer, um es umzubringen? Trotzdem könnte der Besucher ein wichtiger Augenzeuge sein. Einen entscheidenden Hinweis gibt dem Polizisten schließlich Marilyns Nachbarin Elizabeth Pollard. Sie hat gesehen, wer kurz nach Einbruch der Dämmerung ihre berühmte Nachbarin besucht hat. Und Clemens kann es zunächst gar nicht glauben, was ihm die Frau erzählt. Haltet euch fest. Der abendliche Besucher soll ausgerechnet Robert Kennedy gewesen sein. Der Justizminister der Vereinigten Staaten von Amerika und Bruder des amerikanischen Präsidenten. Zusammen mit zwei anderen Männern hat sie ihn in Marilyns Haus gehen sehen. Aber da Robert Kennedy nach offiziellen Angaben gar nicht in Los Angeles gewesen ist, wird ihre Aussage als unglaubwürdig eingestuft. Was sollte Robert Kennedy überhaupt abends in Begleitung von zwei Männern in Marilyns Haus zu suchen haben? Gute Frage. Staatsanwalt John Miner will sich mit der Selbstmordtheorie weiterhin nicht abfinden und stellt weitere Nachforschungen an. Er wendet sich dabei an Marilyns Psychiater Dr. Greenson. Miner will von ihm wissen, ob Marilyn wirklich selbstmordgefährdet war. Der Hollywood-Star ist seit vielen Jahren Greensons Patientin. Zu Miners Überraschung erzählt ihm der Psychiater, dass Marilyn Monroe bis kurz vor ihrem Tod für ihn ein Tonbandtagebuch geführt hat. Was darauf zu hören ist, verrät er nicht. Bloß warum? Was genau weiß also Dr. Greenson? Und es bleibt weiterhin absurd, denn die Tonbänder sind, wie so vieles andere auch, verschollen. Niemand weiß, wer sie hat und was darauf zu hören ist. Wir können aber vermuten, dass darauf etwas Wichtiges zu hören ist. Denn in einem Telefongespräch spricht Dr. Greenson über die entsetzliche Last, die er deshalb mit sich herumträgt.
5: I can't explain myself or defend myself without revealing things I don't want to reveal. You can't draw a line and say, I'll tell you this, but I won't tell you that. It's a terrible position to be in, to say, I can't talk about it. I just can't tell the whole story.
1: Was ist denn überhaupt so ungeheuerlich, dass Marilyns Psychiater nicht darüber reden will? In dem heimlich mitgeschnittenen Telefonat gibt Dr. Greenson dann schließlich doch einen Hinweis.
5: Listen, talk to Bobby Kennedy.
1: Okay. Fassen wir nochmal zusammen, was wir bisher wissen oder auch nicht. Marilyn Monroe hat angeblich eine Überdosis Schlaftabletten genommen. In ihrem Magen gibt's davon aber keine Spur. Mehrere Zeugen nennen verschiedene Todeszeitpunkte, alle zwischen 9:30 am Abend und 3:30 am nächsten Morgen. Der Verbindungsnachweis ihres Telefons verschwindet, ebenso wie Gewebeproben ihres Körpers und auch noch der Untersuchungsbericht des Staatsanwalts. Und, sehr interessant, immer wieder taucht Robert Kennedy, Spitzname Bobby, im Umfeld von Marilyn Monroes Tod auf. Erst gibt Marilyns Nachbarin den Hinweis darauf, dass Robert Kennedy zum angenommenen Todeszeitpunkt im Haus von Marilyn Monroe war. Und jetzt verweist auch noch ihr Psychiater auf den Bruder des amerikanischen Präsidenten. Was läuft da zwischen den beiden? Dieser Hinweis auf Kennedy lässt Staatsanwalt John Miner nicht mehr los. Endlich hat er einen Namen, der diese Ansammlung von Unstimmigkeiten, von Lügen und verschwundenen Beweisstücken erklären könnte. Aber, und diese Frage stellt ihr euch bestimmt genauso wie ich, was sollte Robert Kennedy für ein Motiv haben? Auf einen Hinweis müssen die Ermittler allerdings ziemlich lange warten. Wir machen einen Zeitsprung. Und zwar ins Jahr 1972, 10 Jahre nach Marilyns Tod. Da wird das Haus der Filmdiva renoviert. Und dabei legen die Bauarbeiter Abhörvorrichtungen im ganzen Haus frei. Wer hat die Villa abhören lassen und warum? Die Ermittler stoßen auf zwei Privatdetektive. Sie heißen Frank O'Tesh und John Danoff. Und die sagen, sie hätten das Haus für mehrere Auftraggeber gleichzeitig abgehört. Eine Menge Leute sollen involviert sein. Und jetzt geht's los. Zum einen FBI-Chef J. Edgar Hoover. Er will etwas gegen die Kennedys in der Hand haben. Zum anderen die Republikanische Partei, die für besondere Informationen bezahlt. Und außerdem noch der CIA, der an kompromittierenden Informationen über die Kennedys interessiert ist. Aber das sind noch längst nicht alle. Auch dazu gehört Joe DiMaggio, Marilyns eifersüchtiger Ex-Mann. Und dann auch noch ein Gewerkschaftsführer, der sich ebenfalls belastendes Material über Robert Kennedy erhofft. Und, last but not least, auch die Mafia soll Zugang zu den Abhörbändern gehabt haben. Und natürlich, wie bisher in dem ganzen Fall, sind alle Aufnahmen, die damals mit dieser Abhöranlage aufgezeichnet wurden, verschwunden. So kann also niemand belegen, was in den letzten Tagen und Stunden im Leben von Marilyn Monroe passiert ist. Aber die Privatdetektive Frank O'Tash und John Danoff berichten, wie brisant das Material ist, das auf den Abhörbändern zu hören ist. Denn daraus lässt sich zweifelsfrei schließen, dass Marilyn Monroe eine Affäre mit dem amerikanischen Präsidenten hat, also mit John F. Kennedy, Spitzname Jack. Politisch ist das höchst explosives Material. Als Präsident John F. Kennedy dann keine Lust mehr auf sie hat, schickt er einfach seinen Bruder Robert, Spitzname Bobby, um Marilyn zu sagen, dass es vorbei ist. Doch es bleibt nicht bei der Übermittlung dieser Botschaft. Robert Kennedy fängt jetzt selbst eine Affäre mit dem Hollywood-Star an. Das behaupten nicht nur die beiden Privatdetektive, die Marilyns Haus abhören. Auch mit mehreren Freunden spricht Marilyn ganz offen über ihre Affären mit dem amerikanischen Präsidenten und dessen Bruder, dem Justizminister der USA. In den Wochen vor ihrem Tod wird Marilyn also von Präsident John F. Kennedy zu seinem Bruder Robert Kennedy weitergereicht. Zwischen den beiden entwickelt sich mehr als nur eine Affäre. Angeblich verspricht er, seine Frau für sie zu verlassen. Sie reden viel und ausführlich miteinander, auch über politische Themen. Marilyn führt eine Art Tagebuch. In das schreibt sie alles, was sie beschäftigt, auch über ihre Affären mit John und Robert Kennedy. Und vor allem die politischen Details, die die Kennedys ihr erzählen, notiert sie darin. Denn sie will die Zusammenhänge besser verstehen und später dann nachlesen, damit sie sich beim nächsten Treffen nicht so dumm vorkommt. Dass es dieses Tagebuch wirklich gibt, bestätigen mehrere Freunde. Ihre Nachbarin und gute Freundin Jean Carmen, ein Pin-Up-Model und B-Movie-Schauspielerin, darf darin ebenso blättern wie Marilyns früherer Liebhaber und guter Freund Robert Slatzer. Einen Monat bevor sie stirbt, zeigt sie ihm das Tagebuch. In der Dokumentation Marilyn Monroe – Say Goodbye to the President des US-amerikanischen TV-Senders Select TV erzählt er aus dessen Inhalt.
6: She had entries in there regarding Bobby told me that he was going to have, you know, Castro murdered. And the entries, most of them began with Bobby told me. I told her that walking around with that was just like having a walking time bomb and not to tell anybody else about it.
1: Bobby Kennedy bespricht also geheime und hochbrisante Staatsangelegenheiten mit seiner Geliebten. Zum Beispiel einen heimlichen Mordanschlag der Amerikaner gegen Kubas Regierungschef und Staatspräsident Fidel Castro. Stellt euch mal vor, wenn solch ein geheimer Staatsstreich bekannt werden würde, wäre das logischerweise eine absolute Katastrophe für die Geheimdienste und das Ansehen der USA in der Welt. Da Marilyns Villa abgehört wird, ist logischerweise davon auszugehen, dass die Geheimdienste schlagartig ziemlich nervös werden. Kein Wunder, dass also das FBI eine Akte anlegt mit dem Namen Objekt Marilyn Monroe Sicherheitspapier. Die Beziehung zwischen Bobby und Marilyn scheint so lange tolerierbar, wie sie sich im Verborgenen abspielt, also solange keiner etwas mitbekommt. Und natürlich so lange, wie nichts nach außen dringt. Doch schon bald hat auch Robert Kennedy keinen Bock mehr auf sie. Plötzlich und aus heiterem Himmel macht er Schluss mit ihr. Laut Marilyns bester Freundin und Nachbarin Jean Carmen gibt Kennedy keine Erklärung ab, warum er sie verlässt. Ihre beste Freundin ist nicht die einzige, mit der Marilyn die Beziehung zu den Kennedys bespricht. Auch ihrem Ex-Liebhaber und langjährigen Freund Bob Slatzer klagt sie ihr Leid. Wie er in der TV-Doku-Serie The Reporters zu berichten weiß.
6: She mentioned the fact that he got what he wanted, now I can't get him. And she said, I realize, telling me this, I realize that the romance is over, but I want to know why. And if I don't find out why, and if he does not call me, which is what she told me on the Friday evening prior to her death, she said, I'm going to call a press conference on Monday morning, and I'm going to blow the lid off of this whole damned thing.
1: Am Freitag, den 3. August 1962, erzählt Marilyn ihrem Freund also, dass sie drei Tage später die Beziehung zu John F. Kennedy und seinem Bruder Robert in einer Pressekonferenz öffentlich machen wird, falls sich keiner der Kennedys vorher bei ihr meldet. Doch diese Pressekonferenz, wie wir alle wissen, wird niemals stattfinden. Denn kurz nach diesem Gespräch stirbt Marilyn Monroe. Und weiter geht's. Am Samstag, den 4. August, also am letzten Tag ihres Lebens, versucht Marilyn noch immer verzweifelt, Robert Kennedy ans Telefon zu bekommen. Sogar im Justizministerium ruft sie an und fragt nach ihm. Am Abend zwischen 9 oder 9:30 ruft sie ihre Freundin Jean Carmen an. Und die kennt Marilyn gut und weiß, wie sie klingt, wenn sie Schlafmittel genommen hat. Doch Marilyn klingt normal und überhaupt nicht schläfrig. Das bestätigt sie über die Jahre immer wieder in zahlreichen Interviews. Also, was ist bislang bekannt? Marilyns Todeszeitpunkt liegt irgendwann zwischen 9:30 am Samstagabend und 3:30 am Sonntagmorgen. Ohne größere Ermittlungen wird noch am Todesbett als wahrscheinliche Todesursache Selbstmord festgestellt. Die anwesenden Personen, die Marilyn finden, verzetteln sich immer mehr in Widersprüche und